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3: Dead Not Dance mit White Wall.

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2: Das Ballaststofforchester mit Ich fahr mit meiner Clara in die Sahara.

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3: Ja, es ist pünktlich 8.08 Uhr. Hier ist das Ende der Nacht. Hier ist eure Morgensendung aus dem ersten deutschen Außenstudio aus Bad Reichenhall. Aus Bad Reichenhall, es ist früh. Auf den Frequenzen der Radiofabrik Salzburg. Herzlich willkommen, schönen guten Morgen zu einer weiteren Ausgabe von 8 nach 8, der Traditionssendung seit 2012. Ja, die heutige Sendung steht unter einem besonderen Vorzeichen, nämlich das Vorzeichen des 11. Geburtstages dieses Audiostudios am kommenden 4. Juli 2026 hier in Bad Reichenhall. Darüber in dieser Sendung mehr im Lauf der Zeit, aber zwischendrin immer wieder mal die Playlist mit Musik für einen schönen guten Morgen.

Und damit willkommen nochmal am Ende der Nacht bei 8 nach 8, der Sendung aus dem ersten deutschen Außenstudio der Radiofabrik Salzburg hier in Bad Reichenhall. Dieser Sendung, die da hier immer on air ist, am Donnerstag von 8.08 Uhr bis um 9. Ja, das freie Radio. Es wird ja oftmals, werde ich gefragt, was findest du am freien Radio eigentlich so am besten? Na klar, ich meine frei, man kann quasi machen, was man will. Es gibt keinen Chef, es gibt keine Vorgaben, außer natürlich gewissen Rahmenbedingungen, die eigentlich selbstverständlich sein sollten. Klar, irgendwelche Hetze und so oder rassistische Zeug, also das hat alles hier nichts zu suchen. Ansonsten freie Meinungsäußerung und vor allem auch freie Musikauswahl. Also es gibt keinen Musikdirektor oder Musikdirektorin, die einem was vorlegt oder was an dem hinlegt, was man sagen soll. Nee, alles schön frei. Und es gibt noch was Zweites, nämlich die Werbefreiheit. Also 24 Stunden Vollprogramm, freies Radio, ohne Werbung, ohne ja, diese lästigen Werbepausen. Nichtsdestotrotz ist diese Sendung heute eine reine Werbesendung. Und zwar für das Stadtfest Bad Reichenhall am kommenden 4. Juli. In der Stadt wird gefeiert und ganz speziell feiern wir hier im ersten deutschen Außenstudio mit. Und zwar anlässlich des 11. Geburtstages dieses ersten Außenstudios. Nämlich genau vor 11 Jahren dann, am 4. Juli, ebenfalls ein Samstag, wurde dieses Studio eröffnet. Und zwar als auf jeden Fall zum damaligen Zeitpunkt erstes und einziges grenzüberschreitendes Radioprojekt Europas, mutmaßlich sogar der ganzen Welt. Nun dann sind jetzt also 11 Jahre vergangen. Eine Feier hier im Studio, hier in diesem Gebäude, nämlich das Gebäude ist der ehemalige Bahnhof, das ehemalige Bahnhofsgebäude beim bestehenden Bahnhof Bad Reichenhall-Kirchberg. Also, herzlich willkommen, geht morgens los um 10 und dann irgendwie Open End. Herzlich willkommen in Bad Reichenhall, herzlich willkommen hier im Gebäude des Bahnhofs Bad Reichenhall-Kirchberg und ganz besonders willkommen hier im Studio und drumherum. Wir wollen feiern, darüber im Laufe der Zeit mehr. Und ich erhoffe mir für diesen Festakt viel Rückenwind und spiele deswegen auch nochmal hier zum positiven Einstimmen in diesen einfach Donnerstag Rückenwind von Klima, schon oft gespielt her, aber einfach ein gutes, schönes Lied zum Morgen. Und von hier aus Südost-Oberbayern.

Klima, die Klimaschwestern. Ich glaube, die heißen wirklich Klima, so mit Nachnamen. Naja, Klima ist ein großes Thema geworden. Das Lied gibt es schon länger. Über gewisse Zeiten habe ich das grundsätzlich so als ersten Song hier gespielt bei 8 nach 8. Passt ja auch wunderbar. Es ist Zeit, aufzustehen, rauszugehen, das Radio aufdrehen. Herzlich willkommen nochmal hier am Ende der Nacht bei 8 nach 8. Der heute ausgewiesenermaßen speziell so veranlagten Werbesendung für den 11. Geburtstag dieses ersten Außenstudios am 4. Juli in Bad Reichenhall, anlässlich und umgeben vom Stadtfest Bad Reichenhall. Also, mich persönlich würde es und uns hier von der Radiofabrik sehr, sehr freuen, wenn ihr hier zahlreich kommt, mal hineinschnuppert in dieses Studio, ein Gefühl dafür bekommt und am Ende vielleicht sogar Lust und Laune, selber Radio zu machen. Die Schwelle ist niedrig. Radio machen ist vielleicht wirklich eine tolle Geschichte, speziell hier für Leute von hier aus Bad Reichenhall. Ein kurzer Weg ins Studio, um Anliegen, Wünsche, Musik, was auch immer hier on air zu bringen, im Rahmen dessen, dass es unter dem Zeichen der Freiheit steht. Ja, es ist ja nicht selbstverständlich. Also die Radiofabrik gibt es ja seit 1998. Das sind also jetzt bald 28 Jahre. Und der Weg dahin war nicht allzu einfach. Also 28 Jahre später erscheint das alles ganz selbstverständlich. Vor 28 Jahren, nee, also wir reden ja jetzt hier vor allem von Österreich, in Deutschland nicht viel anders. Es war verboten, freies Radio zu machen. Und zwar so sehr verboten, dass sozusagen Piraten, also die Urväter und Mütter des freien Radios, illegal trotzdem Radio gemacht haben. Und unter Verfolgung der Behörden, und zwar bis dahin, also um das mal an die Spitze zu treiben, wie sehr das verboten war, bis dahin, dass die Leute sich streckenweise auf den Untersberg geflüchtet haben, um von dort oben aus, von den Hängen aus, Salzburg mit freiem Radio illegal zu versorgen. Und die schönste Geschichte, die ich da mal gehört habe, ist, dass sogar Hubschrauber zum Einsatz kamen, um freien Rundfunk zu verhindern.

Ja, und vor 28 Jahren und davor wäre es also illegal gewesen, das zu machen, was ich jetzt hier gerade tue, nämlich freies Radio machen. Also ein langer, zäher Kampf, ja, ein Kampf aus der Illegalität heraus, unter Verfolgung von Behörden, Polizei und eben Hubschraubern sogar. So gefährlich war das scheinbar. Hat sich geändert, hat sich normalisiert, insbesondere in Österreich auch etabliert. Ungefähr 15 freie Radiostationen sind im Land im Betrieb, in allen möglichen Städten und Ecken des Landes Österreich. In Deutschland sieht es da ein bisschen sehr schlechter aus. Also es hat sich, glaube ich, da auch nichts wirklich geändert, ganz speziell in Bayern. Ja, ist ja hier Bayern, ne? Bad Reichenhall. Ganz speziell in Bayern ist freies Radio gar nicht gern gesehen. Es gibt es zwar, meines Wissens tatsächlich immer nur noch in zwei Städten, nämlich in München und in Nürnberg. Und hier, ne, klein aber fein, das Außenstudio in Bad Reichenhall. Also quasi die dritte Radiostation, auch wenn die natürlich nur schwach bespielt ist, weil die Sendungen sind zu wenige, darf mehr werden. Also herzlich willkommen nochmal. Und das Ganze hat ja auch nur funktioniert dank der Entwicklungshilfe aus Österreich, weil ohne Österreich, ohne Salzburg hätte es das hier nicht geben können. Quasi die Österreicher haben hier wirklich Pionierhaftes getan für das freie Radiowesen in Bayern. Moment, jetzt habe ich gerade fast den Faden verloren. Ist ja alles live und ungeschnitten. Die Geschichte des Radios ist lang und umfangreich. Was ich hier erzähle, sind nur die ganz groben Umrisse. Also vom Weg aus der Illegalität 1998, die Gründung der Radiofabrik, ihr Fortbestehen bis heute, ihr erfolgreiches Fortbestehen bis heute. Das erste deutsche Außenstudio eröffnet eben am 4. Juli 2015. Ach ja, genau, das wollte ich noch ergänzt haben. Genau, Entwicklungshilfe aus Österreich und Unterstützung der Europäischen Union. Es gibt ja da die Euregio, die heißt Euregio Salzburg, Berchtesgadener Land, Traunstein oder Salzburg-Traunstein, Berchtesgadener Land oder wie auch immer. Eine Euregio, also das Bestreben in Europa, dass die Regionen zusammenwachsen. Und diese Euregio, diese EU hat sich hier sozusagen positiv bemerkbar gemacht, indem hier gewisse Kofinanzierungen möglich wurden, auf dass diese Einrichtung hier, dieses Studio überhaupt erst möglich wurde. Also über die EU kann man sich ja nun reichlich und trefflich beklagen. Ich gehöre auch dazu. Dieses Bürokratiemonster, welches unglaublich viele Steuergelder verschlingt und viele unsinnige, komplizierte Paragraphen, Vorgaben. Ihr wisst das auch wahrscheinlich alles irgendwie selber, ist Teil der Lebenswirklichkeit in der EU. Aber es gibt auch eben positive Seiten. Und ich würde sagen, das war was Positives, zu ermöglichen, grenzüberschreitendes Radio zu machen. Gut, dann würde ich sagen, mache ich mal, damit es nicht zu viel Laberei wird, ein wenig Musik wieder zwischendrin in dieser Werbesendung für den 4. Juli, den kommenden 4. Juli, zum Stadtfest Reichenhall, zum 11. Geburtstag, hier im ersten deutschen Außenstudio im Bahnhof Bad Reichenhall-Kirchberg.

Ja, 8.34 Uhr, so die ungefähre Mitte dieser Sendung hier am Ende der Nacht. 8 nach 8, wie jeden Donnerstag, hier aus dem ersten deutschen Außenstudio. Ja, diese Sache mit dem 4. Juli, für die neu zugeschalteten, also 4. Juli, Bad Reichenhall, hier Stadtfest, hier Bad Reichenhall, Kirchberg, Bahnhof, erstes deutschen Außenstudio. Wir laden euch herzlich ein. Es gibt zu essen, es gibt zu trinken, es gibt zu feiern, 11 Jahre. Und es gibt ein, mehr oder weniger, ja, ein offenes Studio. Es sind während des Tages so zwischen 10 und 15 Uhr 3 Stunden Live-Sendung hier geplant, hier aus diesem ersten deutschen Außenstudio, hier in diesem Gebäude, aber auch in der Stadt, beziehungsweise eigentlich nur ein paar Meter hier entfernt, fußläufig, am Florianiplatz wird die Radiofabrik einen Stand haben, von dem aus auch live gesendet wird. Also, wenn ihr in irgendeiner Form Lust, Laune, irgendwas habt, euch das mal wenigstens anzusehen oder am Ende mal zu testen, wie das so ist, in so ein Mikrofon zu sprechen, Anliegen zu äußern, mitzugestalten. Herzlichst willkommen hier an diesem 4. Juli, entweder hier im Studio oder am Florianiplatz am Stand. Und natürlich, wir haben hier nicht nur zu feiern, nein, wir haben auch Nachwuchsprobleme, zumindest was Reichenhall anbelangt. Dieses Studio lebt natürlich von Menschen, die hier Radio machen. Und davon kann es eigentlich normalerweise gar nicht genug geben. Aber in Reichenhall ist es so ein bisschen schwierig über diese ganze Geschichte hinweg. Deswegen auch ein Grund, warum wir hier feiern, um euch hier einzuladen zum Schnuppern und um euch zu begeistern, Schritt für Schritt vielleicht ins freie Radio zu führen mit all, ja, also dann, so, dann haben wir ein bisschen Musik noch und dann wieder bis gleich hier am Ende der Nacht bei 8 nach 8.

Ja, so, über diese ganzen vielen Jahre freies Radio, die ich mache, Sendungen im Tausenderbereich, habe ich immer wieder die Werbefreiheit als ganz etwas Wichtiges hervorgetan. Ausgehend davon, dass ich es fürchterlich, widerlich und schrecklich finde, Werbeblöcke überhaupt zu hören. Und noch schlimmer finde ich, dass beim öffentlich-rechtlichen Rundfunk, die ja genug Geld bekommen durch die Zwangsgebühren, die erhalten werden. In Deutschland haben wir da, glaube ich, 8 Milliarden so ungefähr am Start oder sind es sogar 10, also jedenfalls Milliardenbeträge, die da reinfließen. Und wir wissen ja hier, wie einfach man Radio machen kann. Das Geld wird irgendwie verschwendet, aber es langt ja immer noch nicht. Deswegen Werbung. Werbung, die teuer verkauft wird und die natürlich die Freiheit einschränkt, weil ist ja so ein Problem, ne? Wenn eine Firma, die gerade hier viele Werbeslots gebucht hat, auf einmal Scheiße baut, dann ist es schwierig, redaktionell zu bearbeiten, nur mal als einfaches Beispiel. Das gibt's hier nicht, das betone ich stets. Umso ja, netter finde ich es, dass ich heute mal eine explizite Werbesendung machen darf. Eine Werbesendung natürlich in eigener Sache, nämlich das 11. Geburtstagsfest des ersten deutschen Außenstudios am 4. Juli, am kommenden Samstag, jetzt der erste Samstag im Juli. Und ja, dann ist es Juli und deswegen gibt es doch, glaube ich, jetzt nichts Eleganteres, als eine Band einzuspielen, die diesen Namen trägt. Juli.

Ja, und irgendwann im April, es war genau der 2. April, waren wir hier gesessen, Leute von der Zuverdienstwerkstatt, das ist ein Sozialprojekt, ebenfalls Bahnhofsgebäude Bad Reichenhall-Kirchberg, die ebenfalls an diesem 4. Juli feiern werden, mit uns zusammen, mit Bad Reichenhall zusammen und hoffentlich mit euch zusammen. Das große Stadtfest, das große Radiofest, der große Geburtstag, auf das es nicht einsam endet, sondern schöne viele Leute werden, wie vor elf Jahren war hier die Bude voll. Auch durchaus prominente Menschen waren anwesend. Wir hatten eine riesen Radioshow, eine riesen Party. Vielleicht kann man es wiederholen. Es wird Juli sein und hoffen wir mal das Beste. Jedenfalls wie immer in dieser Sendung ein herzliches Willkommen zu diesem 4. Juli in Bad Reichenhall-Kirchberg. Für die Auswärtigen, speziell die aus Salzburg kommen, sei gesagt, ihr könnt euch mit der sogenannten S-Bahn, also mit dem Zug, direkt hier vor das Studio fahren lassen. Also aus Freilassing kommen regelmäßig die Züge hier nach Bad Reichenhall-Kirchberg, aussteigen, wie viel sind es, 20 Meter ins Studio oder ins Fest mitfeiern. Einfache Angelegenheit, man muss also nicht Auto fahren, sprich man kann ordentlich feiern. Ja gut, was haben wir denn als Nächstes? Ach ja, irgendwas mit Freiheit. Freeman, Matterfix. Ja, ein bisschen Rhythmus von Matterfix hier. Eine Band, die hier gerne gespielt wird. Matterfix, Free Man.

8:50, 10 vor 9 am heutigen Donnerstag hier in Bad Reichenhall. Der Zug, von dem ich spreche, gerade vom Bahnhof, wo man so schön hinkommen kann, jetzt ist er gerade eingefahren. Der Zug aus Berchtesgaden und jetzt fährt er ab nach Freilassing. Ja, schön. Ja, das nur nebenbei. Es ist doch eine gewisse Atmosphäre hier so im Bahnhof Radio zu machen. Hier so mittendrin, ne? Mittendrin, neben dem Bahngleis, links eine Bundesstraße, rechts eine Bundesstraße, ein Fluss, die Saalach, die auch hier unweit hier vorbeifließt, eine Bergbahn, die den Predigtstuhl hinauffährt. Also wir sind hier verkehrsadernmäßig zentriert in der Mitte irgendwie. So. Ja, schön. Also der 4. Juli. Juli, die ganze Zeit das Thema hier dieser Sendung. Juli hatte ich jetzt schon mal im Programm. Ja, etwas depressiv, aber ein bisschen depressiv ist ja heute gar, das ist ja, es ist ja in dieser Welt, also es ist ja nun kein Wunder, ne? Bisschen auch was Depressives. Man kommt ja kaum umhin bei diesen ganzen Problemen, die es so gibt. Umso wichtiger, es irgendwie positiv anzugehen, es versuchen zu lösen und einfach die Hoffnung stirbt zuletzt. Ja, ich hatte Juli im Programm, ich habe Juli jetzt nochmal eingelegt, weil es so schön ist, weil es geht die ganze Zeit um Juli und dann gibt es eine Band, die heißt Juli, die ist irgendwie ein bisschen aus dem Blickfeld verschwunden, war in den Nullerjahren auf einmal, boah, irgendwie ist bekannt geworden, vor allem durch dieses eine Lied, Die perfekte Welle, das ich jetzt hier am Start habe, Die perfekte Welle von Juli aus dem Jahr 2004. Und das wurde dann im Mainstream auch, ihr habt das immer wieder auch so gehört, es wurde gespielt, diese Band aus Gießen in Hessen in Deutschland, total sympathisch, ist auf einmal irgendwie einfach gespielt worden, bis sie dann einfach nicht mehr gespielt worden. Also wenn man bös sagen will, zensiert. Grund war der Tsunami am 26. Dezember 2004 in Südostasien. Fürchterliches Ereignis, keine Frage. Aber was die perfekte Welle von Juli damit zu tun haben soll, bleibt mir bis heute schleierhaft. Ein wunderbares Lied wurde eben plötzlich abgestöpselt, ist dann auch irgendwie verschwunden. Ich weiß aber von jungen Menschen, dass das auch heute noch sehr gerne in Clubs, Discos und so weiter gespielt wird. Ich finde es auch ein richtig gutes Lied, macht richtig gute Stimmung. Und weil wir hier mit Radiowellen zu tun haben, ist die perfekte Welle sowieso nicht verkehrt.

Naja, dann hoffe ich mal, dass der 4. Juli 2026, der 11. Geburtstag, zumindest Züge des perfekten, eines perfekten Tages tragen darf. Ja, das war also Juli zum Thema Juli, zum Thema Stadtfest, zum Thema Radiofest, zum Thema Willkommen heißen. Und genau, jetzt geht dann auch langsam die Sendezeit auch wirklich echt zu Ende. Ich habe noch so ein letztes Stück hier drin, das kann man jetzt nicht mehr ausspielen. Aber ich finde es von der Symbolik her nicht schlecht. Also erstens mal heißt der Titel Last Exit to Eden. Menschen, die 8 nach 8 hören, nicht unbekannt. Das Besondere an diesem Song ist, also nicht nur dieser schöne Titel, auch so ein schönes Lied, und das spiele ich auch bestimmt nochmal wieder. Das stammt von einer CD zur Geburt von Radio Reichenhall, also am 4. Juli 2015. Und zwar von einer damaligen, ja, man würde sagen, Supporterin der ersten Klasse, die hier zwar nie großartig in Erscheinung trat im Studio, aber die im Hintergrund viele, viele Playlists zusammengestellt hat. Zum Beispiel diese Scheibe, zum Beispiel mit dieser Nummer, wurde also am 4. Juli, da haben wir auch Live-Radio gemacht, hier im Studio, ganz neu damals noch, und das ist damals auch on air gegangen, und ich könnte mir vorstellen, dass am 4. Juli dieses Lied dann nochmal in ganzer Länge laufen darf. Also, die Sendezeit geht zu Ende. 2 Minuten noch. Ich mach's nochmal ganz kurz. Ich freue mich auf ein Kennenlernen, auf ein Wiedersehen am 4. Juli ab 10 Uhr hier im Bahnhof Bad Reichenhall Kirchberg im ersten Stock und hier vor der Tür mit Gulaschkanone, Getränken und weiß was ich was. Also willkommen, macht mit, feiert mit. Und an dieser Stelle erstmal herzlichen Dank fürs Zuhören bei dieser Sendung hier am Ende der Nacht, 8 nach 8. Also danke und auf alle Fälle mal schon für diesen Donnerstag. Alles, alles Gute.

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1: Herzlich willkommen der Sendereihe Zentralquartett Menschenrechte hier und jetzt. Die Aufnahme ist vom 12.05.2026. Als ModeratorInnen im Studio sind Uschi Liebing und Peppo Mautner. Und für unser heutiges Thema Rechtsextremismus und FPÖ in Österreich begrüßen wir sehr herzlich als Gast Bernhard Weidinger vom Dokumentationsarchiv des österreichischen Widerstands. Vielen Dank fürs Kommen.
2: Sehr gern.
1: Er hat dort die Arbeitsschwerpunkte Forschung, Monitoring und Dokumentation eben im Bereich Rechtsextremismus, unter anderem eben auch die Arbeit am Rechtsextremismusbericht, wo der neue gerade in Arbeit ist, haben wir erfahren. Vorrangig beschäftigt er sich einerseits mit dem parteiförmigen Manifestationen und auch mit der rechtsextremen Medienlandschaft in Österreich. Ja, dann kommen wir zur ersten Frage.
3: Genau, der Beppo hat bereits erklärt, dass einer der Arbeitsschwerpunkte des Dokumentationsarchivs die Beobachtung und das Monitoring und die Analyse des Rechtsextremismus in Österreich ist. Und du bist der Verantwortliche für diesen Bereich, wenn ich das richtig weiß.
2: Ich leite die entsprechende Abteilung.
3: Ja. Daher noch einmal meine Nachfrage. Einerseits persönlich, wie bist du zu diesem Bereich oder zu dieser Arbeit gekommen? Aber andererseits auch, wie finanziert eigentlich das Dokumentationsarchiv diese Arbeit und wer finanziert die Berichte?
2: Beginne ich vielleicht mit der zweiten Frage. Also das Dokumentationsarchiv ist als Stiftung konstituiert und wird getragen, also finanziell maßgeblich getragen vom Bund in Form des Wissenschaftsministeriums und von der Stadt Wien, die zu gleichen Teilen die Stiftungsbeiträge leisten. Und dazu kommen dann noch andere Einnahmequellen wie unter anderem Spenden, Mitgliedsbeiträge, aber auch projektbezogene Förderungen. Und zum Beispiel ist der Rechtsextremismusbericht eines dieser Projekte, für das es dann also gesondertes Geld gibt.
3: Das auch immer wieder ausgeschrieben wird, oder? Dieser Auftrag, wenn ich das richtig...
2: Ja, also beim Bericht war es so, dass der also ausgeschrieben wurde auf mehrere Jahre und wir uns beworben haben und den Zuschlag erhalten haben. Und der ist jetzt laut Vertrag jedenfalls bis 2028 gesichert. Und inwieweit es darüber hinausgeht, wird maßgeblich davon abhängen, wer dann eben regiert. Weil eben die Bundesregierung dann den Vertrag kündigen kann, wenn sie das will. Zur ersten Frage, wie ich zum Thema gekommen bin. Ich denke, das hat wahrscheinlich in der Jugend begonnen, also das Interesse an der Thematik zumindest. Ich bin im Lungau aufgewachsen, in einem Lehrerinnenhaushalt, wo Zeitgeschichte ein sehr präsentes Feld war. Und mein Vater, der damals Lehrer an der Hauptschule St. Michael war, war es auch, der Zeitzeuginnen an die Lungauer Schulen gebracht hat. Und ich hatte dann im Zuge dessen auch die Gelegenheit, also privat mit diesen Zeitzeuginnen in Kontakt zu kommen. Die sind aus Wien angereist. Und das hat mich, glaube ich, schon geprägt. Und dann war das halt auch die Zeit, also sprechen wir von den 90er Jahren, die Zeit des Aufstiegs der FPÖ unter Haider, das heißt sowohl die Vergangenheit als auch gewisse Anzeichen eines Fortlebens waren da recht lebendig und recht präsent. Also auch, dass da eine Partei gerade im Aufstieg war, die also eher, also wenn man an den eher frühen Jörg Haider denkt, dass das Andenken der Täter höher gehalten hat als das Andenken der Opfer. Und dann eben im Studium in Wien bin ich dann etwas tiefer vorgedrungen in die Thematik und habe an der Universität dann auch, bin ich zum Beispiel auf Burschenschaften gestoßen und habe dann auch Burschenschaften zum Thema meiner Doktorarbeit gemacht. Und letztlich habe ich dann 2016 angedockt eben beim DÖW, wo ich seither eben arbeite.

0: Und du hast jetzt vorhin gesagt, der Bericht erscheint im Prinzip eigentlich fast alle 2 Jahre oder jährlich?
1: Der Rechtsextremismusbericht im Auftrag der Bundesregierung erscheint jährlich. Und was nun neu erscheint oder kürzlich erschienen ist, zum ersten Mal seit 30 Jahren, ist das Handbuch über Rechtsextremismus in Österreich. Das gab es in den 90er Jahren zuletzt vom DÖV herausgegeben und jetzt gibt es eben ein neues. Ich habe es auch mitgebracht. Also so sieht das aus. Und das ist also ein Überblickswerk, das also eine umfassende Darstellung der extremen Rechten in Österreich bietet. Und das wird jetzt auch in periodischen Abständen, denke ich, aktualisiert werden zumindest.
0: Vielleicht noch eine kurze, entschuldige, Nachfrage zum Bericht. Was ist denn eigentlich die empirische Basis für den Bericht? Also analysiert ihr Parteiprogramme, analysiert ihr Szeneäußerungen, mediale Darstellungen oder analysiert ihr Straftaten?
1: Also der Bericht speist sich aus unterschiedlichen Quellen. Also das sind zum Teil quantitative Daten, also konkret die Kriminalstatistik, aber auch die von uns selber durchgeführte Umfrage. Also alle 2 Jahre machen wir das. Erstmals 2024, jetzt läuft gerade die zweite Phase. Und das wurde dann publiziert als Rechtsextremismusbarometer und wird eben jetzt alle 2 Jahre neu gemacht, damit man eben auch über die Zeit vergleichen kann. Da geht es also um Einstellungsdaten, also wie die Bevölkerung über bestimmte Fragen denkt. Aber die Hauptgrundlage unserer Berichte sind weitestgehend öffentlich zugängliche Quellen, die wir im Zuge unseres Rechtsextremismus-Monitorings dokumentieren. Das heißt, wir schauen uns einfach an, was die extreme Rechte macht, sowohl auf der Straße als auch online. Und Online-Monitoring bedeutet eben ganz konkret, man schaut sich die entsprechenden Online-Medien an, man schaut sich die entsprechenden Social-Media-Präsenzen an, vor allem auf Telegram momentan. Das ist so also ein Messenger-Dienst, der da eine ganz zentrale Rolle spielt im Moment. Aber natürlich auch die Printpublikationen, die es gibt. Also auch es gibt ja auch Zeitschriften, die nach wie vor in Print erscheinen. Berichte über Demonstrationen, eigene Wahrnehmungen. Teilweise auch Informationen, die wir aus der Bevölkerung zur Verfügung gestellt bekommen, Flugblätter, die verteilt werden, Sticker, die man auf der Straße antrifft. Also, das sind, wie gesagt, vielfältige Quellen, aus denen sich das speist.
2: Dann kommen wir vielleicht schon zum Ergebnis des Berichts bzw. eures Monitorings. Ich vermute, dass die Feststellung korrekt ist, dass der Rechtsextremismus und die Szene, die dahinter steht, in den letzten Jahren stark angewachsen ist. Das wird ja auch im letzten Bericht so festgehalten. Könntest du diese Szene in Österreich in etwa kurz charakterisieren, auch vielleicht in ihrer Diversität, Unterschiedlichkeit und die unterschiedlichen Ebenen, wo sie sich auch öffentlich manifestiert?
1: Ja, also was das Anwachsen betrifft, ist natürlich die Frage, woran man das bemisst. Also eine Möglichkeit sind natürlich die kriminalstatistischen Daten, wo wir feststellen, dass es dieses Wachstum tatsächlich gibt. Also wenn man sich die Anzeigenstatistik anschaut, da wurde schon 2024 ein Rekordwert erzielt und der wurde jetzt also 2025 nochmal übertroffen. Da gibt es natürlich auch Kritik daran. Also als wir unseren letzten Rechtsextremismusbericht veröffentlicht haben, wurde von gewissen interessierten Seiten kritisiert, dass die Anzeigenstatistik ja nicht aussagekräftig sei, weil anzeigen könne ja jederzeit jeder alles, ne? Und es wurde sogar insinuiert, dass wir selber möglicherweise diese Anzeigen einbringen, damit wir dann eben entsprechende Zahlen präsentieren können, was natürlich Blödsinn ist. Interessanterweise kommt diese Kritik von denselben Leuten, die selbst die ganze Zeit mit Anzeigenstatistiken operieren, wenn es um sogenannte Ausländerkriminalität geht. Also da sind die anscheinend aussagekräftig, bei Rechtsextremismus dann nicht. Aber auch wenn man sich die Verurteilungsstatistik anschaut, kann man feststellen, dass die zwar 24 gesunken ist, aber die langfristige Entwicklung auch hier stark nach oben zeigt. Und naja, diese diese rechtsextreme Szene zerfällt in unterschiedliche Sektoren, wenn man so will. Mhm. Was wir dann auch im Bericht oder auch in dem Handbuch dann darstellen, nach Sektoren getrennt, wäre der erste davon das neonazistische Spektrum. Das ist also jener Teil des Rechtsextremismus, der tatsächlich sich im Bereich der Illegalität bewegt. Dann gibt es das deutschnationale Vereinswesen, das wir behandeln, also Burschenschaften beispielsweise, aber etwa auch Organisationen wie der Kärntner Heimatdienst, der Kärntner Abwehrkämpferbund, die österreichische Landsmannschaft. Das ist sowas wie das traditionelle organisatorische Rückgrat des österreichischen Rechtsextremismus. Dann von beiden abzugrenzen ist, obwohl es natürlich da auch Verbindungslinien gibt, die sogenannte Neurechte in Form nicht zuletzt der Identitären, genau, die sich also von den anderen beiden unterscheidet, einerseits vom Neonazismus, in dem sie sich also im Feld der Legalität bewegt, und vom Deutschnationalismus, in dem sie verschiedene Modernisierungsleistungen erbracht hat, also vor allem im Bereich der Rhetorik, aber auch der Ästhetik, hat sie dem Rechtsextremismus sozusagen ein zeitgemäßeres, frischeres Antlitz verliehen, hat zum Beispiel negativ konnotierte oder stark mit Nationalsozialismus in Verbindung gebrachte Begriffe durch unverdächtigere ersetzt, also spricht zum Beispiel nicht von Umvolkung, sondern vom Bevölkerungsaustausch, hat auch Botschaften positiv gewendet, also sie sagen nicht, wir sind gegen Ausländer, sie sagen, wir sind für die Bewahrung unserer kulturellen Identität. Mhm. Und diese Modernisierungen, man könnte noch eine Reihe anderer aufzählen, zielen im Grunde darauf ab, einfach das im Großen und Ganzen selbe Programm wieder massenkompatibel zu machen und einfach die Anschlussfähigkeit zu erhöhen. Mhm. Was ist dieses Programm? Dieses Programm ist im Wesentlichen ethnische Homogenisierung. Also es geht darum, dass man Leute, die anders ausschauen und anders reden, als man selber aus dem Land weghaben will. Sei es, indem man sie in Massen abschiebt, sei es, indem man ihnen das Leben so ungemütlich macht, dass sie unter Anführungszeichen freiwillig gehen, also über Vertreibung. Aber jedenfalls in großen Mengen ist das vorgesehen. Das war das Programm der alten Rechten, das ist auch das Programm der neuen Rechten, auch wenn sie es freundlicher formuliert. Was wir dann auch noch behandeln, was man als nochmal gesonderten Sektor verstehen kann, sind migrantische Rechtsextremismen, also Manifestationen von Rechtsextremismus, die sich in Diaspora-Gemeinden vollziehen, also beispielsweise im Bereich der türkischen Community, die sogenannten Grauen Wölfe. Das ist auch was wir uns anschauen. Und schließlich dann auch noch das weite Feld der rechtsextremen Publizistik. Mhm. Und dann zu guter Letzt beschäftigen wir uns noch mit einer Reihe von Spektren, die man nicht im Ganzen der extremen Rechten zuordnen kann, aber wo es vielfältige, sowohl personelle als auch ideologische Verbindungslinien gibt, zum Beispiel die sogenannten Staatsverweigerer oder verschwörungsaffine Szenen oder auch bestimmte religiöse Fundamentalismen.
0: Also das ist ja jetzt, wenn man das so anschaut, ist das ja tatsächlich ein sehr, sehr breites Spektrum. Und das, was aus Ihrer Perspektive diese unterschiedlichen Szenen eint, ist Rechtsextremismus. Also Sie würden sie alle uneingeschränkt dem Rechtsextremismus zuordnen?
1: Wie gesagt, mit Ausnahme der letztgenannten, ja, wo es also eher die eher Begegnungsräume oder wie wir es im Bericht genannt haben, Resonanzräume für den Rechtsextremismus darstellen, teilweise auch eine Multiplikatorfunktion haben oder mitwirken an der Normalisierung rechtsextremer Begriffe und Erzählungen. Aber ja, grundsätzlich ist, also mit dieser Ausnahme ordnen wir die genannten Felder dem Rechtsextremismus zu. Mhm. Wobei natürlich die Frage entscheidend ist, wie man Rechtsextremismus definiert. Da gibt's
0: das wäre jetzt unsere nächste Frage.
1: Genau. Also. Da gibt es natürlich unterschiedliche Verständnisse. Mhm. Und eines, das recht weit verbreitet ist, stellt im Wesentlichen ab auf offene Demokratieablehnung plus Gewaltbereitschaft. Mhm. Also wo man sagt, okay, rechtsextrem sind Leute, die unter rechten Vorzeichen offen gegen das demokratische System agitieren und die bereit sind, Gewalt als Mittel der Politik einzusetzen. Wenn man Rechtsextremismus so versteht, gibt es eine gute Nachricht, nämlich dann gibt es sehr wenig davon. Mhm. Ja, also dann ist das ein sehr überschaubares Feld. Aber tatsächlich, glaube ich, geht man damit den taktischen Anpassungen auf den Leim, die der Rechtsextremismus vorgenommen hat. Oder sagen wir weite Teile davon. Mhm. Und die bestehen eben darin, dass man heutzutage, dass die meisten dieser Akteure heutzutage eben nicht mehr offen gegen die Demokratie agitieren, sondern vielmehr versuchen, sie zu unterhöhlen, ihre Grundlagen auszuhöhlen, zum Beispiel gegen Menschenrechte zu agitieren, gegen das Prinzip der Gleichheit, gegen die Medien, gegen die Wissenschaft, gegen demokratische Institutionen, wenn auch nicht die Demokratie selbst, gegen das vermeintliche System. Also wenn man zum Beispiel hergeht und sagt, alle, die nicht zu uns gehören, sind das System und müssen überwunden werden. Das heißt, das ist eine taktische Anpassung und auch der Verzicht auf Gewalt ist eine solche. Also es gibt, also im Bereich des Neonazismus spielt die Gewaltbereitschaft nach wie vor eine sehr große Rolle. Aber in weiten Teilen der restlichen extremen Rechten ist das nicht der Fall.
0: Und also Gewalt, im, also physische Gewalt, physische, aber natürlich strukturelle Gewalt, oder?
1: Genau, verbale Gewalt.
0: Verbale Gewalt.
1: Natürlich weit darüber hinaus verbreitet, das ist klar. Und also wir gehen davon aus, wie gesagt, dass man die Modernisierungen des Rechtsextremismus ignoriert, wenn man weiterhin auf definitorische Kriterien abstellt, die einen Rechtsextremismus, sagen wir, in den 50er Jahren getroffen haben. Genau, also das ist unser Begriff, also das ist nicht unser Begriff, stellt auf ideologische Kriterien ab, und zwar ganz zentral auf drei davon. Das wäre zum einen das Ungleichheitsdenken, also die Verneinung der Gleichheit aller Menschen, zugunsten einer Sicht, eines Blicks auf die Welt, der Gruppen von Menschen unterscheidet, also gern Völker, Ethnien oder im traditionelleren Rechtsextremismus Rassen. Und also von der Ungleichheit dieser Gruppen ausgeht, also ein kollektivierendes Ungleichheitsdenken. Der zweite Punkt ist das Volksgemeinschaftsdenken und der Ethnozentrismus, also dass man einerseits die Kategorie der Ethnie zentral setzt, aber dann auch die ethnische Eigengruppe ganz zentral setzt und systematisch privilegiert sehen will.
0: Und als statisch setzt, also das
1: auch. Genau, also letztlich, und da kommt die Volksgemeinschaft, die sogenannte, ins Spiel, das Volk als eine Abstammungsgemeinschaft versteht, in die man auch nicht eintreten kann, also quasi einfach als Willensakt. Und wo auch davon ausgegangen wird, dass es sowas gibt wie ein einheitliches Volksinteresse. Und die männlichen Eliten, also in aller Regel männliche Eliten, wären in der Lage, dieses Volksinteresse zu erkennen und entsprechend umzusetzen. Und darum argumentieren ja zum Beispiel auch Identitäre, dass Demokratie unter multikulturellen Bedingungen nicht funktionieren kann, weil dann wird sozusagen dieses vermeintlich einheitliche Volksinteresse verwässert durch Leute, die eben nicht zu diesem Kollektiv dazugehören.
0: Pass Österreicher.
1: Genau, und da geht man eben davon aus, dass diese Leute, also dass Nicht-Österreicherinnen oder eingebürgerte Menschen, dass das nicht politische Subjekte sind wie alle anderen, die halt nach ihren politischen Ansichten abstimmen, sondern dass die sozusagen im ethnischen Block einfach entlang ihrer ethnischen Herkunft abstimmen. Das heißt, die werden dann auch, wenn man so will, politisch entmündigt
2: in dieser Sicht. Wenn man jetzt auf das letzte Merkmal zurückkommt.
1: Eins hätte ich noch anzubieten, nur um das abzuschließen vielleicht, das ist der Autoritarismus. Mhm. Also die Sichtweise, dass es, damit menschliches Zusammenleben funktionieren kann, damit Gesellschaft funktionieren kann, es klare Hierarchien braucht, wiederum nach Gruppen, und jeder und jede weiß, wo sein oder ihr Platz ist und niemand gegen diese vermeintlich natürliche Ordnung sich auflehnt. Dieser Naturbezug ist ganz wichtig, auch bei der Ungleichheit. Also diese Ungleichheit, die da behauptet wird, ist eine naturgegebene Ungleichheit. Das bedeutet aber auch, man kann nicht daran rütteln, man kann nichts dagegen machen. Also sich gegen die Natur aufzulehnen, kann sozusagen nur in der Katastrophe
2: enden. Also um auf die zweite Kategorie zurückzukommen, Ethnozentrismus ist ja was, aber eigentlich auch die beiden anderen Merkmale, die du genannt hast, was jetzt nicht nur im Hardcore-Rechtsextremismus eine Rolle spielt, sondern eigentlich als Diskursmerkmal sehr weit in die Mitte der Gesellschaft hineingegangen ist. Inwieweit kann man sagen, dass solche rechtsextremen Motive, Ideologeme tatsächlich auch Teil des gesamtgesellschaftlichen Diskurses in der gesellschaftlichen Mitte geworden sind? Ist das sozusagen etwas, eine Tendenz oder eine Entwicklung, die ihr für die letzten Jahre beobachtet, dass das verstärkt zugenommen hat? Wenn man es jetzt zum Beispiel auch vom Parteienspektrum her nimmt, ist ja zu beobachten, dass die Gegnerschaft gegen Zuwanderung oder auch das Motiv durchaus Rückführung von Migrantinnen bzw. Flüchtlingen zu befürworten. Nicht nur die FPÖ als in Teilen rechtsextreme Partei sozusagen programmatisch vor sich herträgt, sondern auch andere Parteien und damit wahrscheinlich auch die Anhängerschaft anderer Parteien da sehr stark darauf aufgesprungen sind bzw. dem zustimmen.
1: Ja, also wenn man sich zum Beispiel die Ergebnisse unseres Rechtsextremismusbarometers von 2024 anschaut, das kann man online machen, das steht auf unserer Website, da sind schon einige Items dabei oder eben Fragen, wo man sich wundert oder wo viele sich wahrscheinlich wundern, wie viel Zustimmung die entsprechenden Aussagen da generieren konnten. Und das ist sicher auch das Ergebnis eines Normalisierungsprozesses, der aber sicher nicht nur sich über die letzten Jahre vollzogen hat, wenn auch, würde ich sagen, in beschleunigter Form, sondern sich über die letzten Jahrzehnte. Und ein sehr gutes Beispiel, wie diese Normalisierung passiert, ist das, was jetzt seit einigen Jahren mit dem Begriff der Remigration passiert. Da kann man nämlich sehr gut aufzeigen, dass das kein Prozess ist, der sozusagen einfach so passiert, sondern es ist ein Prozess, der sehr intentional eben bewusst von ganz konkreten Akteuren befördert wird. Also wo man wirklich hergeht und ganz offen sagt, das ist unsere Parole, das ist, oder wie Martin Zellner, der Anführer der Identitären, sagt, das ist die Parole unserer Generation und aller weißen Völker weltweit. Dieser Begriff ist ganz zentral, den müssen wir setzen, den müssen wir im politischen Diskurs etablieren, weil das ist sozusagen die Voraussetzung, das politische Projekt dahinter, also die ethnische Homogenisierung oder wenn man es polemischer sagen will, ethnische Säuberung, dieses Programm umzusetzen. Also erst macht man es sagbar, damit es machbar wird.
0: Und also das heißt, es ist eigentlich so ein das Reframing als Waffe, oder? Als Waffe in einem Kulturkampf?
1: Das wird dort, ja, also das wird dort auch so wahrgenommen, sozusagen, es gibt einerseits die Ebene der Realpolitik, wenn man so will, und dann gibt es die Ebene der Metapolitik, wie Neurechte das nennen, also quasi der vorpolitische Raum, der kulturelle Raum, wo es um Begriffe geht, um Erzählungen, um Rahmungen, und da muss man eben aktiv sein, um eine politische Machtübernahme dann auch nachhaltig zu machen. Das ist so die Idee.
0: Und in diesem metapolitischen Raum spielen dann so Phänomene wie, was auch immer, dieses Gaudafest oder die Sylt-Sängereien oder Ähnliches eben auch hinein?
1: Ja, also solche Ereignisse werden dann auch gern am rechten Rand abgefeiert, als ein Beleg dafür, dass sozusagen das Volk auf unserer Seite steht und sozusagen die normalen Leute reden so wie wir und singen dieselben Parolen wie wir. Da ist natürlich auch Wunschdenken dabei, also so dieses, dass das sozusagen die schweigende Masse wäre, die jetzt das Wort ergreift, das ist oft auch einfach nur Behauptung. Ne? Aber natürlich geht es in diese Richtung, wenn solche Begrifflichkeiten sich normalisieren, und ein ganz wichtiger Hebel dazu ist eben, das muss man so sagen, also wenn man diese Ereignisse beobachtet, kann man zu keinem anderen Schluss kommen, meines Erachtens. Ein ganz wichtiger Hebel ist da die FPÖ, also die eben diesen Begriff aufgegriffen hat, nachdem sie auch dazu aufgefordert wurde, das zu tun, und sich inzwischen systematisch an seiner Normalisierung beteiligt. Also wir weisen im letzten Bericht darauf hin, dass dieser Begriff 2022 und 2023 jeweils zweimal in einer freiheitlichen Pressesendung vorkam, 2024 aber 36 Mal. Das heißt, da wird ganz gezielt versucht, diesen Begriff zu setzen. Und das hat begonnen durch die freiheitliche Jugend eigentlich, also wie auch in anderen Fällen das oft so ist, ne? Die Parteijugend sondiert so ein bisschen das Terrain und leistet so ein bisschen die Vorarbeit und provoziert ein bisschen, ne? Und die Partei zieht dann nach. Also die Parteijugend hat schon 2022 in Oberösterreich eine sogenannte Remigrationstour veranstaltet, also noch vor den Identitären, die haben es dann im nächsten Jahr nachgemacht. Aber inzwischen ist der Begriff auch auf der Parteispitze, also gehört das fast schon zum guten Ton an der Parteispitze, diesen Begriff regelmäßig zu verwenden. Und auch der Parteichef macht das inzwischen in jeder Rede, die er hält.
2: Da kommen wir vielleicht zu der Frage, wie würden Sie den Zusammenhang zwischen der rechtsextremen Szene in Österreich auf der einen Seite und der FPÖ als einer ja parlamentarischen Partei auf der anderen Seite beschreiben? Wo findet dieses Zusammenspiel statt? Welche Akteurinnen und Akteure sind das und also Sie haben den Begriff Remigration schon. Gibt es sozusagen andere Begriffe oder andere Diskurse, wo man diese wechselseitige Bestärkung der Szenen auch feststellen kann?
1: Ja, also ich glaube, dass vieles dafür spricht, die FPÖ als den parlamentarischen Arm der extremen Rechten zu beschreiben. Das bedeutet nicht, dass man sie in ihrer Gesamtheit der extremen Rechten selber zuordnet. Aber es ist einfach sehr offenkundig, ich würde sagen, seit dem letzten Austritt aus der Bundesregierung oder eigentlich eher Rauswurf aus der Bundesregierung 2019, ist das in mehreren Schritten passiert. Zunächst mal ist es so, dass wenn man nicht in der Regierung ist, dann fallen generell die Hemmungen. Das war auch in früheren Fällen so. Dann kommt Generalsekretär Schnedlitz und erklärt die Zeit der Distanzierungen für beendet. Und dann kommt Obmann Kickl und setzt dann genau diesen Kurs sehr konsequent fort, muss man sagen. Sodass inzwischen eigentlich die Aussagen eines Kickl und eines Sellner kaum mehr sinnvoll differenzierbar sind. Und dieses Zusammenspiel passiert inzwischen sehr konzertiert. Also gibt es auch einen Begriff dazu, den rechtsextreme Strategen seit einigen Jahren bewerben. Das ist die Idee der Mosaikrechten, wo also verschiedene Akteure, also einerseits die Partei, im österreichischen Kontext eben die FPÖ, dann aktivistische Gruppen wie die Identitären und schließlich die sogenannten Alternativmedien oder Parallelmedien, arbeitsteilig agieren, also jeder in seinem Feld, aber in einem gemeinsamen Bewusstsein auf ein geteiltes Ziel hinzuarbeiten, sich dabei zu unterstützen und sich nicht voneinander zu distanzieren.
0: Und da gibt es sicher strategische Denker im Hintergrund, also das ist etwas, was nicht zufällig passiert oder aufgrund von ideologischen Sympathien geschieht, sondern das geschieht auch tatsächlich intentional und gesteuert und abgestimmt.
1: Genau, das geschieht strategisch und das hat aber lange Zeit nicht so ganz geklappt, also lange Zeit, einige Zeit lang ist es daran gescheitert, dass die FPÖ so ein bisschen dahinlaviert ist, also noch unter Norbert Hofer und auch davor unter Strache, vor allem während der Regierungszeit, da gab es eben noch Distanzierungen in manchen Fällen. Es war zwar umstritten, aber es gab zumindest nicht diese einheitliche Linie der Nichtdistanzierung wie jetzt. Und damit haben eben Schnedlitz und Kickl dann Schluss gemacht. Ja. Und seither ist die FPÖ, wenn man so will, voll und ganz in das Mosaik eingestiegen und versteht sich jetzt wirklich als bewusster Teil dieser arbeitsteilig agierenden Kooperation.
0: Die ja auch internationale Kooperationen betreibt.
1: Ja, also da gibt es einerseits natürlich die Fraktionsbildung im Europäischen Parlament und die entsprechenden Partnerparteien. Dann gibt es aber auch solche Events wie die Conservative Political Action Conference. Das ist eigentlich eine amerikanische Veranstaltung, die aber seit 5 Jahren jetzt auch eine europäische Auflage hat in Budapest, wo auch regelmäßig dann FPÖ-Vertreter hinfahren. So wie überhaupt die internationale Zusammenarbeit schon sehr stark zugenommen hat. Also sowohl transatlantisch als auch innereuropäisch, natürlich zu manchen Ländern mehr als zu anderen. Besonders intensiv natürlich im Fall der österreichischen extremen Rechten mit Deutschland, wo
0: in die AfD
1: logischerweise
0: hinein,
1: diese Verbindungen schon lange gibt und jetzt eben in Form der AfD man auch ja, sozusagen einen ebenbürtigen Partner hat. Genau, also das hat sich sicher intensiviert in den letzten Jahren.
0: Wobei es ja sozusagen im Hinblick auf die AfD nach wie vor eine Brandmauer-Diskussion gibt, während wir ja in Österreich beobachten, dass ganz viele dieser Ideologeme hinein diffundieren in alle möglichen anderen Parteien. Also dass durchaus rechtsextreme oder rechtsextrem geprägte Aussagen auch von Politikern anderer Parteien kommen können.
2: Und dass es ja Koalitionen gibt, und zumindest auf Länderebene und auch Kooperationen.
1: Ja. Also man hat schon ein bisschen den Eindruck, dass Deutschland momentan im Zeitraffer sozusagen nachholt, was Österreich in der Hinsicht voraus hat, also in puncto Normalisierung des Rechtsextremismus. Wenn man sich deutsche Debatten heute anschaut oder in den letzten Jahren, dann erinnert das oft stark an Dinge, die in Österreich schon in den 90ern passiert sind. Und ich glaube, also ich würde nicht sagen, dass das ein unumkehrbarer Trend ist, aber es spricht einiges dafür, dass das ja in dieselbe Richtung verläuft wie in Österreich und dass dementsprechend auch der Fall der Brandmauer, die ja schon sehr deutliche Risse zeigt, nur eine Frage der Zeit ist. Also so schaut es im Moment aus. Gleichzeitig gibt es in Deutschland sicher noch, soll man sagen, stärkere demokratische Immunreaktionen, als das, als das in Österreich der Fall ist.
2: Es gibt ja immer,
0: es gibt ja immer die Hoffnung, dass sozusagen zum Beispiel eine Regierungsbeteiligung auch zu einer gewissen Entzauberung führen würde. Das heißt, dass quasi sozusagen auf den Prüfstand gestellt rechtsextreme politische Ideen unrealistisch erscheinen, nicht durchführbar, nicht praktikabel etc. erscheinen, also dem Reality-Check sozusagen nicht standhalten. Also das ist ja auch manchmal in politischen Diskussionen ein Argument dafür, lasst es doch einmal versuchen.
1: Ja. Naja, ich glaube, da zeigt das österreichische Beispiel ja mehr als deutlich, dass so eine Entzauberung dann kurzfristig schon passieren kann, also auch durch Selbstzerstörungskräfte vor allem der Partei. Oder sagen wir, es ist natürlich so, dass wenn Parteien, die sozusagen populistisch funktionieren, dass die natürlich in fast unauflösbare Widersprüche geraten, wenn sie dann in Regierungsverantwortung kommen, weil sie dann natürlich ihre Versprechungen mit verschiedenen Dingen zu vermitteln haben, mit dem, was rechtlich machbar ist, mit dem auch, was das EU-Recht hergibt, mit dem, was ein Koalitionspartner will oder auch nicht will. Und da tun sich dann fast zwangsläufig Risse auf. Aber was Österreich ja auch zeigt, ist, dass das nicht von Dauer ist, diese Entzauberung. Also und dass dann halt wenige Jahre später dieselbe Partei dann in den Umfragen plötzlich höher liegt, als sie je gelegen ist. Oder sagen wir, im Moment liegt sie da, wo sie vor der letzten Regierungsbeteiligung auch schon eine Zeit lang lag. Aber ja, also dieses Potenzial geht jedenfalls nicht weg, offensichtlich durch die Entzauberung. Wäre ich überraschend, wenn es das täte.
2: Vielleicht da nur einmal zu der Frage, wie sich diese Szenen jetzt nicht nur bezogen auf die Partei FPÖ, sondern überhaupt auf das ganze Spektrum oder Mosaik, rechtsextreme Mosaik, gibt es da signifikante Charakteristika oder Unterschiede, die sozusagen regional auftreten, bezogen auf Bundesländer und vielleicht auch da ganz konkret, wie schaut es im Bundesland Salzburg mit der rechtsextremen Szene aus?
1: Ja.
2: Salzburg ist ja ein Bundesland, das Moment, wo die FPÖ in einer Regierungskoalition ist, mit der ÖVP regiert, so wie mehrere andere Bundesländer auch.
1: Ja, also wenn man vom außerparlamentarischen Rechtsextremismus spricht, ist es sicher so, dass da verschiedene Szenen regionale Schwerpunkte haben. Es ist zum Beispiel interessant, dass die Identitären in Westösterreich eigentlich nie wirklich Fuß fassen konnten, in Salzburg so ein bisschen, aber auch nicht wirklich nachhaltig, in Tirol und Vorarlberg fast gar nicht. Es ist auch so, wenn man sich eben das deutschnationale Vereinswesen anschaut, hat das natürlich auch seine Schwerpunkte. Kärnten habe ich schon genannt. Aber beispielsweise auch Oberösterreich, also wenn man sich anschaut, eben die Verbreitung von deutschnationalen Schülerverbindungen. Also Studentenverbindungen gibt es nur in den Unistädten, aber Schülerverbindungen gibt es potenziell überall, wo es weiterführende Schulen gibt. Da ist die Dichte zum Beispiel in Oberösterreich viel größer als in Salzburg. So wie überhaupt Salzburg eigentlich recht schwache, organisierte Strukturen der extremen Rechten aufweist. Gleichzeitig aber interessanterweise doch sehr hohe Zahlen in der Kriminalstatistik. Also 2024 war gerechnet auf die Bevölkerung, also relativ zur Bevölkerung, war Salzburg auf Platz 2 bei den rechtsextremistischen Tathandlungen und die 2 Jahre davor auf Platz 1 sogar. Und das verweist darauf, dass eben viele dieser Tathandlungen oder sagen wir, dass ein großer Teil der rechtsextremen Kriminalität sich eben nicht im Rahmen von organisierten Strukturen abspielt, sondern eher durch Einzelpersonen, durch Personen, die sich in irgendwelchen WhatsApp-Gruppen einschlägigen Content zuschicken oder die irgendwelche Schmierereien begehen oder auch mitunter gewalttätige Übergriffe. Aber dass es dafür nicht notwendig organisierte Strukturen braucht. Das ist generell der Fall und das wird, glaube ich, auch durch diesen Befund aus Salzburg unterstrichen.
0: Hat das was mit der demografischen Struktur oder mit der regionalen, wie auch immer, stark ländlich geprägten Struktur zu tun? Oder kann man da so einen Zusammenhang gar nicht sehen, auf den nicht rückschließen?
1: Ja, also im Bereich des Neonazismus zum Beispiel ist es natürlich so, dass der schon aufgrund der rechtlichen Lage eher angehalten ist, sich informell zu organisieren, wenn überhaupt. Insofern sind das dann eher ja, Bekanntenkreise oder so ja, Freundesgruppen oder so oder sehr lose Kameradschaften als jetzt Vereine oder Parteien. Bei der neuen Rechten ist es so, oder den Identitären, die rekrutieren sich ja recht stark aus dem studentischen Milieu und nicht zuletzt wiederum auch aus den Studentenverbindungen. Und die gibt es eben vor allem dort, wo es Universitäten gibt und noch konkreter vor allem dort, wo es eine lange ungebrochene Universitätstradition gibt. Das heißt in Österreich vor allem Wien, Graz und Innsbruck. Und in Salzburg beispielsweise, wo die Universitätstradition eben lange unterbrochen war, gibt es auch wenige Verbindungen. Mhm. Und dementsprechend fällt auch dieser Rekrutierungspool so ein bisschen weg. Das ist eine der Erklärungen, ja. Und dann, oder bei den Strukturen des türkischen Faschismus, die konzentrieren sich natürlich dort, wo es relativ hohe Bevölkerungsanteile gibt, also eine starke türkische Community, also beispielsweise in Vorarlberg, aber auch in Wien oder im oberösterreichischen Industriegebiet.
0: Vielleicht da gleich nochmal die Nachfrage. Du hast jetzt den Begriff Faschismus gebraucht. Das ist ja immer, also es changiert ein bisschen so die Begriffsverwendung. Manche Menschen setzen Rechtsextremismus und Faschismus gleich oder Rechtsradikalismus und Faschismus. Wie verwendet ihr die Begriffe? Wie grenzt ihr sie gegeneinander ab? Ihr sprecht nicht von Rechtsradikalismus.
1: Genau, also das geht zurück auf den grundlegenden Text von Willibald Holzer, der beginnend in den 70er Jahren, aber dann auch immer wieder aktualisiert, den vom DÖF bis heute verwendeten Rechtsextremismusbegriff ausgearbeitet hat und der argumentiert, dass sowas wie Radikalität insinuiert, also eine grundlegende Gesellschaftskritik insinuiert, eine an die Wurzeln gehende Gesellschaftskritik, die es rechtsaußen einfach gar nicht gibt. Deshalb kein Radikalismus. Der Faschismusbegriff wird von DÖF sehr zurückhaltend verwendet. Wenn ich meinen persönlichen Zugang wiedergebe, dann verstehe ich Faschismus als einen etwas engeren Begriff. Das heißt, Faschismus ist rechtsextrem, aber Rechtsextremismus ist nicht notwendig faschistisch. Mhm. Es gibt gewisse Spezifika des Faschistischen, wie zum Beispiel dieser klassenübergreifende Appell, also dass der Faschismus sich eben gerade nicht als Klassenpolitik versteht, sondern also ein Angebot für alle hat, die der Volksgemeinschaft zugerechnet werden. Er kommt mit so einem revolutionären Impetus daher. Er hat den Anspruch, nicht sozusagen zurück zum Alten zu wollen, sondern ein neues Zeitalter einzuläuten mit einem neuen Menschen. Er betont besonders stark die Organisationsform des Soldatischen Männerbunds, was sozusagen die prototypische Organisationsform des Rechtsextremismus ist. Aber gerade im Faschismus wird das dann gesteigert auch zu seiner regelrechten Gewalt- und Todesfaszination, also wo ein regelrechter Kult um die Gewalt betrieben wird. Und dann gibt es noch einige andere Punkte mehr, die also dem Faschismus spezifisch sind. Und der Neonazismus wiederum wäre dann in meinem Verständnis eine spezifische Ausprägung des Faschismus.
2: Spielt im Faschismus auch der Führerkult noch eine Rolle, jetzt im aktuellen, so wie er im historischen zentrale Rolle gespielt hat?
1: Ja, das ist sicher der Fall. Also es wird, es ist zumindest der Rechtsextremismus keine basisdemokratische Veranstaltung, auch heute nicht. Und wenn man sich etwa die Identitären anschaut, als eine im Allgemeinen sehr moderne Form des Rechtsextremismus, wird man feststellen, dass auch deren interne Strukturen sehr hierarchisch waren. Also das wurde nach außen nie so genau kommuniziert, aber da gab es so regelrechte, eine Rangordnung von bestimmten Mitgliedschaftskategorien sozusagen, durch die man sich da durcharbeiten musste, bis hin zum Führerkreis dann, wo erwartet wurde, dass die so weit vorstoßen, quasi ihr ganzes Leben der Bewegung weihen müssen, mehr oder weniger. Also das ist schon nach wie vor, das ist schon nach wie vor recht präsent, und auch wenn man sich anschaut, also die Verehrung, die unter anderem aus identitären Kreisen einem Herbert Kickl entgegenschlägt, also dass gerade, also dass da dieses Bedürfnis von einem erleuchteten männlichen Anführer geleitet zu werden, nach wie vor sehr stark ist.
0: Wie passen dann so weibliche Führungsfiguren in dieses Bild, wie zum Beispiel Marlene Swatzek? Also es gibt ja Menschen, die sagen, sie sei die künftige Nachfolgerin von Kickl. Also
1: ja, also es gibt natürlich inzwischen eine ganze Reihe von Beispielen, also dass Marine Le Pen ist oder Alice Weidel natürlich. Was ich nicht feststellen kann, ist, dass irgendeine von denen eine ähnliche, sozusagen geradezu religiöse Gefolgschaft unter jetzt der extremen Rechten aufweist, wie das etwa ein Kickl tut. Also so diese Begeisterungsstürme kann keine von ihnen ernten. Swatzek ist zum Beispiel eine, die von rechts außen mitunter auch kritisiert wird, weil sie nach Ansicht mancher nicht ganz so viel für das sogenannte patriotische Vorfeld, also den außerparlamentarischen Rechtsextremismus tut, wie sie könnte. Ja, es ist natürlich, also von den entsprechenden Parteien ist es natürlich auch ein taktischer Kniff, Frauenfiguren nach vorne zu stellen, im Bestreben salonfähiger zu werden. Und das sieht man auch bei den Identitären selbst, also das hat der Herr Sellner auch mal offen einbekannt, dass man ganz bewusst bei Demonstrationen schaut, dass in der ersten Reihe auch Frauen marschieren. Die haben zwar in der Bewegung nichts zu melden, aber auf den Bildern schaut das dann doch gut aus, wenn das jetzt eben nicht
0: freundlicher
1: so...
0: Freundlicher und anschlussfähiger und...
1: Genau. Also Sellner so zitiert immer gern diese Aussage, also wir wollen, dass unsere Gegner sich vor uns fürchten, nicht unsere Großeltern. Und dazu trägt es zum Beispiel auch bei, wenn man eben dann nicht als der soldatische Männerkampfbund auftritt, als der man sich eigentlich versteht, sondern eben, wenn es da auch weibliche Gesichter gibt.
2: Vielleicht nochmal jetzt ausgehend von der Frage der Organisationsdichte oder Organisationsformen, ein wesentlicher Teil, wo sich rechtsextreme Szenen organisieren, spielt sich ja auch im digitalen Raum ab, also bei digitalen Medien beziehungsweise überhaupt in einer alternativen Medienlandschaft. Welche Rolle spielt das für die Organisation oder vielleicht überhaupt für die Rekrutierung und für die Durchsetzung von rechtsextremen Diskursen in der österreichischen Gesellschaft, diese Medienlandschaft oder überhaupt vor allem die digitale Kommunikation?
1: Die spielt natürlich eine eminent wichtige Rolle, schon weil digital... Natürlich muss man es einigermaßen geschickt machen, aber wenn man es geschickt macht, kann man einfach mit sehr geringem Mitteleinsatz Reichweiten erzielen, die man mit traditionellen propagandistischen Mitteln nie erreicht hätte. Also wenn man sich vorstellt, wie lange man in irgendeiner Straßenecke stehen müsste und Flugblätter verteilen müsste, damit man dieselbe Anzahl von Leuten erreicht, die man mit einem viralen Posting erreichen kann, dann wird das irgendwie klar, was für einen Unterschied das macht. Und konkret die entsprechenden Online-Medien spielen auch eine wichtige Rolle, insofern gerade die FPÖ sich ja traditionell von den sogenannten Mainstream-Medien schlecht behandelt fühlt und dementsprechend sehr viele Ressourcen seit einiger Zeit investiert, einerseits um ihre eigenen Medienkanäle aufzubauen, aber auch um sozusagen sympathisierende Medienkanäle zu fördern. Und der große Vorteil, den die haben gegenüber den parteieigenen Organen, ist, dass die vorderhand sozusagen unabhängig daherkommen und damit scheinbar eben von unabhängiger Seite die Narrative bestätigen, die die FPÖ selber verbreitet. Also man sagen kann, nicht nur wir sagen das, die schreiben das auch, dann wird auch gern, wenn andere das schreiben, was man selber sagt, wird das auch gerne weiterverbreitet auf den eigenen Kanälen. Genau, da gibt es dann auch so diese Zitationskartelle. Es gibt so diesen Paarlauf, wo man diese Medien dann auch in vielfältiger Weise unterstützt, einerseits finanziell über Inserate, über exklusiven Content, Interviews, Gastkommentare, indem man ihre Inhalte teilt, aber auch indem man sich, wie der Mediensprecher Christian Hafenecker auch offen sagt, indem man sich regelmäßig mit denen koordiniert. Also man spricht sich ab, Man konzertiert und veranstaltet dann auch gemeinsame Kampagnen. Das sieht man aktuell zum Beispiel an der Kampagne gegen die NGOs. Also das ist, wird gerade als so ein Feindbild sehr stark aufgebaut. Und das läuft dann so ab, dass die FPÖ zum Beispiel eine Anfragenserie macht, parlamentarische Anfragen an alle Ministerien. Wie viel Geld hat dem Ministerium in den letzten 5 Jahren dieser NGO zur Verfügung gestellt?
0: Und eine Liste von 500 NGO-Empfängerinnen erstellt. Genau. Und
1: kooperieren Sie mit denen? Warum kooperieren Sie mit denen? Die letzte Anfrage zu uns hat sogar, da ging es sogar darum, ob irgendjemand vom Ministerium bei einer Veranstaltung von uns war oder irgendjemand von uns bei einer Veranstaltung vom Ministerium war. Und dann gibt es eine Pressekonferenz und die Alternativmedien berichten dann drüber. Und wenn dann die Anfragebeantwortung da ist, dann berichten die wieder drüber und schreiben dann auch noch Gefälligkeitsartikel, wo sie auf genau dieselben NGOs hinhauen. Und so greift dann eins ins andere. Ja. Mhm.
0: Fürchterlich. Und welche Rolle spielt dann KI in diesem Kontext oder könnte KI in diesem Kontext spielen, also in der Produktion von und Verstärkung von Narrativen?
1: Also die Rolle wird sicher in nächster Zeit noch zunehmen, aber wo wir es jetzt schon sehen oder jetzt seit einiger Zeit sogar schon, ist zum Beispiel in der Bebilderung von Artikeln in diesen Online-Medien. Ja. Die haben ja ein Lieblingsthema, nämlich tatsächliche oder vermeintliche Ausländerkriminalität. Mhm. Und das bebildert man dann gern mit Sujets, die eben Ausländer möglichst bedrohlich rüberkommen lassen. Also da hat man gern finster dreinblickende, dunkelhäutige Männer, gern auch noch mit Machete in der Hand oder sowas. Und so ein Bild findet man nicht in einer normalen Stockfotodatenbank. Da hatte das Bild selbst schon hetzerischen Charakter. Aber die KI machte das sofort. Und dementsprechend gibt es da auch Medien, die inzwischen praktisch nur noch mit KI bebildern. Oder Memes werden gerne mit KI generiert und dann auch weiter verbreitet. Also generell, also Memes sind auch ein wichtiges Propagandatool geworden, eben perfekt für den Einsatz auf sozialen Medien. Also so wie überhaupt die sozialen Medien, kann man, glaube ich, argumentieren, der extremen Rechten entgegenkommen von ihrer grundlegenden Funktionsweise her. Mhm. Weil was wird dort belohnt? Dort wird belohnt, wenn ich ganz stark auf Bilder setze statt auf Inhalte.
0: Wenn ich polarisiere.
1: Wenn ich vereinfache, Komplexität reduziere, wenn ich polarisiere, wenn ich emotionalisiere. Ja. Und genau das sind die Dinge, die extreme Rechte in ihrer Propaganda eh immer schon macht. Ja, und wenn ich jetzt also ein Medium habe, das genau solche Inhalte mit zusätzlicher Sichtbarkeit belohnt, kann ich mir ausrechnen, wie das ausgeht.
0: Und ein Korrektiv und eine Richtigstellung erfolgt dann in der Regel ja unglaublich kompliziert und eigentlich nicht, oder?
2: Also oder hat einen schwachen kommunikativen Echowert.
0: Also
2: vielleicht kommen wir jetzt schon in die Schlussschleife. Ausgehend von dem Thema der Medien oder eben der neuen sozialen Medien stellt sich ja dann die Frage, welche Gegenstrategien gegen die Narrative, gegen die Diskurse, auch gegen die Ausdifferenzierung und Verbreitung rechtsextremer Inhalte würdet ihr vom DÖF aus als wichtig, als wirksam ansehen? Wo gibt es relevante Akteurinnen, Akteure, die diese Gegenstrategien dann auch tatsächlich umsetzen können, gesellschaftlich wirksam machen können?
0: Und vielleicht ergänzend dazu, worauf würden Sie denn abzielen, diese Strategien? Also,
1: ja, also ich gehe grundsätzlich davon aus, dass sozusagen der extremen Rechten etwas entgegenzusetzen ein Projekt ist, das viele Beteiligte braucht und auf vielen Ebenen sich vollziehen müsste, beginnend auf der Ebene des Alltagslebens der Einzelperson bis hinauf zur großen Politik.
0: Politischen.
1: Auf Ebene der Politik geht es, glaube ich, ganz zentral darum, dass man erkennt, dass rechtsextreme Erfolge oder die Attraktivität des Rechtsextremismus im Kern darin besteht, dass er Angebote macht, die menschlichen Bedürfnissen Rechnung tragen. Und an den Bedürfnissen selber ist erstmal überhaupt nichts problematisch. Ja, da rede ich von Bedürfnis nach Anerkennung, nach Zugehörigkeit, nach Sicherheit, danach die Welt zu verstehen, danach dem eigenen Leben einen Sinn zu geben, Teilhabe, Selbstwirksamkeit und solche Dinge. Und was die extreme Rechte macht, ist, sie macht ein Angebot, das auf diese Bedürfnisse eingeht, allerdings eben um den Preis der Ausgrenzung und Abwertung ganzer Menschengruppen. Und insofern wäre also die Herausforderung, für, sei es für politische Mitbewerber oder sei es auch für andere Organisationen, zivilgesellschaftliche Akteure, alternative Angebote zu machen, also alternative Angebote von Sinnstiftung, von also die Angebote, die Gemeinschaft stiften, die Zugehörigkeit stiften, die Leuten Anerkennung vermitteln, alternative Erklärungen dafür, was in der Welt um die Leute herum passiert, die eben alternativ in dem Sinn sind, dass sie eben nicht gruppenbezogene Menschenfeindlichkeit fördern, sondern dass sie eben auf Werten wie Solidarität und Partizipation und so weiter beruhen. Das wäre auf dieser Ebene. Und auf der individuellen Ebene, denke ich, geht es ganz stark darum, der Normalisierung was entgegenzusetzen. Und das bedeutet, mitunter eben Nein zu sagen. Und also Normalisierung passiert ja nicht zuletzt dann, wenn etwas unwidersprochen geäußert werden kann. Also jedes Mal, dass eine Aussage getätigt wird und keinen Widerspruch erntet, ist sie ein Stück weit weiter normalisiert. Und darum ist also jeder und jede aufgerufen, im Rahmen der eigenen Möglichkeiten und natürlich im sozusagen Eingedenk auch der eigenen Grenzen dessen, was man sich zutraut. Also es muss niemand Held oder Heldin sein, aber eben in diesem Rahmen Widerspruch zu äußern, wenn es einem möglich ist.
0: Ich frage da noch mal ganz kurz nach. Ich habe kürzlich mal einen Beitrag, ich glaube, von einem Sozialwissenschaftler namens Hayek nachgelesen, Einstellungsforscher, der gesagt hat, er ist eigentlich der Ansicht, also verkürzt, dass gar nicht so sehr die Einstellungen sich verändert haben, sondern eben tatsächlich die Sagbarkeit und das Tabu sich verändert hat. Also dass sozusagen ein Tabu weggefallen ist und dass aber die Einstellungen über längere Zeit hin schon vorhanden waren oder gar nicht erst verschwunden sind, sondern quasi eine soziale Sanktion auf dem Äußern dieser Einstellungen eben gelegen hat. Und dass sich da etwas verändert hat. Wäre das was, was du für möglich oder was halten würdest oder für kompatibel mit euren Befunden?
1: Das wäre leichter zu beantworten, wenn es eine bessere Datengrundlage gäbe im Sinn von Langzeitstudien über Einstellungen.
0: Zur Einstellungsforschung.
1: Das ist ein bisschen ein Problem in Österreich. Deshalb haben wir auch das Rechtsextremismusbarometer begonnen und eben läuft jetzt zum zweiten Mal. Und in einigen Jahren werden wir zurückschauen können und sagen, okay, so hat sich das entwickelt. Aber ich denke, es spricht schon einiges dafür, dass, also für diese These, dass die Einstellungen selbst sich nicht so grundlegend verändert haben, wenn man sich einfach anschaut, dass eben, also ich finde, eine der wichtigsten Messungen von sozusagen entsprechenden rechtsextremen Erfolgen sind halt auch Wahlergebnisse und da oder Umfragedaten. Und da sieht man eben, dass das jetzt in Wahrheit ähnlich ist, wie es 2016 war und 2016 ähnlich ist, wie es 1999 schon war. Das heißt, so neu kann das nicht sein, wobei man aber natürlich darauf hinweisen muss, dass man nicht die gesamte Wählerschaft einer solchen Partei der extremen Rechten zuschlagen kann. Das heißt, es gibt Leute, die die FPÖ für rassistische Positionen wählen und es gibt oder für eigenwillige Positionierungen, sagen wir, zur NS-Vergangenheit, das mitunter auch noch gibt. Aber es gibt auch Leute, die sie trotzdem wählen oder die halt diesbezüglich gleichgültig sind oder denen andere Dinge halt wichtiger sind. Also das muss man schon noch unterscheiden.
0: Ich frage einfach deswegen nach, weil natürlich sozusagen, wenn ich mit Interventionen versuche, Einstellungen zu verändern, dann ist das eine kompliziertere, wie soll ich sagen, ein komplizierteres Programm, als wenn ich versuche, sozusagen die Äußerbarkeit oder die Tabuisierung von bestimmten Äußerungen einfach zu verändern. Und da,
1: völlig richtig, ja. Aber das verweist ja auch wieder auf die Fragwürdigkeit der Entzauberungsthese, weil selbst wenn ich einen politischen Träger eines bestimmten Programms entzaubern könnte, ändern Leute deswegen ja nicht ihre Einstellungen. Also nur weil ich jetzt enttäuscht bin von einer bestimmten Partei, werde ich ja nicht weniger rassistisch oder weniger antisemitisch. Und ja, insofern ist natürlich die langfristige, also muss es langfristig natürlich darum gehen, einfach die Verbreitung entsprechender menschenfeindlicher Einstellungen zurückzudrängen. Und das hat natürlich, da gibt es viele Instrumente, die da nötig sein werden. Und natürlich ist der Bildungsbereich da ein wichtiges Thema, die Frage der Medienlandschaft und im Fall der sozialen Medien natürlich auch eine entsprechende verantwortungsvolle Regulierung. Und wobei natürlich jeder Regulierungsschritt natürlich vermittelt werden muss mit den Grundwerten liberaler Gesellschaften, das ist auch klar.
2: Ja, dann ist das vielleicht ein ganz guter Punkt, um einen Schluss zu machen. Es gäbe natürlich noch vieles bei dem Thema, was zu besprechen wäre, aber vielen Dank für die Informationen und fürs Kommen.
0: Vielleicht halten wir den noch.
1: Ach so, ja, genau. Gerne.
2: Und eine Empfehlung zum Schluss, das soeben erschienene Handbuch Rechtsextremismus in Österreich.
1: Genau. 550 Seiten. Ein Jahr Arbeit.
2: Vielen Dank. Danke.
1: Sehr gerne.
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1: Ja, hallo

hört man auch heute noch in den Radios. Charakteristisch für diese neue Rockszene in den 60ern standen ja damals schon die Beatles und die Rolling Stones, und man behauptet sogar, dass der Song Satisfaction von den Stones die eigentliche Geburtsstunde des Rock überhaupt gewesen ist. Der Begriff Rockmusik stand für einen Mix von Rock'n'Roll der späten 50ern und frühen 60ern und der Beat- und Bluesmusik. Und so entstanden Bands mit bekannten Namen wie The Who, Fleetwood Mac, The Kinks oder die Gruppe Cream und viele andere mehr. Aus diesem Musikmix entstand ein neuer, kraftvoller, kreativer Sound, der bis heute Musikgeschichte schreibt. In dieser Stunde hören wir einige der bedeutendsten Rockbands der 60er. Es waren Bands, die den Sound der modernen Rockmusik entscheidend mitgeprägt haben. Und so legen wir gleich los mit Iron Butterfly, einer amerikanischen Band, die 1968 mit dem Album In Agada da Vida bekannt geworden ist. Daraus hören wir den gleichnamigen Titelsong, der in der Originalfassung 17 Minuten dauert, aber wir jetzt nur die kürzere Singleversion hören, sonst wäre nicht mehr viel Zeit für andere Songs in der Sendung. Der Song wurde zum Meilenstein und Klassiker in der Hardrockmusik und hielt sich in den Charts 140 Wochen. Mit vierfachen Platin ausgezeichnet wurde er sogar der erfolgreichste Song der Band.

Ja, wir bleiben noch bei amerikanischen Bands und hier zählt auch zu den erfolgreichsten Vertretern der Rockmusik die Gruppe Grand Funk Railroad. Den Stil der Band kann man am ehesten mit einem Mix aus Hardrock, Blues, Boogie und Soul bezeichnen. Viele Kritiker bezeichneten

Die Musik aber damals als unmelodisch und viel zu laut. Aber die Band wurde erfolgreich und noch heute bekannte Songs eroberten die Charts. Aus ihrem ersten Studioalbum One Time von 1969 hören wir den Titel Time Machine und anschließend von der Gruppe Doors aus ihrem Debütalbum von 1967 den Titel Light My Fire, der in der Originalfassung auch über 7 Minuten geht, aber wir auch hier die gekürzte Version hören werden.

Jetzt kommen wir zu zwei Bands, deren Songs zwar gut in den Charts vertreten waren, aber nicht zu den kommerziell erfolgreichsten gehörten. Die Gruppe The Who gehörte zu den bedeutendsten Rockbands in England. Bekannt waren sie auch geworden, weil sie bei ihren Konzerten meistens die Instrumente zertrümmert haben. Hier hören wir jetzt aus der Rockoper Tommy, Pinball Wizard, aus dem Jahr 1969. Und dann folgt von den Kinks, die neben den Beatles und den Rolling Stones zu den erfolgreichsten britischen Bands der 60er gehörten, der Titel You Really Got Me Now vom 1964. Der Song wurde dreimal im Studio neu aufgenommen, bis Ray Davies, der Songwriter und Bandleader, zufrieden gewesen ist.

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1: Die nächste Rockband wurde in den Medien als die Supergroup der 60er bezeichnet. Jack Bruce, Eric Clapton und Ginger Baker haben sich zusammengetan und die Gruppe Cream gegründet. Der Sound der Band war eine Mischung von harten Blues- und Jazz-Einflüssen. Aus ihrem dritten Album Wheels of Fire hören wir jetzt den Titel White Room, der ausgekoppelt als Single 1968 zum größten kommerziellen Erfolg der Band geworden ist. Aber leider hat die Band nur 3 Jahre bestanden, bevor die Musiker ihre eigenen Wege mit neuen Bands eingeschlagen haben. Ja, Steppenwolf wird wahrscheinlich jeder von euch kennen durch die Biker-Hymne Born to be Wild und den Kultfilm Easy Rider. Wir hören dann aber hier als zweiten Song den Titel Magic Carpet Ride, ebenfalls aus dem Jahr 1968, der auch bereits dem Genre Psychedelic Rock zugeordnet worden ist.

Ja, es war eine musikalisch sehr interessante Zeit, die 60er Jahre. Legendäre Bands entstanden und schafften Songs, die bis heute noch Generationen von Musikfans begeistern. So kommen wir nun auch zu Led Zeppelin, eine britische Rockband, die 1968 gegründet wurde und mit über 300 Millionen verkauften Alben zu den erfolgreichsten Bands gehörten. Der Titel Who Lotta Love ist 1969 auf ihrem zweiten Album erschienen und ist einer ihrer erfolgreichsten Hits geworden. Dann als lauteste Popgruppe der Welt, wie sie auch im Buch der Rekorde bezeichnet wurde und ebenfalls 1968 gegründet wurde, gilt die Rockband Deep Purple. Hier hören wir aus ihrem Debütalbum den Titel Hush.

Huh?

So, das war jetzt ein längerer Hitblock und am Ende noch die Rolling Stones mit dem Titel Gimme Shelter aus ihrem Album Let It Bleed von 1969, den viele Musikjournalisten sogar einstimmig zum besten Song der Stones gewählt haben. Ja, und 57 Jahre später warten wir jetzt gespannt auf ein neues Album, das im Juni erscheinen soll. Lassen wir uns überraschen von den legendären Rockern und freuen uns, was wir da noch demnächst hören werden. Ja, langsam geht es auch dem Ende der Sendung zu, aber ein paar Bands habe ich noch für euch. 1969 war das Jahr, als die meisten großen Rockbands ihre Erfolge in den Charts hatten, sowie auch Santana und Fleetwood Mac. Santana mit dem Titel Soul Sacrifice, bekannt wurde er auch vom Auftritt am Woodstock Festival 1969. Und Fleetwood Mac, eine Band aus England, kommt mit einem ruhigen Song zum Abschluss der Sendung, Man of the World, ein Song aus ihren Anfangsjahren 1969. In diesem Jahr waren sie bereits so erfolgreich, dass sie mehr Platten verkaufen konnten wie die Beatles und die Rolling Stones.

So, das war es wieder für heute bei Flower Power Radio. Eine Stunde Musik mit bekannten Rockbands aus den 60er Jahren. Songs, die man auch heute noch hören kann und Erinnerungen an viele unvergessliche Bands. Ich freue mich, wenn die Auswahl der Songs euch gefallen hat und ihr auch nächstes Mal wieder am 28. Juni um 18 Uhr dabei seid. Ich wünsche euch jetzt noch einen schönen Abend und morgen noch einen angenehmen Feiertag. Und ausklingen lassen wir die Sendung mit der Rockband 10 Years After und dem Titel Spoonful.

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0: Die erste Oktave symbolisiert die Liebesvereinigung des Männlichen und Weiblichen. Die göttliche Liebe von Shiva und Shakti.
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0: Sun Riot featuring The More or The Less mit Liert.

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8: Herzlich willkommen zur zweiten Folge unseres Podcasts Wohnen in Vorarlberg Süd. In der ersten Episode haben wir einen sehr breiten Blick auf das Thema Wohnen in der Region geworfen. Wie wohnen wir heute? Welche Wohnformen prägen unsere Region? Und vor welchen Herausforderungen stehen wir? Zwischen Flächenverbrauch, steigenden Kosten und sich verändernden Lebensrealitäten. Dabei ist eins besonders deutlich geworden: Wohnen ist weit mehr als ein Dach über dem Kopf. Es geht um Lebensqualität, um soziale Beziehungen und um Verantwortung für Ressourcen. Und um die Frage, wie wir in Zukunft leben möchten.
9: Genau, Laura. Und bei diesem Blick in die Zukunft in Vorarlberg Süd ist uns besonders ein Thema immer wieder aufgefallen in den Diskussionen, nämlich das Wohnen im Alter. Unsere Gesellschaft wird immer älter und gleichzeitig verändern sich die Lebensmodelle, wie wir gehört haben. Familienstrukturen und Bedürfnisse, alles ist im Wandel und damit auch die Anforderungen an unseren Wohnraum. Ein Blick auf unsere Wohnlandschaft zeigt, das klassische Einfamilienhaus prägt viele Gemeinden in Vorarlberg und eigentlich in ganz Österreich. Aber dieses Modell ist historisch betrachtet noch gar nicht so alt. Der große Boom setzte erst Mitte der 90er Jahre ein ungefähr. Und davor sind die meisten Menschen in Mehrparteienhäusern oder in Mehrgenerationenhaushalten untergekommen. Und genau da wird es jetzt sehr spannend, denn diese traditionellen historischen Wohnformen, die bieten Antworten auf einige der ganz großen, brandneuen Herausforderungen unserer Zeit, nämlich dem demografischen Wandel, der Bodenknappheit und nicht zuletzt dem Klimawandel. Und in dieser Folge widmen wir uns deshalb einer konkreten Alternative zum Einfamilienhaus, dem Mehrgenerationenwohnen. Wie kann es gelingen, die eigene Wohnform neu zu denken? Welche Chancen entstehen für Jung und Alt und welche Rollen können Gemeinden dabei spielen? Dazu sprechen wir heute mit Michael Hartmann, Bürgermeister von Nenzing, über persönliche Zugänge, kommunale Verantwortung und gute Beispiele aus der Praxis. Herzlich willkommen, Herr Hartmann.
10: Hallo.
8: Ja, lieber Michael, danke fürs Kommen extra hier zu uns ins Büro in Feldkirch. Super. Vielleicht beginnen wir ganz klassisch. Kannst du dich einfach mal kurz vorstellen, unseren Hörerinnen und Hörern gegenüber? Wer bist du? Was verbindet dich mit diesem Thema?
10: Zuerst einmal danke für die Einladung. Ich bin Michael Hartmann, 56 Jahre, Vater von drei Kindern und mittlerweile schon zwei Enkeln und bin seit nicht ganz einem Jahr Bürgermeister in Nenzing. Ich war vorher unternehmerisch tätig in den verschiedensten Bereichen, vom Handwerk über Handel bis zur Gastronomie und war auch oder hatte die Möglichkeit, Anfang 2000 ein Einfamilienhaus zu bauen, was für uns halt alle der große Traum war und für uns, meine Frau und mich, war es möglich, dass wir unser kleines Grundstück gekauft haben und dort ein Haus errichtet haben. Mit der Zeit, mit drei Kindern, ist es natürlich sehr angenehm. Garten draußen, für jedes Kind ist sie ein eigenes Zimmer.

irgendwann die nächste Zeit Flücke werden. Und wir haben uns dann gefragt, so, und was tun wir jetzt mit diesem großen Haus? Erste Möglichkeit war, okay, wir werden es verkaufen. Haben das einmal probiert. Und als wir dann gehört haben, was wir dafür bekommen und was wir dann kaufen müssten, ungefähr dasselbe zu haben, waren wir ein bisschen schockiert. Das war nicht mehr die Freiheit, die wir dann hätten. Gleichzeitig waren aber auch unsere älteste Tochter mit ihrem Partner, mittlerweile auch schon Eltern, auf der Suche nach Wohnraum. Und sie waren in einer kleinen Wohnung, Mietwohnung. Sie wollten sich was kaufen. Und unter den Bedingungen, Grundstück war sonst keines mehr da, also sie mussten das selber finanzieren, haben wir gesehen, ja, geht sich vielleicht irgendwo im Wohnblock, mittlerer Stock, kleiner Balkon, sowas geht sich vielleicht aus. Und dann hat sich dann plötzlich in mehreren Gesprächen mit den Jungen die Frage gestellt, was wäre es eventuell möglich, unser Haus umzubauen? Jetzt hat man damals leider nicht schon vorausdenkend gebaut, dass das einfach gewesen wäre. Und darum waren vielleicht die Diskussionen am Anfang ein bisschen schwieriger, sagen wir mal so. Und das Schwierige war eher das, dass wir, wobei meine Frau tat sich da viel leichter, uns von dem Gedanken lösen, dass das Haus jetzt fast komplett umgebaut wird, also ausgehöhlt wird. Und man hat halt damals, ich war im Handwerk tätig, Materialien ausgesucht, die langlebig sind, nachhaltig. Man hat auf solche Sachen halt Wert gelegt und nicht dran gedacht, dass man das in 20 Jahren wieder raushaut und einfach neu macht. Unser einer, der dann noch wusste, wie viel Schweiß und Arbeit und Nachtstunden da drin gesteckt haben, hat es denn am Anfang schon der Gedanke dran. Also mir, ich habe mir wirklich am Anfang sehr schwer getan. Es war nicht nur die Themen, was ist, wenn es nicht funktioniert. Das ist natürlich ein großes Thema. Wenn mit eigene Tochter, da hat man gute Erfahrungen, bringt einen Partner mit, hat man nicht noch, kennt es noch nicht so. Und dann kommt leider immer zuerst kommen die negativen Aspekte. Was wäre, wenn es nicht klappt? Und meine Frau und ich haben uns dann wirklich in langen und tiefen Gesprächen schon mit dem auseinandergesetzt und gesagt, wieso setzt man immer zuerst das Negative in den Vordergrund und an dem scheitert es dann schon, an den Argumenten. Man hat ja viel positive Erfahrungen gemacht miteinander. Und dann haben wir uns durchgerungen und gesagt, okay, wenn es nicht klappen sollte, dann finden wir Lösungen. Man kann vertraglich schon einiges im Vorhinein regeln, aber zu 100% ist das immer schwierig. Wir haben uns dann durchgerungen, dass wir gesagt haben, okay, wir machen das mit euch. Und sind dann aber auch in den gemeinsamen Gesprächen draufgekommen, dass vorher ein paar Rahmenbedingungen abgesteckt werden müssen. Und zwar, wenn wir der nächsten Generation die Möglichkeit geben, das Haus umzubauen. Also wir haben jetzt einfach das so gemacht, unterer Stock haben wir dann beschlossen, das bekommen sie, weil wichtig ist, dass sie Zugang zum Garten haben, weil sie haben Kinder. War auch gleich wieder Thema, was die Älteren müssen über die Stiege hoch. Also das war jetzt für uns zum Glück nie das Thema, weil wir gesagt haben, solange wir auf und ab gehen werden, bleiben wir vielleicht sogar länger fit durch das, dass wir es täglich tun müssen. Und wenn denn das einmal nicht mehr funktioniert, dann denken wir dann über die nächste Art zu wohnen nach. Also das war klar für uns, dass wir das so teilen. Und das Zweite war, wenn umgebaut wird, dann dürfen sie so umbauen, wie sie wollen. Es darf nicht sein, dass wir da mitreden. Ich meine, manche sagen, die nützen wir gemeinsam, Heizung, Stromverteilung, es war ja schon ziemlich einiges da. Aber wie gesagt, da sind wir wieder bei dem Punkt, die haben den Steinboden, sie wollten einen Holzboden, wir hatten Stein, gute Erfahrungen gemacht. Es war vielleicht kurz einmal das Thema, der war aber schon toll. Okay, Thema erledigt. Und wenn man dann sieht, mit welcher Freude sie deinen Steinboden rausreißen und du richtig gelitten hast, um den zu verlegen, das sind dann Momente, wo man nicht umkippen darf.

0: auf, sondern auf die Zähne beißt, sagen muss, okay, du hast A gesagt, dann sag auch B. Und bei aller Mühe, die es damals gemacht hat und auch beim Rückzug, denn bei Gesprächen wieder mit der Frau, wieso können die das nicht lassen? Und sie war dann wirklich sehr diplomatisch und immer gesagt, wir haben es uns beschlossen, so ist es und so bleibt es. Und jetzt im Nachhinein gesprochen, jetzt mittlerweile leben wir jetzt 3 Jahre zusammen. Ich will nie mehr zurück. Also fantastisch, das Verhältnis natürlich ist es für Großeltern immer schön, wenn man die Enkel in den eigenen im eigenen Haus hat. Was klar war, waren 2 getrennte Eingänge. Auf jeden Fall. Keine Verbindung im Haus. Also das war unsere Situation gewesen. Meine Frau klipp und klar gesagt, nein, die brauchen eine eigene Haustür. Das wird nicht innen hin und her gegangen. Und so gibt es denn halt schon Diskussionen, wie gestaltet man das Zusammenleben. Und das war wichtig, dass man das im Vorhinein auch wirklich auch kontrovers ausdiskutiert hat. Aber immer unter dem Gedanken, wir wollen gemeinsam was schaffen. Und da ging es denn los mit dem Gedanken, ja, was passiert mit uns eigentlich? Wir wollen ja auch nicht, dass Sie das Gefühl haben, Sie haben jetzt den Wohnraum bekommen und müssen uns dann pflegen, sollte es mal soweit sein. Auch das haben wir klargestellt. Wir haben das auch schriftlich festgehalten. Wenn wir pflegebedürftig sind, dann dürfen Sie, also Sie haben keine Verpflichtung, uns gegenüber das zu übernehmen. Das möchten wir unseren Kindern nicht antun. Ob es denn externe Pfleger sind, ob wir irgendwo anders hingehen. Soweit, man kann es ein bisschen anschneiden, aber es bringt noch nicht viel, um das im Detail durchzudiskutieren. Aber das muss klar sein, es dürfen keine Verpflichtungen sein. Wir geben ab und Sie dürfen machen, ohne, also richtig bedingungslos. Nur dann kann es, glaube ich, funktionieren.
1: Das ist natürlich ja, ein großer Schritt, den man macht, große Veränderungen und auch großes persönliches Wachstumspotenzial mit all diesen Prozessen, wie man lernt, miteinander umzugehen und in die Zukunft zu blicken und Veränderung zuzulassen.
0: Genau, und das war schon das Spannende. Das gibt dir denn ohne plötzlich irgendwo einen Weg zurück. Du bist schon mal Punkt, wenn du anfängst, dann kannst du nicht mittendrin sagen, ah, na doch nicht. Weil erstens sind enorme Kosten entstanden. Das war auch klar. Sie haben die Kosten zu tragen, die Ihr Bau bewirkt. Auch die Kosten, die bei uns anfallen, dadurch, dass wir in oberen Stock gezogen, da war keine Küche im oberen Stock. Wir haben eine gehabt unten. Also solche Sachen, wie das auch finanziell geregelt wird, was Sie zu tragen haben und was wir tragen, dass das geregelt ist. Aber wirklich damit dann sich auseinanderzusetzen, ja, wie wird dann das Zusammenleben? Wie ist es, wenn wir auf unseren Garten peinlich genau geschaut haben, jetzt gehört der Garten den Jungen und denen reicht es vielleicht alle 2 Jahre mal die Bäume zu schneiden. Dass wir, auch wenn wir da von oben herabschauen, das akzeptieren, wie die das machen. Ob wir es immer so akzeptieren, das lassen wir mal dahingestellt. Aber Sie kriegen es auf jeden Fall nicht so, dass Sie da irgendwie spüren. Mit dem müssen wir umgehen und das passt so. Und das ist, wie du vorher gesagt hast, das Wachsen, das eigene Wachsen wieder und sich mit neuem auseinandersetzen, das bringt enorm viel. Und das ist schon spannend.
1: Persönlich viel und wie das Stiegensteigen im Körper, so hält das auch im Geist und im Kopf jung.
0: Genau.
1: Und flexibel. Okay, das heißt, zusammenfassend kann man sagen, die Erfolgsfaktoren sind, sich vorher gut überlegen und sehr ehrlich mit sich selbst und miteinander sprechen, gewisse Rahmenbedingungen ganz klar festlegen, unmissverständlich, auch schriftlich, und diese positive Einstellung und nicht Verzagen an, was schiefgehen könnte, sondern Visionen hochleben lassen und in die Zukunft schauen und schauen, was bringt. Jetzt gibt es da einige Herausforderungen vielleicht im Garten und zwischenmenschlich, aber du hast da schon angesprochen, es ist schön mit den Enkeln im Haus. Was für Vorteile hat das im Alltag ganz konkret?
0: Ja, das geht von der Beaufsichtigung der Kinder, dass die Jungen auch schnell mal weg können. Oder am Abend ist das natürlich ganz was anderes, ob ich jetzt irgendwo hinfahre, um auf die Kinder aufzupassen oder sie zu uns fahren. Oder ob du nur die Stiege runtergehst oder die Stiege hoch. Ich meine, das, mit der Zeit kommt es das sicher, dass das gar niemand mehr aus dem Haus muss. Dann können die unten alleine bleiben, weil im Notfall ist Oma und Opa im oberen Stock. Also da die kurzen Wege sind das, was vereinfacht. Was uns natürlich auch viel fitter hält, dadurch, dass die viel bei uns sind. Weil die haben dann nicht das Gefühl, man muss Oma und Opa schonen. Da wird gefordert. Und das tut uns gut. Ist aber genauso, wenn dann die Müdigkeit kommt, dann kannst du mal sagen, so, jetzt habe ich jetzt genug, ab in unteren Stock. Und auch nicht wieder irgendwann antelefonieren, kommen sie holen oder wir bringen sie jetzt oder sowas, sondern die kurzen Wege, die sind sehr von Vorteil und dadurch bleibt natürlich regelmäßig ein Austausch, also auch das Jungbleiben durch die Entwicklung. Und wenn man sieht, wie schnell die natürlich groß werden, da mitzuhalten, schon eine Challenge.
1: Eine Challenge, der du gewachsen bist, offensichtlich.
0: Das sehen wir dann, aber die herausfordernd ist, die spannend ist und die wirklich Spaß macht. Also wie gesagt, das Schöne ist schon, aus der Skepsis raus, aus die Komfortzone zu verlassen. Das geht ja grundsätzlich wieder um das, oder? Es war ja bequem vorher. Jetzt wird es sicher nicht mehr so bequem. Aber ich brauche nicht 150 oder 200 Quadratmeter zum bequem haben. Ich kann es auf auch 80 oder 100 Quadratmeter bequem. Vor allem, wenn ich nur noch zu zweit bin und nicht mehr zu fünft. Mhm. Es ist schon viel bequemer. Ich muss nicht mehr so viel putzen. Da gibt es viele Vorteile. Und die sieht man halt am Anfang nicht.
1: Ja.
0: Dass man die dann nachher aber schon wertschätzt.
1: Also initial ist dieser Gedanke, ich bleibe, wo ich bin, ich habe es bequem, es hat jetzt so lange gepasst. Und im Nachhinein sieht man dann, eigentlich wird es sogar noch bequemer, dadurch, dass es kürzere Wege gibt, dass man weniger zum Putzen hat. Also eigentlich für beide Seiten ein Win-Win.
0: Die Gartenarbeit, ob sie gemacht wird oder nicht, ist aber nicht mehr meine Verantwortung. Also die Vorteile überwiegen jetzt im Nachhinein gesehen, aber in unserem Fall auf jeden Fall.
2: Das ist schön zu hören. Ja, und Michael, du bist ja jetzt nicht nur Bewohner von der Gemeinde Nenzing, sondern auch Bürgermeister. Wie siehst du da das Thema Wohnen im Alter in dieser Rolle als Bürgermeister?
0: Ich glaube, dass es wichtig ist, dass wir Best-Practice-Beispiele auch hervorheben und mit Leuten sprechen. Das heißt nicht, dass unser Modell auf jeden passt. Auch ich habe das Glück, meine Eltern leben beide noch, auch in einem Einfamilienhaus, in einem großen, mit großem Garten. Für mich jetzt zum Sagen, ich würde jetzt da hinziehen, schwierig. Für sie irgendjemand Fremdes hineinlassen, undenkbar. Die haben natürlich das noch einmal eine Generation davor. Da nicht das einfach aburteilen oder denen immer wieder einreden, ihr müsst jetzt jemand reinlassen und es sind da nur Vorteile und so. Das ist schwierig. Das muss von innen herauskommen.
1: Das ist uns ganz wichtig zu skizzieren, eben, dass wir verschiedene Modelle vorstellen und Menschen inspirieren und unsere Zuhörerinnen und Zuhörer hoffentlich Denkanstöße mitgeben können, damit sie kreativ nachdenken, passt das für mich, wäre das eine Option oder nicht? Und vielleicht gibt es dann andere Formen, die auf sie besser passen. Also es geht nicht darum, dass wir alle gleich wohnen müssen, aber darum, dass wir, wie es aktuell ist, reflektieren und uns überlegen, wie es noch sein könnte. Und dann selbstverantwortlich entscheiden, ist das eine Option für mich?
0: Genau, das ist, ich glaube, wichtig ist, dass man die Diskussion anstoßt. Dass wir jetzt die vorige Generation, die 80, 85 ist, dass die sich da schwer tut, die darf man nicht mehr irgendwo hineinzwängen. Das ist vielleicht auch das Gute, dass es wir jetzt schon macht. Eben, wie ich sage, ob ich es denn später noch machen würde, da wird es schwierig. Dass wir wirklich früh genug an das denken, das ist das, ich bereue nicht viel in meinem Leben, aber da denke ich mir, es war nicht die Zeit, dass man an mehr Generationenhäuser gedacht hat. Aber dass man heute vielleicht schon mal denkt, wenn ich baue, wäre es eventuell möglich? Oder wie schwierig wird es zum aus diesem Haus, das ich mir jetzt baue, zukünftig was Größeres zu machen? Ich baue in fremden Ländern, in Griechenland zum Beispiel oder so, die bauen so Würfel,
1: yeah,
0: und da stehen oben schon die Eisen raus, um irgendwann einmal aufzustocken.
1: Yeah.
0: Das hat mich damals schon fasziniert. Also, yeah, hat das mit Architektur nicht viel zu tun, für den machen wir natürlich schon einen Genuss, aber das Denken dran, es kommt auch irgendwann einmal anders. Das ist das Schöne.
2: Du hast jetzt die Best-Practice-Beispiele schon angesprochen. Gibt es in Nenzing andere Projekte, interessante Beispiele, die du kennst, wie alternatives oder generationenübergreifendes Wohnen funktionieren kann?
0: Also wir haben in Nenzing den Anna-Kessler-Platz. Es ist ein jüngeres Projekt, wo wir ziemlich einige kleine Wohnungen, größere Wohnungen, unterschiedliche Größenordnungen gemacht hat auf dem ehemaligen Fußballplatz-Areal. Und da hat man sehr gute Ansätze gemacht mit dem, dass da auch Gemeinschaftsräume gemacht wurden. Dass Familien, die da drin wohnen oder auch Pärchen oder Einzelpersonen, dass die auch mal mehr Leute einladen können oder dass sie gemeinsam was machen. Und unsere Erfahrung ist, haben da meine Vorgänger schon sehr gute Arbeit geleistet, dass man da diese Leute betreut. Weil gerade in solchen neuen, größeren Wohnanlagen, wo sehr viele unterschiedliche Leute zusammenkommen und auf einmal einen Neustart machen, da ist das Konfliktpotenzial sehr groß, weil jeder mit anderen Erwartungen in so eine Wohneinheit einzieht. Mhm. Und da ist, glaube ich, schon wichtig, dass das begleitet wird. Und ich kann nur sagen, von meiner Erfahrung, von den Leuten, mit denen ich schon geredet habe, die dort wohnen, von den Erfahrungen unserer Mitarbeiter in der Gemeinde, die das auch betreuen, die sind sehr gut dadurch, dass man immer wieder vor Ort ist und da mit den Leuten diese Themen bespricht und sie sich auch an dem Prozess beteiligen können. Und wenn man da Wohnformen findet, wo unterschiedlich, nicht über einen Wohnblock mit nur kleinen Einheiten und dann wieder einen von mir aus mit nur größeren, sondern da ein bisschen ein Gemisch drin, dass man wirklich Familien hat mit Kindern, dann auch Einzelpersonen. Die größte Gefahr fürs Wohnen im Alter ist in meinen Augen die Alterseinsamkeit, dass sich die Leute wirklich irgendwann verlierst du den Partner, die Kinder ziehen aus und oder wenn jemand schon nicht viel Familie hatte, es wird immer weniger. Da sehe ich eine große Gefahr drin. Und da geht es dann halt darum, was haben wir für Angebote? Einerseits aus der Öffentlichkeit, was die Kommunen bieten können, aber natürlich auch, es muss derjenige auch bereit sein, die Angebote anzunehmen. Das ist immer ein Miteinander und das geht nur noch miteinander, passiert halt am besten, wenn man miteinander redet und da Möglichkeiten gibt dazu, oder?
1: Das kann ich bestätigen. Am Anna-Kessler-Platz waren wir auch letztes Jahr sehr oft und haben mit den BewohnerInnen gesprochen und ich kann mich erinnern an wunderschöne Geschichten von den jungen Familien, die erzählen, dass die Kinder, dass es keine Zäune gibt, die Kinder in den Gärten rumlaufen und sich mal hier, mal da treffen und so viel Gemeinschaft so spontan und ungezwungen entsteht. Von all, also dieser Platz ist da, der Raum ist da und man kann sich begegnen, man kann sich zuhören, miteinander sprechen. Es gibt diesen Gemeinschaftsraum und jeder hat auch die Möglichkeit, sich zu engagieren und Thementage zu gestalten und natürlich die fantastische Betreuung seitens der Gemeinde Nenzing, die wir da auch tief erfahren haben. Und ich kann mich auch erinnern an ein Gespräch mit einer älteren Dame, die im oberen Stock wohnt. Und ich habe sie gefragt, bei dem Gespräch hat man ziemlich viel Lautstärke vom, oder viel, das ist relativ, aber man hat halt den Kinderspielplatz gehört. Ich habe sie gefragt, ob sie das manchmal stört. Und sie war richtig erheitert und hat gestrahlt und erzählt, nein, es ist so schön, diese jungen Kinder lachen zu hören und das bringt ein bisschen Leben rein und man fühlt sich, ja, einfach, als wäre man da Teil von was Größerem. Und trotzdem in diesen eigenen Wohneinheiten hat man seine Privatsphäre und ist nicht nur zusammengepfercht auf kleinsten Plätzen. Und wie Sie gesagt haben, eine Diversität an an verschiedenen Wohngrößen und auch in diesem leicht verdichteten Wohnbau eben verschiedene Wohnungen und Formen davon. Also ein wunderbares Beispiel, wie welche Wohnform es noch gibt zwischen mehr Generationen wohnen und Einfamilienhaus.
0: Das ist in diesen Wohnarten ist halt die Kommunikation noch ein bisschen einfacher, wenn sie unterstützt wird, weil die Leute natürlich näher zusammenwohnen. Und ich glaube, da liegt schon auch die große Chance drin, gerade heute mit Social Media und dem Zeug. Wir müssen die Leute wieder mehr zusammenbringen, dass sie miteinander reden. Das war, ich habe selber diese Erfahrung gemacht. Ich habe nicht im Ort gearbeitet. Kommst am Abend, bist müde und nächsten Morgen bist du wieder weg. Du kennst deine eigenen Nachbarn kaum mehr. Und dann hat es zum Glück ein paar Engagierte gegeben, die dann regelmäßig einmal ein Straßenfest gemacht haben. Wenn du dann die drei Häuser weiter wohnen, wo du eigentlich jederzeit hinschaust, nicht einmal kennst, nicht weißt, was tun die, das ist schade. Und da kommen meistens so gute Gespräche und Ideen raus. Und da kommen dann das Miteinander. Das eigentlich grundsätzlich braucht für so einen. Darum haben die früher über solche Themen nicht diskutiert. Da war es automatisch, dass die Jungen den Alten helfen und man gegenseitig auf sich schaut. Auch wenn es schwieriger war. Halt wäre es einfacher und halt haben wir weniger Kontakte miteinander. Das ist das, wo ich schon merke, da müssen wir noch mehr. Und das geht halt nicht nur über Angebote, sondern wirklich stupfen. Redet miteinander, kommt zusammen und.
1: Redet miteinander. Was tut ihr in Nenzing da, um die Menschen zu inspirieren, miteinander zu sprechen und diese Begegnungsräume zu schaffen?
0: Wir schauen, dass wir viel Angebot bieten. Und zwar nicht nur für eine Generation, sondern für mehrere Generationen. Es gibt bei uns diese Familienorganisation, die unterschiedliche Sachen macht, ob das nur für Väter mit den Kindern sind oder auch mal Großeltern mit ihren Enkeln, dass es da Aktivitäten gibt, Kurse oder Veranstaltungen. Dann schauen wir, dass wir die Vereine gut in den Mittelpunkt rücken, weil da passiert natürlich sehr viel Kommunikation. Letztes Jahr wieder die Vereinsmesse, die heißt bei uns Güxler, wo sich die Vereine präsentieren können, nebeneinander, kompakt, damit die Mitbewohner, und weil es halt oft auch neue Mitbewohner sind, einmal sehen können, was gibt es für Angebot, was wäre für mich vielleicht zutreffend oder passend. Und dann natürlich auch im Seniorensegment. Ausflüge organisieren, eine Preisessen, eine Weihnachtsfeier, dass sie die Möglichkeit haben zum Zusammenkommen. Genauso wie wir es für die 24-Stunden-Pflegerinnen machen. Es ist so eine Gruppe bei uns im Dorf, die so wichtig ist, dass wir schauen, dass die auch einen Austausch bekommen, dass die integriert werden und nicht nur in ihre familiäre Arbeit tun, sondern auch einmal zusammenkommen können, sich austauschen können. Wenn man monatliche Treffs mit denen, das kommt sehr gut an. Einfach die Leute zusammenbringen mit so viel wie möglich, dass man die Vereine auch unterstützt, wenn sie ein Fest machen, weil da passiert enorm viel Kommunikation. Und da kommt dann auch durch das Gasthaussterben ist halt das weggefallen, dass sich unterschiedliche Generationen miteinander unterhalten.
1: Und da kommt natürlich dann auch sehr viel Positives für die ganze Gemeinschaft und die Gemeinde zusammen.
0: Es kommt mehr Verständnis vom einen für den anderen.
1: Yeah.
0: Wo passiert es einem selber, dass man zu schnell über etwas urteilt, nur weil man nicht die ganze Situation kennt oder nur übers Hörensagen was erfährt? Und wenn man dann direkt spricht, dann schaut die Situation schon ganz anders aus. Und auch bei Diskussionen, wenn mehrere am Tisch sitzen und unterschiedliche Stellungen sind, dann muss sich jeder argumentieren und auch andere Meinungen zulassen. Wenn das nur noch in Vereinslokalen passiert, da werden immer die gleichen Themen behandelt. Da gibt es nichts Neues drin. Und wenn ich mir halt wie früher am Stammtisch, ist halt der 80-Jährige und der 20-Jährige gesessen und die haben komplett unterschiedliche Ansichten. Und da ist denn schon, da fördert denn auch vielleicht das Nachdenken nach dem Gespräch. Muss ja nicht immer sein, dass man gleich im ersten Moment sagt, ja passt, du hast recht. Es darf auch kontrovers sein, aber halt auf Augenebene und ja. Respektvoll. Das kann man mit solchen Angeboten schon fördern.
1: Und auch da merkt man die Parallele vom eigenen Nachdenken übers Wohnen hin zum gemeinschaftlichen Sein in der Region auf. So oft haben wir Vorurteile oder auch teilweise sehr begründete Ängste und Bedenken. Und dennoch zeigt die Erfahrung, es hilft, wenn man offen bleibt, wenn man sich Dinge anschaut. Und man muss nicht immer gleich zu allem Ja sagen, aber zumindest sich ja mal das anhören, anschauen, zuhören und offen sein für Veränderungen, auch mal den Blick auf Möglichkeiten und Chancen, die das bietet, denken.
0: Genau.
1: jetzt haben wir da sehr viele positive Beispiele aus der Gemeinde Nenzing gehört. Was denkst du, wäre spannend für andere Gemeinden in Vorarlberg Süd oder vielleicht in ganz Österreich?
0: Was sehr wichtig ist, und das war jetzt etwas, ich komme ja komplett aus ganz einer anderen Ecke. Also ich bin jetzt wirklich zur Politik gekommen, auf gut Deutsch, fast wie die Jungfrau zum Kind. Ich war nicht einmal in der Gemeindevertretung vorher. Was mich sehr positiv überrascht hat, ist die gute Zusammenarbeit bei uns jetzt in der Region im Wallgau. Der Austausch ist wichtig. Und da kommen wir halt wieder zurück aufs Reden miteinander. Ich war letztens auf einem Treffen von österreichischen Bürgermeistern. Das war eine Gruppe 15 aus den unterschiedlichen Gebieten. Und dann kommt halt immer wieder das Thema Gemeindezusammenlegungen. Und in Innerösterreich ist dann schon bekannt, dass wir in Vorarlberg sehr gute Regios haben. Ob das die Regio Vorderland, die Regio Bregenzerwald, Regio Wallgau. Ich glaube, da sind wir am richtigen Weg. Man muss nicht gleich alle immer nur auf Gemeindezusammenlegung, das schon wieder vielleicht andere Arten. Einfach die Zusammenarbeit, dass die schon wichtig ist. Und in Innerösterreich haben mir einige Bürgermeister erzählt, ja, die Gemeindekooperationen könnten sie sich vorstellen, aber nicht mit der Nachbargemeinde.
2: Oh ja.
0: Und das war für mich ein bisschen schockierend, weil man denkt, wir haben doch auf kommunaler Ebene keine Konkurrenz untereinander. Wir sollten doch miteinander. Und da geht es mir um das, dass man wirklich der Austausch ist. Da sind wir wieder beim Miteinander reden. Ich muss doch keine Angst haben, dass mir jemand meine Idee stiehlt. Wenn die Idee gut ist, dann ist doch schön, wenn sie verbreitet wird. Und wenn meine Idee vielleicht nicht gut ist und es sagen es mir ein paar, dann kann ich meine Energie darauf verwenden, vielleicht wieder ein bisschen in eine andere Richtung zu denken. Und das tue ich dann, wenn ich von anderswoher gute Ideen höre. Es war, glaube ich, zu lange der Fall, dass jede Kommune gemeint hat, sie muss für sich selber alles organisieren und dem anderen ja auch nicht sagen, wie es funktioniert. Na, das ist schon auch früher im Handwerk, wenn du dich mit anderen Handwerkern austauschst. Jeder hat seine Probleme, aber jeder hat andere. Und der eine hat vielleicht für das Problem schon eine Lösung, die du noch suchst. Dafür sucht er nach der Lösung, die du schon hast. Da sich viel mehr vernetzen und austauschen und nicht darüber sprechen, wie gut man ist, sondern wo man noch sucht. Fragen stellen und erst dann antworten, wenn man gefragt wird und nicht das Auftreten, schaut mal her, was ich alles kann und mache, da kommen wir nicht weiter.
1: Das ist ja mal ein wunderbares Plädoyer für ein gutes Miteinander, ja, das hoffentlich auch in Vorarlberg Süd so gelebt wird und dem Anschein nach ja, so umgesetzt wird in Vorarlberg Süd. Einmal in die Zukunft blicken, welche Gespräche braucht es zwischen den Menschen in der Gemeinde oder also innerhalb der Familien oder auch zwischen den Gemeinden, damit man eine gute Entwicklung im Wohnen verfolgen kann?
0: Es braucht auf jeden Fall offene Gespräche und Gespräche der unterschiedlichen Generationen und Gruppierungen. Ich verstehe natürlich schon einige, die sagen, ja, das mit dem Zusammenleben und dann das mit so, dass da viele Ängste sind. Man kann es natürlich auch, nur du kannst nicht immer alles probieren. Es funktioniert da nicht überall. Wenn ich sowieso in der Familie grundsätzlich schon verstritten bin, dann muss ich nicht daran denken, dass ich miteinander ein Generationenprojekt mache. Also da geht es natürlich schon um eine grundsätzliche Haltung. Ich verstehe natürlich schon auch heutzutage, es gibt viele Junge, die sagen mir, soll ich mir eigentlich um das verkupfen, das bauen und das Wohnen ist so teuer geworden, mache ich nicht mehr. Nimmt vielleicht vielen auch den Ehrgeiz. Wir haben auch nicht mit 80 oder schon auch nicht einmal mit 100% Arbeit uns das erarbeitet. Da waren wir halt eine Zeit lang bereit, mehr zu geben. Was unterschiedlich ist heute, wir haben die Möglichkeit bekommen, das zu tun. Erstens, ehrlich, Nachbarschaftshilfe war kein Problem. Wir haben das Geld bekommen von der Bank und nicht mit diesen irrwitzigen Vorschriften, die heute sind. Weil wenn ich das Geld schon gar nicht bekomme, schon gar nicht die Möglichkeit habe, dann werde ich mich nicht überdurchschnittlich anstrengen. Wenn ich dann einmal das Geld habe und die Möglichkeit zu bauen, dann werde ich mich auch anstrengen, weil ich weiß, wofür. Das sind die Rahmenbedingungen. Woanders. Und da geht es jetzt nicht nur um Neubauen, das wird auch in Zukunft. Bauen ist einfach teuer. Mit den Vorschriften, die wir haben, nützt dir nichts. Aber wenn ich nicht einmal irgendwie einen Ansatz sehe, ich könnte mir da Eigenes erschaffen. Weil da geht es mir schon darum, wir müssen das Eigentum schon wieder stärken, dass das mehr verteilt ist. Weil wenn das nur noch ein paar wenige besitzen und alle nur noch mieten, denn das ist eine Entwicklung, die ganz schlecht ist.
2: Die wieder sehr gesellschaftsspaltend.
0: Ja, Eigentum muss besser verteilt werden. Aber es muss den jungen Joe die Möglichkeit geben werden, dieses Eigentum sich zu erschaffen. Und ich glaube nicht, dass diese Einstellung von nur nach Teilzeitarbeit aus dem herauskommt, weil sie keine Lust haben, sondern weil sie kaum mehr Perspektive haben, sich Eigentum zu erarbeiten. Und da müssen wir neue Formen finden, wie das gehen könnte. Und dann bin ich mir sicher, dass sich auch die neue Generation und die Jungen wieder mehr anstrengen werden, das zu erreichen. Weil irgendwo gibt es schon einen Teil Freiheit auch. Und dann habe ich nicht mehr das Problem, ich will nur, dass eine alleinerziehende Mutter sich eine Teilzeitarbeit sucht. Das fast, ohne das geht es ja gar nicht. Und da muss auch die Möglichkeit gegeben sein, dass die vielleicht trotzdem noch zu was kommt. Aber junge Leute, die jetzt von mir sogar noch zu Hause wohnen, die kennen solche Einstellungen auch und sagen, mir reicht 80%, 70%. Da machen wir was kaputt. Leistung muss schon was zählen, aber es müssen auch die Rahmenbedingungen dazu sein, dass ich Leistung gerne bringe.
1: Natürlich wird diese Problemstellung nicht auf Gemeindeebene alleine gelöst werden können, aber welchen Teil kann die Gemeinde dazu beitragen, diese Rahmenbedingungen für junge Menschen attraktiver zu gestalten? Oder wo kann man auf Gemeindeebene unterstützen?
0: Also ich glaube schon, dass dort die Gemeinden auch Möglichkeiten haben. Ich mein, wir haben nicht mehr viel finanziellen Spielraum. Das ist jetzt bekannt. Auch da muss sich was tun, aber das geht nicht. Ich glaube aber eher, dass die Gemeinden schon in raumplanerischer Hinsicht und da schon eine große Verantwortung haben. Aber mit den Möglichkeiten kann man da schon eine Basis schaffen, dass da Eigentum wieder vernünftig verteilt werden kann. Und zwar, ich bin kein Freund dieser strikten Raumplanung, Siedlungsgrenzen und dadurch werden Grundstücke gehortet, gehen Grundstückspreise hoch, die es haben, die es nicht brauchen, die haben ja sowieso alles und die andere, die vielleicht zu was kommen könnten, haben keine Chance mehr, weil da ist die Grenze weiter aus, die dürfen wir nicht. Ich bin nicht gegen oder für komplette Zersiedelung oder unsere Natur ist mir wichtig. Ich wohne gerne hier. Ich liebe unser Land Vorarlberg, genau weil wir so schöne Natur haben. Aber da ein bisschen flexibler zu sein, zum sagen, wenn sich jetzt Junge dadurch ein bisschen ein Eigenheim oder auch vielleicht einmal dran denken könnten, ein Mehrgenerationenhaus zu bauen oder dass die Eltern sind in einer Mietwohnung schon und sagen, okay, mit den Jungen zusammen könnten wir uns die Miete dann als Eigentum für die nächste Generation mitschaffen, dass man da Möglichkeiten schafft oder wirklich die Leute dazu bringt, wenn es 3, 4 gemeinsam sind, diese Mehrfamilienhäuser oder auch mal, dass ein paar zusammen vielleicht wirklich einen kleinen Wohnblock herbauen. Da muss die Gemeinde in raumplanerischer Sicht mehr Möglichkeiten haben, Eigenbestimmung, aber auch den Mut dazu haben, noch zu sagen, okay, da sehen wir das als vernünftiges Projekt an und da lieber nicht, dass wir die Kompetenz bekommen und dann auch mutig veranstalten und sagen, okay, für die, die bei uns in der Umgebung sind, wir möchten ja, dass sie da bleiben und dass die glücklich sind. Mit was haben wir unseren Wohlstand erreicht? Das war, weil unsere Großeltern, unsere Eltern, die durften auch sich das aufbauen.
1: Ja, jetzt hat sich natürlich aber auch, haben sich auch die natürlichen Rahmenbedingungen mittlerweile geändert und Bodenverbrauch, Ressourcenverbrauch ist in aller Munde und wie Sie schon angesprochen haben, ein wichtiges Thema. Kann man auch nach innen schauen, wie sieht es mit Möglichkeiten von Leerstand neu nutzen und renovieren aus, anstatt vielleicht immer mehr Natur in Anspruch zu nehmen?
0: Das ist schon auch wieder das. Da brauchen wir die rechtlichen Rahmenbedingungen dazu. Nur das mit der Leerstandsabgabe, die ist sehr schwierig durchzusetzen. Die gibt sofort dafür. Jeder Leerstand ist furchtbar. Aber ich muss die Möglichkeit bekommen, diesen auch, wenn es halt auch ein bisschen unter Zwang ist, ausnützen zu dürfen. Dass da nicht jeder glücklich sein wird damit, okay, aber wirklich, Gott, wieder darum, wofür nehme ich es? Wenn ich sagen kann, okay, ich bringe jetzt aber da zwei junge Familien zusammen, die das da übernehmen und da was Vernünftiges draus machen, dann muss die Möglichkeit gegeben sein.
1: Auch da geht es wieder darum, diese Einstellung auf Chancen zu sehen und visionär in die Zukunft zu blicken und mutig zu handeln.
0: Auf jeden Fall, das sind dann sicher mutige Schritte, aber man muss vielleicht auch einmal unbequeme Sachen in Angriff nehmen und wenn man merkt, sie sind zu unbequem, dann kann man es ja nochmal nachschärfen, aber nicht von vornherein und das immer wieder, wo wir angefangen haben. Wenn ich zuerst nur von den negativen Aspekten ausgehe und sage, na, lass uns lieber bleiben, dann wird nie was Neues entstehen. Und wenn wir nur solche gehabt hätten, sage ich mal, dann wären wir heute noch in der Höhle sitzen und hätten Angst vor Mammut.
2: Und was würdest du jungen Menschen oder Menschen in jedem Alter eigentlich mitgeben, jetzt noch zum Schluss, vielleicht als Abschluss, wenn die ihre Wohnsituation hinterfragen, vielleicht sich ähnliche Herausforderungen stellen, wie das bei dir war, was würdest du ihnen mitgeben?
0: Schauen Sie, das sind die Tipps von einem älteren Herrn, die werden da nicht viel helfen. Erstens, ich kann schon probieren, mich in junge Leute hineinzuversetzen, weil ich war mal jung. Aber es ist unmöglich, und das haben auch wir nicht gemacht, sich als Junger in Ältere hineinzuversetzen. Ich kann Ihnen nur den Tipp geben, redet mit den Leuten. Probiert sie einzubinden, auch wenn sie ab und zu ein bisschen schwierig und kompliziert sind. Da denn auch probieren, ein bisschen an einen Hintergrund, warum sind sie so und was hat sie dazu gebracht. Das ist ja nicht, die sind ja das nicht gerne oder man hat ja nicht gerne Ängste. Die sind ja aus irgendwas entstanden. Und die dann vielleicht durch das ein bisschen abbauen. Und ja, wie gesagt, da sind die Tipps schwierig. Ich komme immer wieder aufs Selbe. Das kann nur im Miteinander gehen und da halt die Ängste hinterfragen, auch die eigenen Bedürfnisse ab und zu dann einmal hinterfragen, warum will ich das und könnte ich unter diesen Umständen auch einmal andere Wohnformen selber andenken. Und wo sind aber meine Bedürfnisse, weil ich denke, auf die will ich nicht verzichten, die will ich unbedingt, auch die einmal klarlegen, die Standpunkte, und dann aber zu diesen Entscheidungen auch stehen. Das ist ja ohne die immer einfach. Darum die Tipps von uns, ich glaube, das ist schwierig, man muss uns, glaube ich, eher überzeugen, dass das schon funktioniert. Und da ist dann halt die Hartnäckigkeit vielleicht auch. Und da spiele ich wieder aus eigener Erfahrung. Ich habe auch generationenübergreifend einmal einen Betrieb übernommen. Das wird jeder, der mir erzählt, dass das so harmlos abgeht, dem kann ich nicht glauben, dass es wirklich durchgemacht hat. Aber schlussendlich ist dann halt...
1: Sagt ja niemand, dass es einfach ist, aber lohnend.
0: Ja, das ist lohnend. Und da meine ich die Hartnäckigkeit auch einmal ein Durchhaltevermögen. Und auch wenn ein paar Rückschläge kommen, nicht gleich aufgeben, sondern wenn die Idee wirklich gut ist, dann wird sie auch irgendwann in Erfüllung gehen.
1: Das ist doch ein schöner Impuls zum Abschluss. Redet miteinander, bleibt offen und auch wenn es mal schwierig ist, bleibt der Fokus auf der Vision und dem, wie es gut gelingen kann miteinander. Vielen herzlichen Dank für das Gespräch.
2: Ja, danke auch von meiner Seite. Es wird weitere Folgen geben an die Zuhörerinnen und Zuhörer da draußen. Bleibt dran. Wir sprechen mit Adam Zehetner von der Stadt Bludenz über betreutes Wohnen, aktuelle Formen und Zukunftsvisionen in der nächsten Podcast-Folge von Wohnen in Vorarlberg Süd.
1: Dankeschön.
0: Dankeschön.
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0: Entschuldigung, ich sagte, wir sind gekommen, um zu bleiben.
1: Gekommen, um zu bleiben, genauso wie die Digitalisierung. Ja, ich weiß, das sagen wir immer und diesmal stimmt's wirklich. Herzlich willkommen, liebe ZuhörerInnen, bei einer weiteren Ausgabe von Fairplay Spezial zum Thema digitaler Transformation und neue Arbeit. Und der Fokus dieser Sendung liegt ganz stark auf dem Thema neue Arbeit oder New Work, wie auch der Fokus in den letzten Sendungen. Und wir haben heute einen ganz speziellen Gast bei uns im Studio, Jörg Weißer. Er wird dann zu sich noch was sagen, hauptberuflich im Bereich Marketing tätig, aber in einer nebenberuflichen Tätigkeit leidenschaftlicher Mathetiker. Und wenn ihr euch jetzt fragt, und was ist jetzt das? Ja, genau darum geht es und in dieser Sendung, das wollen wir nicht sofort auflösen. Die Wissenschaft der Mathetik ist heute unser Thema und unsere Behauptung ist, das ist die Haltung, die auch hinter neuer Arbeit, hinter New Work steckt, und das wollen wir mit euch diskutieren und auflösen mit Jörg, der sich da ganz gut und genau auskennt. Und wie immer begrüßen euch an den Hörgeräten, an den Zuhörgeräten, wollte ich sagen, an den Radio- und Empfangsstationen, Helmut und Martin Seibt. Schön, dass ihr wieder eingeschaltet habt. Jörg, wunderbar, schön, dass du bei uns im Studio bist.
2: Herzlich willkommen auch von mir, lieber Jörg. Wir haben gesagt, wir reden heute über Mathetik, aber bevor wir jetzt dieses Thema aufmachen, mit dem wir dann die ganze Sendung füllen, möchte ich dich persönlich fragen, wer ist denn Jörg Weißer?
3: Ja, herzlichen Dank einmal für die Einladung zu dieser Sendung und ganz kurz zu meiner Person. Ich bin ein Kind der 60er Jahre, geboren 1964 in Steyr in Oberösterreich, lebe mit meiner Familie in Kärnten in Wolfsberg, arbeite hier in Salzburg bei der Firma Comment als Marketing-Bereichsleiter seit 19 Jahren. Und bin, ja, wie schon Martin gesagt hat, leidenschaftlicher Mathetiker. Neben auch meinem Berufsleben, oder versuche ich auch das auch mit dem Berufsleben zu verknüpfen und das Thema einfach weiter zu verfolgen.
2: Und du hast jetzt schon gesagt, was du beruflich machst, Marketing, Bereichsleitung bei der Comment. Mathetik ist dann was für dich in deinem Leben?
3: Mathetik ist ein Thema, das mir vor 10 Jahren circa, 12 Jahren inzwischen, 2014, während einer gruppendynamischen Trainingsgruppe in Venedig in Italien zugeflogen ist, zugeschwemmt wurde, um im Kontext von Venedig zu bleiben. Also es ist sozusagen damals mir im Fluss entgegengeschwommen, in Form eines Teilnehmers, auch dieser gruppendynamischen Trainingsgruppe, einem Volksschuldirektor, ehemaligen Volksschuldirektor, pensionierten Volksschuldirektor, der mich mit diesem Thema konfrontiert hat und mich dafür dann auch in weiterer Folge begeistert hat und der inzwischen auch mein mathetischer Mentor und Lehrmeister geworden ist.
1: Und bei Mathetik geht es ganz stark, und so viel sei schon verraten, um die Haltung dahinter. Welche Haltung da gemeint ist, wirst du uns dann noch sagen. Und liebe Zuhörerinnen, ihr kennt ja unser Sendungskonzept, da hat die Musik auch immer einen relevanten Anteil am Thema. Und dieses Mal habe ich versucht, Musik rauszufinden, die sich mit der Haltung von Mathetik dazu passt. Was das dann sein wird, lassen wir bewusst nur ein bisschen spannend, weil es geht ja in dieser Sendung um die Haltung hinter New Work.

0: Ein Tag wie heute von Hubert von Geusern. Bei uns im Studio sitzt Jörg Weißer. Jörg, herzlich willkommen noch einmal von meiner Seite. Wir haben jetzt schon das Sendungsthema angekratzt, Mathetik. Wir haben ein bisschen geredet, wer du bist, wie du zu dem kommst. Und du hast gesagt, du bist es geht um Haltung und du bist zur Mathetik gekommen über einen in Venedig über einen pensionierten Volksschuldirektor. Was hat denn ein pensionierter Volksschuldirektor mit Mathetik zu tun? Was ist denn Mathetik überhaupt und also wie kann ich da die Verbindung ziehen?
1: Also dieser pensionierte Volksschuldirektor hat sich seiner Aussage nach beinahe Zeit seines Lehrer- und Direktorlebens mit Alternativen beschäftigt zu einem bestehenden Schulsystem. Er hat eigentlich von Anfang an versucht, das Schulsystem als solches zu hinterfragen, hat sich dann näher damit auseinanderzusetzen begonnen und ist sehr schnell darauf gekommen, dass das bestehende Schulsystem sehr geprägt ist durch die Haltung der Didaktik. Die Didaktik, die wir alle kennen aus dem Schulsystem, ist diese eher die Haltung, eine sehr hierarchische, autoritäre Haltung mit einer Belehrung, einer Unterrichtung und Bewertung von oben ab, herab. Und er hat immer sich gefragt, ob das wirklich die richtige Haltung ist im Schulwesen und hat dann auch in der Literatur begonnen zu lesen und ist dann zu Comenius gekommen, der vor 350 Jahren, das ist ein tschechischer Schriftsteller oder Philosoph gewesen, der damals vor 350 Jahren zwei Denkrichtungen in den Raum gestellt hat. Einerseits die didaktische Denkrichtung und Haltung und dann, das war eher des Belehrens und Unterrichtens, wie gesagt. Und er hat aber auch eine Denkrichtung angestoßen, die nicht vom Lehrer ausgeht, sondern von dem Lernenden ausgeht und hat dann das mit einem eher aufrichtenden, auf Augenhöhe Entwicklungsprozess der individuellen Potenziale der Menschen, die vor einem Lehrer stehen, sozusagen sitzen, in den Raum gestellt. Die Gesellschaft an sich hat sich dann vor 350 Jahren für die Didaktik

0: mehrheitlich entschieden. Das kann man auch gut nachvollziehen, wenn man an diese Zeit damals denkt. Es war auch die Zeit, wo zum Beispiel bei uns in Österreich das Schulsystem und die Schulpflicht eingeführt worden ist von Maria Theresia. Und damals auch noch es sehr stark gewesen, war sehr männerdominierend damals die Zeit. Man brauchte Rekruten fürs Militär, Befehlsempfänger. Und deswegen auch dieser autoritäre, eher von oben herab Ansatz.
1: Mir stellt sich jetzt die wie soll ich denn sagen? Also ich kann mir ja vorstellen, dass in so einem Schulsystem, vor allem wenn es um Jugendliche geht, dass von oben herab und autoritäre Systeme prinzipiell nicht sehr gut funktionieren. Zumindest wenn es wirklich oder wenn die Mission dahinter ist, wirklich qualitative Bildung zu betreiben. Würdest du dem so zustimmen oder?
0: Das ist genau das, das auch ich verspürt habe in meinem Schulleben. Ich war in meinem Schulleben, ich kam mit den Rahmenbedingungen, die didaktischen, relativ gut zurecht. Ich konnte mich mit diesen Rahmenbedingungen gut zurechtfinden, aber ich habe einfach irgendwas vermisst. Und ich habe eigentlich auch die soziale Komponente des Schulwesens vermisst. Auch die Bildung in Beziehungen, die Ausbildung in sozialen Beziehungen zu denken, emotionale Kompetenzen zu entwickeln, das hat mir gefehlt. Mir war das zu wenig, immer nur dieses Unterrichten und Abprüfen zu einem gewissen Zeitpunkt. Und nicht in einer Beziehung zu stehen, weder mit den Lehrkräften noch mit den Mitschülern so intensiv, wie man es eigentlich machen könnte, wenn man Lernräume gestaltet, bewusst und ganz bewusst versucht, solche Lernräume zu kreieren, wo auch soziale und emotionale Entwicklung entstehen kann.
2: Jetzt sagst du ja, und das ist ein Satz, den ich schon ein paar Mal von dir gehört habe, Mathetik ist aufrichten statt unterrichten. Unterrichten wäre Didaktik. Aber weil ich gerade bei den Sätzen bin, mir ist da ein Satz im Hinterkopf, der stammt von André Stern. André Stern ist vor vielen Jahren bekannt geworden, in Frankreich aufgewachsen, wo es ja keine Schulpflicht gibt, sondern nur Unterrichtspflicht. Das ist der große Unterschied zu Österreich und Deutschland. Mit einer Filmdokumentation über ihn, mit dem bezeichnenden Titel »Ich war nie in der Schule«. Und er ist jetzt selber Künstler, Philosoph und durchaus auch in der Pädagogik engagiert. Und ich habe einen Vortrag von ihm gehört und da sagt er, wenn du denkst, dass die anderen das nicht können, gibst du ihnen gar nicht die Chance, dass sie es können. Ist das Mathetik?
0: Das ist schon gut in Richtung Mathetik gehen, weil man in der mathetischen Haltung immer von der Annahme ausgeht, dass gewisse Kompetenzen bereits da sind. Weil aus dem Leben heraus jeder Mensch irgendwo Erfahrungen sammelt, egal ob es um Rechnen, Schreiben, Lesen, Lernen geht, sind immer schon Kompetenzen da. Und geht schon in Richtung mathetischer Haltung, dass man davon ausgeht, dass gewisse Potenziale vorhanden sind und man eigentlich diese nur wachküssen muss.
2: Und jetzt hast du von autoritärer Erziehung in Zeiten Maria Theresias gesprochen. Da gab es ja auch noch die Prügelstrafe in der Schule, die gab es viel länger. Und wenn ich mich richtig erinnere, dann hat, glaube ich, auch Ioannimus Comenius sogar dagegen schon aufbegehrt und gesagt, prügelt eure Kinder nicht, sondern schaut, dass es sozusagen entwickelt. Also war ja ein wirklicher Schulreformer, der erste, möchte ich fast sagen. Ja, jetzt kam auch mein Pädagogendasein ein bisschen hervor, aber wenn ich so an meine Ausbildung denke, da gab es ja dann auch noch die Strömung der antiautoritären Erziehung. Das ist ja, glaube ich, jetzt nicht Mathetik. Und wo ist da die Grenze irgendwo zu ziehen?
0: Mathetik hat nichts mit antiautoritärer Erziehung zu tun. Mathetik hat mit Entwicklung zu tun, mit Entwicklung von Kompetenzen und Fähigkeiten. Und es hat nichts damit zu tun, in einem regellosen Raum sozusagen sich zu bewegen, sondern Mathetik hat damit was zu tun, dass dass Impulse geschaffen werden, in denen man sich entwickeln kann. Und die Impulse müssen nur koordiniert werden aus den Ressourcen der anwesenden Personen. Und es gibt viele, viele Beispiele, wo Lehrer auch von Schülern lernen können, vice versa natürlich auch. Und einfach diese Haltung einmal auf Augenhöhe zu betrachten, ist eine andere, als wie nur zu sagen, ich weiß, was ihr zu lernen habt und ich weiß, wie ich euch das unterrichte und wie ich euch hinbringe und belehrend das euch beibringe. Das ist eine andere Haltung.
2: Ja, wir sprechen ja heute in unserer Sendung Fairplay Spezial zum Thema digitale Transformation und neue Arbeit über Mathetik mit Jörg Weißer und Mathetik und die Haltung hinter Mathetik als mögliche Grundlage von New Work. Und du hast für mich jetzt schon ein Stück Frage gut beantwortet. Es geht nicht um regellose Räume. Ja, das würde dann auch sehr oft darunter verstanden, wenn man irgendwo New Work einführen will. Naja, nein, sondern es geht um Aufrichten, es geht um Potenziale finden und entdecken, da die Talente auch ein Stück weit zu fördern. Bei den Kindern in der Erziehung, in der Pädagogik, aber auch natürlich dann bei den MitarbeiterInnen. Ja. Das heißt, damit ist so die Frage schon ein Stück weit beantwortet, wofür kann man den Mathetik auch verwenden? Gibt es da noch irgendwas? Was ist...
0: Ich sage immer so, wenn wir uns diese beiden Strömungen anschauen und ich habe versucht jetzt am Beginn ein bisschen herauszuarbeiten, dass die didaktische Strömung sozusagen in unserer Gesellschaft die Entscheidung getroffen worden ist und bis heute zum heutigen Tage verfolgt wird, dann passiert ja eigentlich in unserer Gesellschaft eine Konditionierung der Menschen in dieser Haltung. Und deswegen ist es auch wichtig, aus dieser Haltung irgendwie mal auszubrechen, wenn wir also von New Work sprechen, im New Work-Bereich. In den Arbeitswelten kommen Menschen aus dieser Haltung heraus hinein und sind es gewohnt, in dieser Haltung und von dieser Haltung umgeben zu sein. Und aber nicht in Beziehung zu stehen. Und ich denke, das wäre auch so dieser Bogen, kritisch zu hinterfragen, sind wir hier in unserem Schulsystem mit dieser nur einen Haltung wirklich richtig unterwegs in der Konditionierung der Menschen, die dann am Ende des Tages in unserer Gesellschaft in verschiedenen Rollen agieren, vor allem im Berufsleben dann.
2: Und wie diese Haltung gepackt in ein Lied sich anhören kann, habe ich jetzt vorbereitet. Ein wunderbarer Song mit dem Titel Astronaut von Malo Großhardt.
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0: Das war Astronaut von Malo Großhardt. Und auch wenn es vielleicht ein wenig ein sentimentales Lied ist, passt es doch eigentlich gut zum Thema. Es geht um Begleiten, es geht um Ermöglichen, es ist ein Haltungsthema, es geht um Aufrichten statt Unterrichten. Und damit sind wir schon wieder mitten im Thema dieser Ausgabe von Fairplay Spezial, die Sendung zur digitalen Transformation und neue Arbeit mit heute im Studio Jörg Weißer, Spezialist zur Mathetik. So positioniere ich dich jetzt einmal bei uns. Und wir haben im vorherigen Blog vor der Musikpause noch einige Begriffe erwähnt und uns jetzt aufgefallen in der Musikpause, dass wir vielleicht das Thema antiautoritäre Erziehung noch einmal klären sollen. Was ist denn das? Wir haben das als Kontrast zur autoritären Erziehung, zur Didaktik in den Raum gestellt. Jörg, darf ich dir das Wort geben? Was ist denn diese antiautoritäre Erziehung?
1: Ich würde den Begriff laissez-faire da gut ins Spiel bringen oder in den Raum bringen. Laissez-faire, mach einfach, tu irgendetwas. Und ich glaube, in der Entwicklung von Kindern braucht es auch so einfach Banden, Sicherheitsbanden. Und die Sicherheitsbanden sollten schon so etwas sein, wie einen Raum zu schaffen, einen Entwicklungsraum zu schaffen, wo sich auch Kinder in ihrer Entwicklung wohlfühlen, akzeptiert fühlen, wertgeschätzt fühlen und auch begleitet fühlen in diesen Lernphasen. Und laissez-faire kennen wir auch, das ist meiner Meinung nach schon immer eigentlich ein großes Thema, auch in der Erziehung, nicht nur in der Schule. Einfach die Kinder vor den Fernseher zu setzen, wie es in meiner Kindheit vielleicht war. In der heutigen Zeit wird man es dann einfach eher vielleicht vor dem Handy oder vor der Playstation sitzen lassen und einfach vor sich hin, natürlich lernen sie dabei auch etwas, aber es gehört schon auch in der Erziehung die Planken gesetzt, dass die Dinge nicht einfach nur passieren und durch Zufall passieren, sondern es braucht schon erfahrene Menschen aus dem Leben, die hier gute Impulse und Lernräume entwickeln und auch bespielen, damit Kinder auch in ihren Entwicklungsphasen sich gut entwickeln können.
0: Und ich glaube, das trifft es ja ganz gut, dieses Wort Entwicklung, dass man nicht jedes Mal von neu anfängt, dass man die Leute das Leben nicht immer neu lernen lässt, sondern dass man ihnen einen Rahmen gibt, so verstehe ich das
1: genau.
0: Jetzt.
1: Genau, einen Beziehungsrahmen, einen Beziehungsraum, einen Raum gibt, vielleicht ist das bessere Wort.
2: Und ein Raum hat auch Grenzen.
1: Genau.
2: Ja, also genau. Ein Raum definiert sich über Grenzen und genau darum geht es. Ja.
1: Immer wo Räume sind, wo auch unterschiedliche Menschenräume sind, braucht es auch Regeln, ja. Damit wo es auch dann wieder Grenzen gibt. Auch. Ja.
0: Ist das jetzt eine Voraussetzung für Mathetik? Was für Voraussetzungen gibt es da noch?
1: Die Voraussetzung für Mathetik ist eigentlich eine andere Denkhaltung, als wie ich schon vorher angesprochen habe, also wie die didaktische Denkhaltung. Das wäre also mal die Grundhaltung. Das ist die Voraussetzung.
0: Und in Strukturen, also in Systemen?
1: In den Systemen, also es muss nicht unbedingt ein Klassenraum sein, sage ich auch dazu. Ich glaube, es sollten eher die Lernräume des Lebens sein. Und man hat früher auch im pädagogischen Bereich gesagt, vor allem am Land, geh mit den Kindern eigentlich durch alle Bereiche des dörflichen Lebens. Angefangen vom Bauern über den Künstler bis hin zum Handwerker, um dort auch einfach zu sich selbst zu finden. Wichtig ist auch in der Mathetik, die Menschen zu begleiten, zu ihren Lebensbestimmungen zu finden, zu ihren Lebensthemen zu finden, zu ihren Leidenschaften, sich derer auch besser bewusst zu werden. Wir gehen alle mitsamt sehr viel durchs Leben und sind noch gar nicht so bewusst von Anfang an, wo sind unsere Stärken, wo sind unsere Leidenschaften. Also ich merke das bis heute in meinem Leben, dass ich reflektierend, zurückschauend, auch da wieder dort und da einen roten Faden in meinem Leben und denke, das ist doch ein Thema, das ich lange Zeit ignoriert habe, das mir nicht bewusst war, dass ich da eigentlich sehr interessiert daran bin, so wie es mir mit der Mathetik selbst gegangen ist. Das ist mir begegnet, sehr spät im Leben.
2: Du hast das jetzt eh schon fast angesprochen, so wie es mir mit der Mathetik selbst gegangen ist. Ja, wie wird man denn zum Mathetiker? Ja, wie bist denn du geworden? Das,
1: ich habe sie mir vorher als Experten benannt, der Helmut. Da bist, also Experte bin ich, bin noch Lernender, absolut. Und noch sehr, sehr jung Lernender. Aber natürlich damals nach diesem Kennenlernen des Horst Dorners und der Mathetik an sich hat es einen zweiten Zufall gegeben, wie es ja immer so im Leben spielt. 14 Tage später treffe ich wieder einen sehr, sehr geschätzten Kollegen aus dem Marketing, den ich schon seit Jahren inhaltlich sehr, sehr schätze. Und der sitzt mit mir zusammen und erzählt mir von einer Situation, dass er wieder mal von einem Institut befragt worden ist, ob er ein Training in seinem, er ist ein Positionierungsexperte, also er ist im deutschsprachigen Raum sicher einer der besten Menschen, Michael Brandner heißt übrigens, wenn ich schon von ihm spreche, der im Positionierungswesen wirklich hohe Anerkennung genießt und viele sehr interessante Bücher schreibt dazu. Und er wurde angefragt von einem Institut, ob er wieder mal eine Ausbildung machen kann. Und er hat gesagt, ich habe schon so viele Ausbildungen in meinem Leben gemacht und immer habe ich am Ende des Tages das Gefühl, die Leute gehen raus und haben eigentlich nicht recht viel mitgenommen. Und da habe ich gesagt, jetzt erzähle ich da schnell eine Geschichte. Ich habe vor 14 Tagen jemanden kennengelernt, habe über das Thema Mathetik zu sprechen begonnen. Und so sind wir Schritt für Schritt dann weitergekommen. Wir haben eine lange Rede, kurzer Sinn. Wir haben uns dann irgendwann mal zu dritt zusammengesetzt, Horst Dorner, Michael Brandner und ich, und haben dann ein Projekt losgestartet, das von Anfang an mathetisch ist. Wir haben gesagt, wir möchten diesen Wissenstransfer, dieses Marketing-Fachwissens auf einer mathetischen Basis versuchen zu designen und auch hier Lernräume zu entwickeln für in der Erwachsenenbildung, für Menschen, die in der Erwachsenenbildung dieses Thema lernen wollen. Und dieses haben wir, hat dann Horst Dorner auf die mathetische Haltung übersetzt. Und so sind wir eingestiegen in die Praxis der Mathetik. Das ist auch mein erster Praxiszugang gewesen.
2: Und jetzt kommt die Fangfrage, weil du zuerst gesagt hast, na bitte, ich erlebe mich nicht als Experte, sondern ich erlebe mich als Lernender. Muss das nicht heißen, als Mathetiker bin ich immer Lernender?
1: Ja, ja. Man ist immer lernend. Das ist auch so wie in allen Selbsterfahrungsformaten, auf die wir heute vielleicht auch noch zu sprechen kommen werden. Sobald du in ein Selbsterfahrungsformat hineinkommst, bist du immer lernender. Du lernst natürlich Erfahrung, du bekommst mehr und mehr Erfahrung und damit mehr Souveränität, aber du bist niemals ausgelernt. Gruppendynamik ist ein Beispiel dazu.
2: Und jetzt in der Abgrenzung zur Didaktik, da wärst du dann der Experte.
1: Da wäre ich jetzt nicht der Experte, hoffentlich.
2: Na, aber Didaktiker verstehen sich dann als Experten.
1: Ich dachte, ich wäre jetzt der Experte. Nein, für Didaktik bin ich es nicht. In der Denkhaltung wäre der Didakt jetzt der Experte, der Positionierung vorträgt. Mhm. Und das habe ich gelernt auch, das ist jetzt ein Beispiel, in der Positionierung gibt es ja unterschiedliche Theorien zur Positionierung, unterschiedliche Ansätze zur Positionierung. Beim Michael Brandner sind es 14 und die Didaktik würde die 14 sozusagen einmal vortragen und dann würde es irgendwann zu einem späteren Zeitpunkt abprüfen. In unserem Format musst du nicht die 14 lernen und kennen und auswendig wissen, sondern du musst die erkennen aus den 14, die für deinen Kontext, für dein Herzensanliegen im Leben die relevanten sind und dort entwickelst du dich hinein. Und wir schaffen einen Lernraum, dass du erkennst, welche relevante Theorie für dich in der Praxis notwendig ist, damit du dich weiterentwickeln kannst. Und du wirst nicht abgeprüft, ob es jetzt 14 Positionierungshaltungen oder Positionierungstheorien und Methoden auswendig kannst.
2: Damit sind wir schon wunderbar in der Parallele zum Thema, was kann denn Mathetik auch für wirtschaftliche Belange sein. Vorher spielen wir aber noch ein bisschen an Musik. Ich habe Musik rausgesucht, wo ich die Idee habe, dass diese mathetische Haltung auch in den Liedern auch vorkommt. Und die nächste ist nun wiederum eine Salzburger Künstlerin, Anna Buchecker, mit ihrem Song Maria.

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1: Maria, ich täte so viel Fragen, ist eine Textzeile aus dem Lied von der Anna Buchecker. Und darum geht's, ums Fragen und nicht ums Sagen, ums Aufrichten und nicht ums Unterrichten. Zu Gast in dieser Ausgabe von Fairplay Spezial, der Sendung zur digitalen Transformation und neuen Arbeit, ist heute Jörg Weißer mit dem Schwerpunktthema Mathetik, die Wissenschaft vom Aufrichten. Und wir sind so bei der Mitte der Sendung angekommen und es geht uns jetzt ganz stark diese Haltung, die hinter Mathetik steckt, die ja eigentlich eine pädagogische Richtung auch ist, ein bisschen rüberzubringen in Richtung des wirtschaftlichen Tuns. Da waren wir ja schon, du hast jetzt gerade ein Beispiel auch genannt. Und so meine Frage an dich, Jörg, ist, wenn es ums Aufrichten geht, dann kann das ja im Unternehmen, in den Unternehmungen ja auch heißen, Menschen zur Höchstform auflaufen zu lassen, wie man das so schön sagt. Geht das mit Mathetik und wenn ja, wie?
2: Ja, vielleicht bleibe ich nochmal bei dem Beispiel, wo wir vorher gerade waren, also bei diesem Format, das wir angeboten haben. Und du musst dir einfach vorstellen, da sind damals vom Start-up-Unternehmen bis zu mittelständischen Unternehmen Leute hingekommen mit unterschiedlichen Anforderungen, mit unterschiedlichen Produkten, mit unterschiedlichen Anliegen. Wir haben dazu Herzensanliegen gesagt. Und die haben dort begonnen, an ihrem konkreten Herzensanliegen zu arbeiten, mit diesem Impuls, der natürlich theoretisch von Michael Brandner gekommen ist, aber sie haben nicht diese, wie gesagt, 14 unterschiedlichen Methoden der Positionierung auswendig lernen müssen, sondern in den Gruppenarbeiten sind sie einfach auf die Unterschiedlichkeiten draufgekommen. Erstens, was macht das unterschiedliche Anliegen als eine unterschiedliche Herausforderung an die Lösung der Positionierung, und so hat man aus der Praxis viel besser gelernt. Erstens hat man nicht gelernt, seine eigene Positionierungsmethoden, wie man sie anwendet, aber man hat auch am anderen Beispiel oder am Beispiel der anderen in diesem gemeinsamen Entwicklungsraum sehr gut erkannt, was gibt es für andere Herausforderungen bei anderen Herzensanliegen und warum dann plötzlich andere Methoden, die für das eigene Herzensanliegen nicht relevant sind, bei anderen doch greifen, und dadurch entsteht auch schon wieder ein Lernprozess.
3: Das heißt, es geht, also man stellt sich prinzipiell, man kriegt diesen Pool an Wissen und man stellt sich prinzipiell einmal die Frage, warum oder wofür, bevor man dann tatsächlich in ein Tun oder in eine Umsetzung kommt. Das heißt, irgendwo muss ja auch ein Sinn dahinter sein. Das finde ich jetzt durchaus spannend. Da kann ich eine Parallele zu einer unserer vergangenen Sendungen herstellen. Sinnstiftung als ein zentraler Faktor für New Work, und mit Sinnstiftung heißt das auch eine in der Wertschöpfungskette muss es einen Sinn machen. Martin, du hast jetzt in der Einmoderation oder der Ausmoderation des Liedes gesagt, Fragen nicht sagen. Ja, ist das Mathetik?
2: Das ist sehr, sehr gut. Du hast jetzt wahrscheinlich auch mir geht sofort der Simon Sinek mit seinem Why, mit einem berühmten Golden Circle und Why durch den Kopf. Übrigens auch ein Format, das wir mathetisch aufbereitet haben, in einem ganz anderen Sinn. Aber beim Mathetik geht immer einen Schritt weiter als wie den beim Sinn. Sie fragt nicht nur nach dem Warum, sondern sie fragt auch nach dem Lern- und Beziehungsraum des Warums. Und in diesem Lern- und Beziehungsraum findet dann möglicherweise auch unterschiedliche Sinnfindung statt, aber in dieser Miteinander- und Voneinander-Lern-Sinnfindung kriegt man ein gemeinsames Etwas als Sinn sozusagen. Und damit ist es auch leichter, gemeinsam an etwas zu arbeiten, als wie nur sozusagen für sich selbst nur einen Sinn gefunden zu haben.
1: Das gefällt mir recht gut, wenn du sagst, es geht nicht nur um die Frage nach dem Why, nach dem Zavos, um es auf Salzburgerisch zu sagen, sondern es geht den Schritt weiter. Es geht sozusagen auch ein Stück weit in die Umsetzung, um ins konkrete Tun, weil das ist ja auch etwas, was man immer wieder im Kontext New Work auch hört, sozusagen ja nur das Warum. Und dann sind wir genau bei der Sendung, die du ja schon angesprochen hast, Helmut, es geht nicht um Sozialromantik, sondern es geht schon um Profitabilität.
2: Genau.
1: Ja? Aber genau. Hinter dem Schlagwort von Profitabilität steckt ja dann sehr oft auch ein Stück weit Konkurrenz. Ja, und wie geht Mathetik damit um?
2: Ganz ein wichtiges Thema, das ich vorher einleitend bei der Didaktik vergessen habe, weil die Didaktik ist eigentlich die Haltung, die Konkurrenz fördert. Und zwar werden wir in der Schule durch dieses Bewerten immer in eine Konkurrenzsituation gebracht und man hat tätig versucht, dieses Konkurrenzdenken eigentlich aufzulösen. Man hat versucht, dieses permanent sich immer nur an anderen zu messen oder messen zu müssen, anders zu begehen, indem sozusagen die unterschiedlichen Ressourcen von unterschiedlichen Menschen anerkannt und wertgeschätzt werden und damit eher auch die Haltung entsteht, ich kann von anderen lernen, ich muss nicht immer wie andere sein in jeder Tätigkeit, ich muss nicht immer der Beste sein. Ich kann auch meine Schwächen in sozialen Räumen zur Verfügung stehen, damit mir andere helfen können. Oder ich kann bewusst meine Schwächen in sozialen Räumen zum Ausdruck bringen, damit das Gesamtsystem besser lernfähig wird und die schon meine Schwächen vielleicht ausgleichen können, mich unterstützend begleiten können.
3: Wir haben ja zu jeder Sendung immer eine kleine Vorbesprechung, dass wir den Rahmen besprechen. Und Jörg, ich finde, du hast in dieser Vorbesprechung ein so wunderbares Bild genannt von den Tieren auf einer Bank. Ich finde, das macht so wunderbar greifbar, diesen Gedanken. Magst du das noch einmal beschreiben für uns?
2: Ja, da gibt es ein ganz berühmtes Bild vom Lehrer, der bei der Bank sitzt und vor ihm sitzen die unterschiedlichsten Tiere, von der Schlange, Elefant, Fisch, Pelikan, ich weiß nicht was. Und der Lehrer gibt ihnen die Aufgabe, bitte klettert alle auf den Baum. Und das ist ja genau das Thema, das wir in jedem Klassenraum für uns haben. Wir haben unterschiedliche Menschen mit unterschiedlichen Lernfähigkeiten, mit unterschiedlichen Interessen, unterschiedlichen Potenzial von uns und es genügt nicht, über alle mit einem Kamm drüber zu scheren. Das ist zu wenig.
3: Und das ist in Klassenzimmern und das ist aber auch in Teams, in Projektteams, in Abteilungsteams, in jedem Team, wie man es halt so findet und ob das vielleicht auch nur Freundesgruppen sind, um wieder einen sozialen Aspekt aufzugreifen und genau da überall versucht, so wie ich das jetzt verstehe, einfach die Mathetik anzusetzen, dass man nicht einen Kamm drüber schert, sondern dass man jedem die Chance gibt, sich im Sinne seines besten Potenzials zu entfalten.
1: Also andersrum nochmal formuliert in Salzburgerisch, weil ich heute schon dabei war, oder in Lungauerisch, jeder wie er will. Und das ist der Titel des nächsten Songs von den Querschlägern.

0: jeder wieder Revue, Querschläger, Lungauer Kultband. Jeder wie Revue. Ich höre immer wieder, das macht ja keinen Sinn, wenn jeder wie Revue agiert. Wenn ich jetzt gerade zuerst so provokant gesagt habe, naja, das ist eigentlich das, was wir ja gerade besprochen haben in der Mathetik, möglicherweise auch in der Idee der Umsetzung von Mathetik ins Unternehmen rein. Jörg, du hast ja schon gesagt, naja, darum geht es ja nicht nur, sondern es geht schon auch darum, Rahmen zu geben. Und wie kriegt man denn jetzt diese Rahmen und diese mathetische Grundhaltung denn gut ins New Work-Thema, ins unternehmerische Thema auch rein?
1: Für mich ist das Thema Mathetik, das lässt sich nicht einfach wie eine Methode einführen in einer Organisation, in einem Unternehmen, sondern es kommt aus der Grundkonditionierung, die wir aus unserer menschlichen Entwicklung mit ins Leben bringen und die eben sehr stark geprägt ist aus dem Schulwesen. Und deswegen ist für mich wichtig, die Forderung ist nicht nur in diesem, ich will die Didaktik nicht schlecht reden, aber die Didaktik alleine ist zu wenig. Es braucht auch diese mathetische Haltungsform auch in der Schule und man sollte auch mit dem konfrontiert sein, weil dann kommt man ins Leben und auch ins Berufsleben und dort wieder gefordert. Wenn wir uns heute anhören, die ganzen Leadership-Keynote-Speaker, Seminare, die fordern alle diese Haltung, Potenzial, Entfaltung, Spezialistentum, Expertentum, die sozusagen von den Arbeitswelten gefordert sind. Wichtig ist, dass Menschen, die aus einer Schule kommen, sich auch einmal ihren Lebensbestimmungen bewusst sind und auch wissen, wo gehöre ich hin, in welche Organisationsform ist eigentlich die richtige und ich gehe nicht irgendwo hin, sondern genau dorthin, wo meine Lebensbestimmung am besten abgedeckt wird und wo ich mich als Experte einbringen kann. Und dann entsteht diese Synergie von Expertentum, von unterschiedlichen Menschen, die nicht in Konkurrenz miteinander stehen sollen, die sie auch nicht gelernt haben sollen, Konkurrenz miteinander zu stehen, sondern die gelernt haben sollen, sich in ihren Unterschiedlichkeiten zu ergänzen und besser zu machen als gemeinschaftliches Ganzes, nämlich für die Organisation. Und die Organisation ist hart. Am Ende des Tages in der Privatwirtschaft ist ein Profit, wie du auch richtig gesagt hast, Martin, vorhin.
2: Und du hast jetzt gesagt, dass man aus der Schule rausgekommen hat, dass man eigentlich weiß, welche Organisationsform man haben will, was einem selbst gewissermaßen auch erfüllt, was einem so der Zweck von einem selbst ist. Davon sind wir ja ganz weit weg aktuell, oder?
1: Ich denke schon. Ich denke, dass wir sehr viel, also wir verlieren im Schulwesen 80% der Menschen, die das nicht finden, sage ich mal. Wir kennen ja viele Beispiele, die, sage ich mal, in unserem Schulsystem versagt haben, ja, aber eigentlich dann im Praxisleben total erfolgreich worden sind. Es gibt sehr, sehr viele Beispiele. Es gibt, sage ich mal, 20% der Schüler sind die, die gut zurechtkommen mit dem System, die auch zu sich finden, die auch ihre weitere Karriere von der Grundbildung, Mittelschule bis zur Universität dann auch ganz genau wissen, welches Fach interessiert mich und so weiter. Aber was sind mit den 80% den Leuten, die keine Freude in der Schule hatten, die nicht zu ihrem eigenen Selbst gefunden haben, die nicht sich bewusst geworden sind, wo sie hingehören? Sollen sie Künstler werden, sollen sie Handwerker werden, sollen sie was auch immer werden, sind sie Naturwissenschaftler interessiert. Und meine These ist, würden wir diese 80% auch noch besser fördern in ihrer Selbstentwicklung, in ihrem Selbstbewusstsein, was ihr eigenes Inneres ist, was ihre Seele ist, die sie ausmacht, in der sie eigentlich ihr Leben erfüllen sollen, dann würden wir auch in den Arbeitswelten viel, viel mehr leidenschaftliche Menschen haben, die sich ihrer Fähigkeiten bewusst sind und auch die mit Leidenschaft einbringen wollen.
2: Und da wir jetzt aus dem Studio heraus nichts an dem Schulsystem ändern können, würde ich jetzt auch noch einmal ganz gern hinschauen, wie wir vielleicht dann, ich möchte jetzt fast sagen, in den Unternehmen kompensieren können. Wie können wir in Teams damit umgehen? Können wir da diese Selbstfindung, sage ich jetzt einmal, nachholen?
1: Ich glaube, also ich, bei mir persönlich war es so, jetzt reflektiere ich mein eigenes Leben, ich bin durch Zufall in meinem Studium an der Universität in Klagenfurt auf das Thema der Gruppendynamik gestoßen und das war für mich gleicher Effekt wie damals bei der Mathetik. Gruppendynamik ist ein Feld, ein Selbsterfahrungsfeld, wo es darum geht, auch sich selbst zu finden, sich selbst zu seiner eigenen sozialen Stärken und Schwächen bewusst zu werden und dort lernt man soziale Kompetenz. Und ich denke, wir können in den Organisationen selber wenig tun, aber in der Erwachsenenbildung könnte man noch sehr viel tun. Ich habe sehr stark dann gefunden, viele Methoden und Formate, wo ich Selbstfindung lernen konnte. Gruppendynamik war eines davon, gibt sehr, sehr viele mentale Formate, systemische Ausbildungen auch gemacht dazu. Die Systemik ist schon von der Haltung sehr, sehr nahe verwandt mit der Mathetik. Also man könnte ja die Mathetik schon auch als sehr systemisch betrachten, also von der Haltung, von der Denkrichtung her. Und das ist das, was ich nur jedem empfehlen kann, der Mitarbeiter hat, die viel unterschiedliche Expertentum einbringen, dass er denen auch die soziale und emotionale Kompetenz ermöglicht in der Erwachsenenbildung, weil damit gibt es einen totalen Ruck in der Organisation.
2: Damit haben wir jetzt schon einen Hinweis, worauf man jetzt im Management durchaus achten kann. Gibt es noch andere Leitprinzipien der Mathetik, die man im Management beachten sollte, die man dem Management mitgeben sollte, damit man solche Teams mit Expertentum zur Verfügung hat?
1: Ja, ja, also ganz wichtig ist einfach, nicht zum Sozialromantiker werden als Führungskraft. Also das Mathetik hat nichts mit Sozialromantik zu tun. Und Mitarbeiter, da sind wir wieder beim Laissez-faire-Stil und beim Anti-Autoritären, sondern es geht sehr stark darum, Menschen einfach in Entwicklungsräume zu bringen und ihnen Rahmenbedingungen zu schaffen, wo sie sich in einem Miteinander und in einem Voneinanderlernen weiterentwickeln können. Und wenn Führungskräfte diese Rahmenbedingungen stellen, werden sie entdecken, dass wahrscheinlich die Mitarbeiter auch sich anders entwickeln, als wie es traditionell durch eine, sage ich mal, sehr hierarchisch geprägte Führung möglicherweise nicht entwickeln werden.
0: Weil ihr das durchaus, bitte korrigier mich, zu ihrem Vorteil ist, weil wie du zuerst ja auch gesagt hast, wir brauchen immer mehr Spezialisten in den unterschiedlichsten Bereichen, um auf die Anforderungen der sich schnell verändernden Wirtschaftssysteme auch einzugehen. Also für mich schließt sich jetzt gerade der Kreis schon und ich gehe schon fast in eine Zusammenfassung. Also wenn du begonnen hast bei Maria Theresia, wo es darum ging, sozusagen Kaderschmiede, Schule als Kaderschmiede für militärische Angelegenheiten, war es ja wichtig, dass alle das Gleiche können. Heute, 300 Jahre später oder mehr wie 300 Jahre später, sind wir in einem ganz anderen Kontext. Wir brauchen Spezialisten in den unterschiedlichsten Bereichen. Das heißt, die Ausbildung muss auch eine andere sein. Und wenn es die Schule nicht leistet, dann müssen es die Führungskräfte leisten zu ihrem eigenen Vorteil, weil dann haben sie die Spezialisten und Spezialistinnen, die ihnen im Endeffekt dann wieder den Umsatz machen und schlussendlich den Gewinn.
1: Und die auch gelernt haben, nicht nur in Inhalten zu arbeiten, sondern auch in Kulturen zu arbeiten, in sozialen Strukturen zu arbeiten, in emotionalen Strukturen zu arbeiten, mit allen Vor- und Nachteilen, die diese Struktur mit sich zu bringen. Aber der Umgang damit gehört dringend auch relativ in der Kindesentwicklung gefördert. Und mir fehlt vollkommen die soziale und emotionale Komponente an den Schulen, die eigentlich gefördert und gefordert werden sollte, mehr wie die Inhalte.
0: Aber wir sind ja lernfähig bis ins hohe Alter, insofern, wenn es schon in der Schule nicht passiert, kann es ja dann
1: im Erwachsenenleben passieren.
0: Ja. Jederzeit die Rekonditionierung, die Neukonditionierung da auch stattfinden.
2: Liebe ZuhörerInnen, wir sind jetzt schön langsam am Ende der Sendung. Tatsächlich haben wir uns jetzt so gut unterhalten, dass wir sogar eine Musiknummer übersprungen haben. Wir kommen, wie bekanntlich, eigentlich in unseren letzten Block. Ich möchte nochmal eine kleine Zusammenfassung, ein kleines Resümee anstoßen, vielleicht einen zentralen Satz noch einmal von jedem hören. Martin, hast du einen gleich ad hoc für uns, den du den du uns noch mitgeben kannst.
0: Ich zentiere einfach einmal mehr unseren genialen Studiogast Jörg. Du sagst ja gerne, es geht um Aufrichten statt Unterrichten. Und auch in den Unternehmen geht es darum, aufzurichten und die Leute in ihrem Potenzial zu erkennen. Und Jörg, du hast dieses wunderbare Bild mit den unterschiedlichen Tieren genannt und vor kurzem einmal den Satz gehört, wenn man versucht, einen Pinguin auf den Baum klettern zu lassen, dann wird das eine ziemlich mühsame Angelegenheit. Aber im Wasser hat er sein Potenzial und dort kann er es voll ausschöpfen. Und das ist genau das, was wir auch in den Unternehmen in der Haltung, die Mathetik mitbringt, für neue Arbeitsformen tun sollten.
2: Und ich kann mir dem tatsächlich gleich anschließen. Ich glaube, für mich war so ein ganz ein wichtiges Takeaway, es geht nicht darum, die Leute einfach loszulassen und drauf loszulassen und zu schauen, was passiert oder ihnen eine sozusagen eine Abstelltätigkeit zu geben, sondern es geht darum, sie zu begleiten, einen Rahmen zu entwickeln und dann tatsächlich gezielte Potenzialförderung zu betreiben, dass wir dieses Rad nicht immer neu erfinden müssen, dass wir das Leben nicht immer neu erfinden müssen. Ich glaube, das ist eine für mich in dieser Sendung ganz zentrale Botschaft. Jörg, jetzt schaue ich noch ganz gespannt in deine Richtung. Wenn du uns diese Sendung zusammenfassen müsstest, wenn du deine wichtigste Botschaft jetzt liegen lassen müsstest, was wäre sie?
1: Lehrer, die nicht in Inhalten denken, die sie zu vermitteln haben, sondern in den Menschen zu denken und an die Menschen zu glauben, die vor ihnen sitzen. Weil jeder Mensch vor ihnen hat ein Potenzial und es gehört nur wachgeküsst. Und mein Bild vor Augen ist, im Schulbereich bitte an die Menschen zu glauben, die dort sind. Jeder ist einzigartig und hat Potenzial in sich und es ist keiner verdammt auf diesem Planeten nicht überlebensfähig zu sein. Jeder hat seine Stärken, die er einbringen kann für diesen Planeten.
2: Jörg, danke, dass du heute bei uns in der Sendung warst. Damit schließen wir das Ganze ab. Martin, auch dir möchte ich wieder für unsere gemeinsame Moderation danken. Starten wir doch in unsere letzte Musiknummer rein.
0: Die den zusammenfassenden Titel trägt, Geniale Dilettanten. Und wiederum von einer Salzburger Combo ist, jetzt wird es ein bisschen lauter und ein bisschen schneller, die Glue Crew wird unsere Sendung beschließen und das Ganze abrunden. Zusammenkleben möchte ich fast sagen.

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3: Willkommen zu den Stimmlagen, dem gemeinsamen Infomagazin der Freien Radios in Österreich. Diesmal von der Frosin-Redaktion von Radio Froh aus Linz. Am Mikrofon begrüßt Sie Anetta Trimis. In der heutigen Sendung beschäftigen wir uns mit unsichtbaren Krankheiten und damit, was es bedeutet, dass es keine kinderfreundlichen Zugänge zu chronischen Krankheiten, Behandlungsformen und Resilienz gibt. Die Personen, mit denen wir darüber gesprochen haben, sind Julia Katharina Loy und ihre Familie. Sie und ihre Tochter Alma kamen beide mit einem Gendefekt zur Welt, der schweren angeborenen Neutropenie. Julia bekam ihre Diagnose erst im Erwachsenenalter. Nicht nur, weil die Krankheit unsichtbar ist, sondern auch, weil es sich um eine sehr seltene Erkrankung handelt. Bevor wir weiter auf Julias und Almas Geschichte eingehen, hören Sie nun eine kurze Stellungnahme der biomedizinischen Analytikerin Julia Linzer, die ihre Masterarbeit zu primären Immundefekten verfasst hat.
4: Hallo, mein Name ist Linzner Julia und ich bin biomedizinische Analytikerin und hauptberuflich Lehrende an der FH Gesundheitsberufe in Linz am Studiengang Biomedizinische Analytik. Und ich durfte letztes Jahr an der IMC Krems meine Master absolvieren und beschäftigte mich mit dem Thema primäre Immundefekte bei meiner Masterarbeit. Dabei führte ich eine Interviewstudie durch und durfte mit 12 Menschen sprechen, die an einem primären Immundefekt erkrankt sind. Es waren sehr berührende Gespräche. Primäre Immundefekte sind eine sehr bunte Gruppe und gehören zu den seltenen Erkrankungen. Und alles, was selten ist, wird gerne übersehen, wird nicht bedacht. Und primäre Immundefekte haben ganz unterschiedliche Ausprägungen. Derzeit sind 500 Mutationen, ungefähr 500 bekannt. Aber was sie alle gemeinsam haben, ist, dass das Immunsystem nicht funktioniert, dass die Menschen schon potenziell lebensbedroht sind durch einen Schnupfen oder einen grippalen Infekt. Es gibt zwei Hauptausprägungen des primären Immundefekts. Einerseits die schwere angeborene Neutropenie und andererseits auch das Fehlen von Immunglobulinen. Was bedeutet, bei der schweren angeborenen Neutropenie werden bestimmte Zellpopulationen nicht gebildet vom Körper, die für das Immunsystem notwendig sind, nämlich Granulozyten. Und beim Mangel an Immunglobulinen werden keine Antikörper gebildet. Also in beiden Fällen fehlt dem Körper eine gewisse Schutzmechanismusstruktur. Und manchmal ist auch beides nicht vorhanden, insbesondere bei kombinierten Immundefekten. Es braucht vor allem bei einem primären Immundefekt eine adäquate Therapie. Was bedeutet, dass entweder mit Wachstumsfaktoren das Knochenmark stimuliert werden kann, damit Granulozyten gebildet werden können. Andererseits aber braucht es Plasmaspenden, denn daraus werden Immunglobuline produziert. Es handelt sich hierbei um hochqualitative, hoch aufgereinigte Medizinprodukte von Menschen, die Plasma spenden. Und wir alle tragen Antikörper in uns. Und diese Antikörper geben wir weiter und helfen somit Menschen, die keine Antikörper bilden können. Diese Therapien sind sehr teuer. Ohne Diagnose gibt es aber keine Therapie. Und wenn es keine Therapie gibt, dann kann es sein, dass sich die Symptome wie ständiger Schnupfen, ständige Entzündungen im Hals oder Rachenbereich oder in der Lunge sich manifestieren, schwere Ausprägungen an sich annehmen können, auch ausarten können in Richtung Malignität, also in Bösartigkeit, wie zum Beispiel Krebs. Diese Menschen haben oft chronische Erscheinungen, chronische Lungenentzündungen. Eine Diagnose bedeutet verbesserte Lebensqualität, im besten Fall. Die zentralen Ergebnisse meiner Studie waren allerdings,

0: besonders schützen müssen, nicht leistungsfähig sind oder nur sehr eingeschränkt, sich zurückziehen müssen und dann irgendwann vergessen werden. Ein noch sehr zentraler Punkt meiner Studie war, und das ist einerseits sehr positiv, das Gesundheitssystem wird sehr, sehr positiv beleuchtet und wird sehr dankbar angenommen. Das österreichische Gesundheitssystem funktioniert grundsätzlich gut. Allerdings gibt es auch sehr viel, auch berechtigte Kritik. Es herrscht zu wenig Bewusstsein in der Ärzteschaft über primäre Immundefekte, generell im Gesundheitssystem. Es sind seltene Erkrankungen und alles, was selten ist, wird selten bedacht. Menschen durchlaufen unzählige Schleifen, bis sie letzten Endes adäquat überwiesen werden zu einem Spezialisten und dieser dann oder einer Spezialistin und diese dann die richtige Diagnose stellen kann. Das beginnt mit der richtigen Laboranalyse. Das ist Teil meines Berufs. Ich diagnostiziere Erkrankungen als biomedizinische Analytikerin. Also sind auch wir dazu angehalten, die Befunde richtig zu lesen, zu verstehen. Wir alle im Gesundheitssystem sind ein wesentlicher Bestandteil in der Behandlung, in der Diagnostik. Ja, ein wesentlicher Baustein für diese Menschen, damit sie wieder Teil des gesellschaftlichen Lebens sein können. Aber wir alle sind beauftragt, dass Menschen, die unterrepräsentiert sind, in diesem Fall gesundheitlich, dass wir ihnen Gehör und Aufmerksamkeit schenken, auf Augenhöhe. Wir alle können dazu beitragen, dass wir als Gesellschaft gut funktionieren. Und ich bedanke mich bei allen, die das tagtäglich tun.
1: Julia Katharina Loy möchte auf die Krankheit und auf alle weiteren unsichtbaren Krankheiten aufmerksam machen. Dafür hat sie mehrere Projekte ins Leben gerufen. Die sogenannte Y-Challenge als Erkennungszeichen für Menschen mit unsichtbaren Erkrankungen und Behinderungen. Sie hat ein Lied vertont, welches von ihrer Hoffnung handelt. Und sie hat ein Kinderbuch geschrieben. Was sie dazu bewegt hat, berichtete sie mir im Gespräch. Hallo, wir haben heute die Julia bei uns im Studio und die Julia ist da, weil sie über eine sehr, sehr seltene Krankheit aufklären möchte. Julia, möchtest du dich einmal kurz vorstellen, wer du bist und warum du heute bei uns bist?
2: Genau, also ich bin Julia Katharina Loy. Ich bin hier im Umkreis von Linz aufgewachsen und bin mit einer sehr seltenen Immunschwächeerkrankung auf die Welt gekommen. Und damit einher sind viele Herausforderungen gekommen, weil letztendlich ist es erst 2008 diagnostiziert worden. Da war ich 21 und bis dahin hatte ich, kann man sagen, einfach Glück.
1: Okay, also das wurde tatsächlich sehr spät erst mit 21 diagnostiziert bei dir.
2: Genau.
1: Möchtest du ein bisschen genauer darüber reden, was für eine Immunschwäche das ist und was genau für Auswirkungen das auf dich und deinen Körper hat?
2: Gerne. Also im Prinzip basiert diese Immunschwäche auf einem Gendefekt, eine Laune der Natur. Man weiß nicht, woher diese Mutation kommt, aber sie verursacht, dass ein Teil der weißen Blutkörperchen nicht ausgereift werden kann. Das heißt, bevor sie im einsatzfähigen Stadium sind, sterben sie ab. Das heißt, ich habe im Prinzip keinen Schutz gegenüber bakteriellen Infektionen, aber auch körpereigene Bakterien, die eben eine gewisse Flora schützen, beispielsweise Mund, Darm, Haut, kann mein Immunsystem auch nicht normal regulieren und somit können auch da vermehrt Entzündungen auftreten, einfach aus dem Grund, weil der eigene Körper die guten Bakterien sozusagen nicht in Schach halten kann.
1: Das hört sich sehr intensiv an, muss ich sagen. Was sind denn deine größten Herausforderungen mit dieser Krankheit momentan in deinem Alltag oder auch in der Zeit, wo du noch gar nicht wusstest, dass du damit erkrankt bist?
2: Ein ganz großer Faktor ist Erschöpfung, Müdigkeit, aber auch die immer wiederkehrenden Infekte und damit verbundenen Schmerzen, dass sich auch immer kümmern müssen,

0: und dadurch auch viel im medizinischen Umfeld zu sein.
1: Ja, das kann ich mir vorstellen, dass man sehr viel in Krankenhäusern oder auch Behandlung sein muss. Wir haben schon kurz angesprochen, dass es eine sehr seltene Krankheit ist. Ich gehe davon aus, dass die Forschung deswegen auch nur bedingt vorhanden ist. Oder sehe ich das falsch?
0: Das siehst du ganz richtig. Genau, die Spezialistinnen sind leider rar gesät. Als ich damals zur Welt kam, das war eben im Jahr 1987, war diese Forschung de facto noch in den Kinderschuhen. Deshalb war es auch sehr schwierig, zu einer Diagnose zu kommen. Somit auch schwierig, die richtige medizinische Anbindung zu finden. Und es hat mich wirklich Jahrzehnte gebraucht, um letzten Endes zu der richtigen Person zu kommen, die mich behandelt.
1: Und wie sieht denn deine Behandlung aus oder wie kann man das behandeln?
0: Die primäre Medikation ist ein Wirkstoff namens Filgrastim. Kennt man hauptsächlich aus dem Einsatzgebiet der Onkologie und hilft immunsupprimierten Patientinnen einen gewissen Schutz der Abwehr aufzubauen, beispielsweise im Stadium der Chemotherapiegabe. Und ist eigentlich ein Medikament, das nicht für den Langzeitgebrauch per se eingesetzt wird, aber in unserem Fall oder in meinem Fall die einzige Möglichkeit, um halbwegs stabil zu sein und Infektionen überschaubarer zu halten. Es ist jetzt nicht, dass ich mit diesem Medikament gesund bin. Ja, es wird dadurch die Produktion der weißen Blutkörperchen im Knochenmark stimuliert und ich gebe mir das Medikament täglich in Form einer Spritze, also subkutan. Und dieses Medikament, kann man sagen, ist ja ein schweres Medikament. Das macht auch was mit einem. Ich habe immer einen gewissen Dauerschmerz, weil diese Überproduktion der Zellen stattfindet. Diese Stimulierung des Knochenmarks, das arbeitet auch in den Langknochen. Es ist ähnlich zu setzen wie mit einer Wachstumsschmerz.
1: Du hast vorhin schon ganz kurz gesagt, dass das für euch die einzige momentane Behandlungsmethode ist. Du hast euch gesagt, weil deine Tochter auch an dieser Krankheit erkrankt ist. Das ist natürlich nochmal ein ganz anderer Aspekt, denke ich, in deinem Leben. Es ist ein Gendefekt. Ich nehme an, es wurde vererbt.
0: Genau.
1: Wie ist das für dich, dass irgendwie deine Tochter, die ja, ich weiß nicht, wie alt ist deine Tochter?
0: Sie ist 4.
1: Oh, okay, also auch sehr klein, auch damit auch angeboren?
0: Genau.
1: Genau. Für sie war es vielleicht, oder für dich war es vielleicht leichter, es zu sehen, dadurch, dass du die Diagnose hast, konntest du es für deine Tochter leichter sehen, was zumindest deine frühere Behandlung möglich gemacht hat. Da ist nur die Frage, wie ist das für eine 4-Jährige, mit so einer Krankheit zu leben, was sie wahrscheinlich nicht wirklich versteht im Moment, oder?
0: Mir war es von Anfang an wichtig, Alma aufzuklären, so heißt meine Tochter, weil eben wir die Expertinnen sind. Mir ist es auch wichtig, dass sie von Anfang an weiß, was sie hat und wie sie auch zu kommunizieren hat, auch im medizinischen Bereich. Für sich selbst sprechen zu können, ist essentiell. Und ich versuche ihr das eben kindgerecht zu erklären, dass eben unsere weißen Blutkörperchen, die Polizei, die aufräumt, eben ja ein bisschen unterbesetzt ist und wir dadurch uns die Kraft durch die Spritze holen, um zusammen sein zu können, um ein normales, halbwegs normales Leben führen zu können.
1: Kindgerecht ist, glaube ich, ein gutes Stichwort. Du bist in der Erfahrung als Mutter ja auf die Hürde gestoßen, dass es eigentlich keine kindgerechten Bücher oder auch generell Zugang zu Krankheitsgeschichten gibt oder sehr wenig und hast es dann in die eigene Hand genommen und ein Buch geschrieben, um genau dieser Problematik entgegenzuwirken. Möchtest du über dieses Buch reden?
0: Ja, sehr gerne. Also es war wirklich schwierig, Literatur zu finden und mittlerweile haben wir eine kleine, feine Medizinbücherei zu Hause. Und leider sind viele Werke eben ganz speziell auf bestimmte Erkrankungen zugeschnitten, beziehungsweise im anderen Extremen eben zu allgemein. Und für uns ist es nicht passend, ein Buch mit wir gehen zum Kinderarzt, wir gehen impfen. Genau. Und somit bin ich selbst aktiv worden. Also mir war es wichtig, den Prozess der Resilienzbildung, den wir jetzt in den letzten 4 Jahren immer wieder verfeinert, verbessert haben, für ein gutes Miteinander, auch für andere Familien und speziell für erkrankte Kinder zugänglich zu machen. Und ich habe in Reimform beschrieben, wie wir diese Herausforderungen jeden Tag wieder schaffen. Und bewusst habe ich keine Erkrankung genannt und auch keine Medikation, sondern wie geht man um im medizinischen Umfeld mit einem kleinen Kind, wenn man weiß, man muss regelmäßig hin, teilweise 3-mal die Woche. Und wie schafft man es, trotzdem mit einem guten Gefühl gemeinsam da reinzugehen und auch wieder rauszugehen und eben auch die tägliche Gabe der Medikamente, sei es jetzt eben durch Saftform oder eben in unserem Fall durch die tägliche Injektion, die tägliche Spritze, dass man das wirklich gut schafft und eben auch verhindert, das Kind dadurch zu traumatisieren.
1: Das Buch heißt Brüllen wie ein Bär. Wie bist du auf den Titel gekommen oder was verbindest du mit diesem Titel?
0: Mehrere Aspekte. Zum einen Brüllen wie ein Bär. Damit möchte ich zeigen, wie es ist, dass man sagen kann, etwas schmeckt nicht gut, etwas tut weh. Dass man sagen kann, dass es jetzt einfach wirklich nicht gut ist, was passiert. Also auch diese Ehrlichkeit, man braucht sich nicht schönreden, dass eine Spritze zum Beispiel angenehm ist. Und eben das darf man auch mal laut rausbrüllen, diese bescheidene Situation. Und zum anderen eben auch diese Kraft holen aus dem, ja, den Schmerz rauslassen, auch dieses die Stimme einsetzen in der Bewältigung von eben schmerzhaften Situationen, das wirklich rausschreien und nicht behalten.
1: Das ist sehr interessant, weil meine erste Intuition war Stärke, dass man eben Stärke beweist. Aber es ist, glaube ich, ebenso wichtig zu sagen, okay, man hat auch einfach eine Stimme, die man nutzen kann, um sich selber Ausdruck zu verleihen.
0: Brüllen wie ein Bär auch deswegen, weil der Bär ganz wichtig ist bei uns. Ich hatte als kleines Kind schon mein Stofftier mit dabei, meinen Bären Bonzo. Und der ist jetzt für Alma da und ist auch der erfahrenste Begleiter in Sachen Schmerzbewältigung und Resilienz.
1: Das ist sehr, sehr süß. Das Buch, von dem Julia spricht, soll im Spätsommer in Produktion gehen. Hierfür läuft gerade noch eine Crowdfunding-Kampagne. Sie plant, das Buch ökologisch nachhaltig und fair zu produzieren. Außerdem wird ein Teil der Einnahmen auch an die Forschung gehen. Bei der Kickoff-Veranstaltung Mitte April zu dieser Crowdfunding-Kampagne las sie gemeinsam mit ihrem Mann Christoph das Buch vor. Und sie spielten ihren Song Beat of Hope. Beides hören Sie nun.
0: Alma ist ein tolles Kind.
2: Zu sehen ist ein Porträt von Alma.
0: Sie saust herum und ist geschwind.
2: Alma ist im Garten beim Spiel mit ihrem Hund und Seifenblasen.
0: Freundlich, neugierig und voll Fantasie. Geduldig, friedlich, so ist sie.
2: Zu sehen sind Szenen aus dem Alltag. Alma übergibt Oma eine Blume, oder will Opas Tricks studieren, singt ihre selbst erfundenen Lieder, wartet auf Werkzeug beim Knetenmasse spielen mit Papa, kuschelt mit Mama oder ist im Vollporträt zerzaust vom Spielen.
0: Aufspießerin, Genießerin.
2: Sie ist beim Essen mit ihrer Familie.
0: Urlauberin, Blätterglauberin.
2: Alma ist beim Sandspielen am Strand oder beim Blättersammeln im Wald.
0: Abenteurerin, Bäuerin.
2: Man sieht sie als Piratin auf einem Schiff verkleidet oder am Bauernhof ihrer Tante beim Tierefüttern.
0: Krankenhäuserin. All das kommt Alma in den Sinn.
2: Man sieht Alma beim Spielen mit ihrem Arztkoffer.
0: Und in ihren jungen Jahren?
2: Alma beim Fiebermessen.
0: Hat Alma bereits viel erfahren.
2: Sie nimmt einen medizinischen Saft ein, der nicht schmeckt.
0: Herausforderungen kennt sie gut.
2: Alma steht händehaltend mit ihrer Mutter vor dem Krankenhaus.
0: Doch immer wieder fasst Alma sich Mut.
2: Man sieht sie bei einer kapillaren Blutabnahme im Krankenhaus.
0: Und es gibt ein Ritual.
2: Alma in der Badewanne mit Papa.
0: Das jeden Abend wird zur Qual.
2: Er trocknet ihr mit Handtüchern auf, trocknet sie mit Handtüchern auf der Couch ab und Mama gibt sich währenddessen eine Spritze in den Oberschenkel.
0: Nie wieder will ich spritzen.
2: Alma krabbelt mittlerweile im Pyjama von der Couch runter.
0: Ich will auch nicht auf deinem Schoß sitzen.
2: Sie verlässt die Szene, schreit in Richtung Mama, die ihr die Arme ausgebreitet entgegenstreckt.
0: Ich will nicht auf dem Sofa liegen.
2: Alma zieht sich stattdessen in ihr Versteck zurück.
0: Am liebsten möchte ich mich winden und biegen.
2: Dabei versucht Papa, sie zu nehmen.
0: Ich bin nicht da, verstecke mich schnell. Ich bin in meiner Welt, denn da ist es hell.
2: Sie ist wehrhaft und rückt noch weiter in ihre Ecke.
0: Ich baue mir Mauern, nur ich kann sie sehen. Meine starke Kraft könnt ihr nicht übergehen.
2: Alma symbolisiert mit den Händen, eine Mauer um sich herum aufzubauen.
0: Ich weiß um deine Angst und um deine Pein. Zu deinem Wohl, der Stich muss sein.
2: Mama setzt sich neben Alma auf den Boden.
0: Wir können ein gutes Leben führen. Leider müssen wir dafür einen kurzen Schmerz verspüren.
2: Mama streichelt Alma über den Rücken.
0: Komm bitte mit, mein Schatz. Ich will dir helfen.
2: Mama streckt Alma die Hand entgegen. Und die geht auf sie zu und ist dabei, ihr die Hand zu reichen.
0: Gemeinsam schaffen wir es, mit vereinten Kräften.
2: Alma und Mama gehen Hände halten zur Couch.
0: Ich ziehe dein Weh so gut ich kann, mit all meiner Liebe an mich ran.
2: Auf der Couch desinfiziert Papa die zu punktierende Stelle. Alma sitzt bei Mama auf dem Schoß, die sie umarmt sie.
0: Für dich wünsche ich mir weiterhin, dass du sein kannst, ganz nach deinem Sinn.
2: Sagt Papa zu Alma. Mama greift nach Stofftieren zum Drücken.
0: Dass du froh bist und auch frei, dass wir zusammen sein können. Eins, zwei, drei.
2: Papa hält liebevoll Almas Hand. Dann zählen sie sich gemeinsam ab. Auch als Zeichen zur Bereitschaft.
0: Sind wir bereit? Ich liebe dich so, so sehr. Und gemeinsam brüllen wir wie ein Bär. Wow.
2: Sagt Mama, während Papa Alma die Spritze in den Oberschenkel gibt.
0: Super gemacht, mein tapferer Tiger.
2: Mama hält Alma immer noch im Arm.
0: Entspanne dich, es ist vorüber.
2: Papa versorgt die Punktionsstelle mit einem bunten Pflaster.
0: Schüttle ab, was dich jetzt plagt.
2: Mama und Alma schütteln sich.
0: Du bist so mutig, bist nicht verzagt.
2: Lobt Papa.
0: Atme tief aus, es ist Friede bei uns im Haus.
2: Mama und Alma kuscheln.
0: Atme tief ein, Wir lassen Schönes herein.
2: Alma sitzt da und überlegt sich, was sie jetzt Schönes machen möchte. Buch vorlesen, Spiele spielen, ausmalen, Sticker kleben.

0: Das waren die heutigen Stimmlagen aus der Frosin-Redaktion von Radio Froh aus Linz. Alle Informationen zu den Stimmlagen finden Sie auf der Webseite unter www.stimmlagen.at. Außerdem finden Sie das ganze Interview mit Julia Katharina Loy sowie Informationen zu ihrem Buchprojekt Brüllen wie ein Bär im CBR Media. Am Mikrofon war Anetta Trimis. Ich bedanke mich ganz herzlich fürs Zuhören und verabschiede mich bis zum nächsten Mal.
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3: Willkommen bei Unerhört, dem Magazin offen und vielschichtig auf der Radiofabrik. Heute begrüßen euch aus dem zum Glück klimatisierten Studio
4: Christiane Klammer
3: und Ottmar Beer. Für den guten Ton sorgt Lennart Grünhagen an den Reglern. Ihr wisst ja, bei uns programmiert keine KI den Ablauf. Wir halten das Handwerk hoch. Zwei Beiträge und feine Musik aus Salzburg sind für diese halbe Stunde vorbereitet.
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4: Obdachlosigkeit. Dieses Thema ist in den Medien vor allem im Winter präsent. Aber Armut und Wohnungsnot richten sich nicht nach den Jahreszeiten. In der Anton-Graf-Straße im Stadtteil Paar steht das Haus Franziskus 12 Monate im Jahr offen. Die nach dem im April 2025 verstorbenen Papst benannte Einrichtung ist eine wichtige Stütze der Sozialhilfe in Salzburg. Im Haus gibt es Notquartiere. Obdachlose finden hier Zuflucht. Aber nicht nur das. Unerhört Redakteur Finn Rathgeb hat das Haus besucht.
5: Caritas Notlaufstelle, hallo. Hi, ciao. Tante Bene.
6: Seit knapp 10 Jahren gibt es das Haus Franziskus. Die von der Caritas betriebene Einrichtung kümmert sich um Obdachlose in Salzburg. Einrichtungsleiterin ist Ildiko Lobosch.
7: Also das Haus Franziskus bietet einfach eine banale Grundversorgung für die Menschen, für obdachlose Personen. Man kann bei uns nächtigen, Wäsche waschen, Duschmöglichkeiten und Essmöglichkeiten, also die banale Versorgung.
6: Neben Ildiko Lobosch habe ich mit Moritz gesprochen. Moritz arbeitet als Wohnungslosenbetreuer im Haus Franziskus. Ich habe ihn während seiner Arbeit begleitet und dabei die Einrichtung und die Menschen, die hier Obdach finden, kennengelernt.
5: In der Einrichtung sind Drogen, Alkohol, Waffen verboten. Wenn Sie was dabei haben, können Sie das einfach bei mir abgeben. Hier ist das Mittelbüro. Hier ist immer eine Sozialarbeiterin drin. Wenn Sie sonstige Beratung oder irgendwas brauchen, dann bei der Sarah.
6: Insgesamt gibt es 88 Betten, die in der Notschlafstelle und im Notquartier vorhanden sind. Doch wer sind eigentlich die Menschen, die hier unterkommen?
7: Im Notquartier sind Armutsmigrantinnen aus dem neuen EU-Bürger und Bürgerinnen. Das sind meistens die bettelnden Rumänen auf der Straße.
8: Sprechen dich häufiger Leute auf Italienisch an?
9: Ja.
8: Kenn dich auch schon.
9: Ja. Es sind einige Italiener. Vor allem auch viele aus der Gastro, die leider sehr prekäre Arbeitsverträge haben und eben Arbeitswohnungen haben, darauf angewiesen sind und dann plötzlich bekommen sie keinen Arbeitsvertrag oder Vertrag wird gekündigt.
7: In der Notschlafstelle sind anspruchsberechtigte Obdachlose Österreicher, Österreicherinnen, EU-Bürgerinnen auf Arbeitssuche und die wieder in die Gesellschaft dann integriert werden. Und wir haben auch Klientinnen aus der Grundversorgung, die auf dem Quartierplatz warten in der Notschlafstelle. Also die zwei Einrichtungen unterscheiden sich im Klientel. Es gibt verschiedene Probleme und Problemlagen, die gar nicht so pauschalisieren kann. Es sind sehr vielschichtige Situationen und Geschichten. Es stecken dahinter Suchtprobleme, sehr oft psychische Probleme, auch Schicksalsschläge einfach, Wiederlogierungen oder finanzielle Schwierigkeiten. Also man kann das nicht in einem Satz beantworten.
10: Ich bin John Paul. Stolze 29 Jahre alt, komme aus Deutschland und seit 3 Jahren bin ich in Österreich, seit ein paar Monaten hier in Salzburg.
6: Wie lange bist du davon schon im Haus Franziskus hier?
10: Etwa 2 Wochen inzwischen, glaube ich, also ungefähr 2 Wochen. Heute ist tatsächlich sogar meine letzte Nacht hier im Haus Franziskus.
6: Darf ich fragen, warum du hier bist?
10: Ich habe kein Zuhause mehr, nachdem ich zuletzt in einer psychiatrischen Anstalt hier in der Christian-Doppler-Klinik war. Man hat mir dann halt empfohlen, ich muss nicht auf der Straße schlafen, ich kann auch in der Notunterkunft auch unterkommen. Und ja, deswegen bin ich jetzt auch hier.
11: Was machst du denn, wenn du tagsüber nicht hier sein kannst?
10: Also in den letzten 2 Wochen bin ich dann auch durch Salzburg einfach gelaufen, mir ein bisschen die Stadt erkundet. Salzburg ist eine ganz schöne Stadt. Überlegt man sich auch mal vielleicht irgendwann mal hier zu leben, wenn es mal mit der Miete klappt.
6: Mit dem Haus Franziskus ist Jean-Paul zufrieden.
10: Ich würde eigentlich kaum was eigentlich so umändern. Es ist eine Notunterkunft, ja. Was vielleicht doch zu ändern wäre, wäre vielleicht, ich sag mal, die sanitären Einrichtungen ein bisschen, die sind relativ, sag ich noch, ein bisschen altmodisch. Für den Moment, sag ich mal, wo ich gerade bin, reicht es auch.
7: Wir beherbergen auf der Notschlafstelle 34 Personen und die haben 34 Geschichten hinter sich. Aber im Großen und Ganzen sind das oft Suchtprobleme, psychische Erkrankungen und Schicksalsschläge einfach.
11: Manchmal sind Schicksale sehr hart. Vor ungefähr 4 Wochen wurde ja auch medial sehr breit über 2 Todesfälle berichtet. Es wurde vermutet, die toten Körper hätten monatelang dort gelegen. Es wurde gewarnt, wie mumifiziert oder verwest. Relativ bald hat sich danach herausgestellt, dass diese Schilderungen alle falsch waren. Auch ein Sprecher der Polizei hat bei Salzburg 24 gesagt, dass durch die Berichterstattung, Zitat, sei nur unnötiges Leid verursacht worden. Zitat Ende. Kannten Sie die Verstorbenen?
7: Beide waren Klienten von uns. Und wir kannten die Verstorbenen sehr gut, ja.
11: Was macht so eine mediale Verzerrung mit Ihnen, wenn man das hört, auch wenn man vielleicht sofort denkt, das ist halt einfach eine sehr stereotypische Berichterstattung, die eben Obdachlosen zuteil wird?
7: Also es macht mich traurig, dass Menschen, obdachlose Menschen, unsere Klienten entmenschlicht werden und teilweise als Gegenstand oder als, wie es damals beschrieben wurde, mumifizierte Leichen beschrieben werden, was gar nicht gestimmt hat.
6: In den Gesprächen mit Ildiko und Moritz bekomme ich Einblicke in einen gesellschaftlichen Teilbereich, der nur selten im Fokus der Öffentlichkeit steht. Die Menschen, die hier arbeiten, helfen Menschen, denen die restliche Gesellschaft nur bedingt hilft. Also habe ich Moritz gefragt, was seiner Meinung nach helfen könnte. Seine Antwort war: Kleiderspenden.
12: Im Winter wird es leider immer sehr knapp mit den Schuhen. Ja. Und auch Unterwäsche wird leider selten gespendet, was ja auch verständlich ist. Aber das sind Dinge, die wir eigentlich sehr gut brauchen könnten. Mhm. Auch Schlafsäcke zum Beispiel. Wir bekommen vom Bundesheer manchmal eine große Spende, aber es reicht nicht wirklich aus. Also wir verschenken sehr viele Schlafsäcke und Decken.
13: Oft sind es einfach banale Dinge. Socken. Oder kurze Hosen zurzeit oder eben kurze T-Shirts. Wir haben viele Hemden oder dicke Jacken und meistens sehr kleine Wäsche. Uns fehlen oft die großen Herrenschuhe.
14: Regenschirme, das ist auch sowas, was wir eigentlich gerne als Spenden annehmen. Mhm. Weil oft wird nachgefragt, ob wir sowas haben, aber sehr selten. Auch Rucksäcke, das ist sehr wertvoll. Oder Taschen. Eben wie gesagt, viel banales Zeug, woran man eigentlich gar nicht denkt, weil wir das ja alle zu Hause rumliegen haben in der Fülle. Aber wie nützlich sowas im Alltag sein kann für eine wohnungslose Person, wird unterschätzt.
11: Wenn Sie persönlich eines verändern könnten, quasi einen Wunsch, wenn man so möchte, was würden Sie verändern?
7: Ganz ehrlich, ich bin sehr zufrieden, weil ich komme selber ursprünglich aus dem Osten. Und Österreich ist ein Sozialstaat und das sehr viel für Menschen macht. Also in dem Bereich bin ich sehr zufrieden und dankbar. Was ich vielleicht verändern würde, ist die Einstellung von manchen Menschen und von manchen in der Gesellschaft, wenn man an obdachlose Menschen denkt. Die Anerkennung, die ein bisschen noch fehlt. man möchte uns einfach wegdenken oder wegradieren und gar nicht sehen, unsichtbar machen und dass man ein Bewusstsein schafft, dass auch obdachlose Menschen existieren und nicht wie wir sie ausradieren können, sondern wie wir sie in die Gesellschaft integrieren können und wie wir ihnen besser helfen können. Weil ich glaube, wenn unsere Klienten mehr Anerkennung erfahren würden, würde es ihnen viel besser gehen. Es ist, glaube ich, in der Natur von Menschen, dass man Negatives wegblenden möchte. Und es ist jetzt gar kein Vorwurf oder so, sondern eher, ich appelliere eher, dass man hinschaut, dass man einfach immer wieder, wenn man zum Beispiel einen obdachlosen Mensch auf der Straße sieht, dass man doch hinschaut und drüber nachdenkt. Okay, es ist Teil der Gesellschaft, sie existieren und was könnte ich zum Beispiel tun und was könnte ich jetzt dazu beitragen, dass es diesen Menschen besser geht.
4: Hilfe für Obdachlose das ganze Jahr über. Unerhört-Redakteur Finn Rathgeb hat aus dem Haus Franziskus berichtet. Sachspenden sind in der Pascha Caritas-Einrichtung ebenfalls das ganze Jahr über willkommen.
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1: Musik des Salzburger Projekts Miss Sputnik leitete uns über zum zweiten Thema, die Hofübergabe im Salzburger Rockhaus. Wolfgang Deschow reicht das Zepter an Jonathan, genannt Toni, sein Rufname, Zott weiter. Deschow leitete das Rockhaus 33 Jahre lang als Geschäftsführer. Er war Mitbegründer dieser Salzburger Institution und auch schon bei der Standortsuche in aktiv dabei. Jonathan Joni Zott, ehemals Programmleiter, übernimmt am kommenden Mittwoch, den 1. Juli, die Geschäftsführung. Unterhaltsredakteurin Daniela Brunčić hat sich mit dem scheidenden und mit dem neuen Chef unterhalten und erfuhr dabei so manche Neuerungen, die dem Rockhaus bevorstehen.
2: Es war einmal ein Salzburg in den 80er Jahren. Da begann sich der Unmut über die Defizite in der Salzburger Kulturlandschaft zu regen. Keine Infrastruktur, zu wenig Auftrittsmöglichkeiten, keine Proberäume, keine adäquate Förderung in der Musikszene. Aufgrund mangelnder Venues keine Konzerte von interessanten Bands. Und dann kam
3: das Rockhaus.

0: Wolfgang, du warst von Anfang an mit dabei, sogar schon von der Konzeption, 33 Jahre lang Geschäftsführer. Jetzt eine längere Übergangsphase, jetzt ist es wirklich soweit. Wie geht es dir?
1: Mir geht es wirklich sehr gut dabei. Wie gesagt, es ist sehr wichtig gewesen, dass wir schon 2022 begonnen haben, den ganzen Generationswechsel, der nicht nur mich betroffen hat, vorzubereiten. Vorstand, Geschäftsführung haben da wirklich, glaube ich, gut gearbeitet und in einem sehr genauen, längeren Prozess die richtigen Leute ausgewählt und haben jetzt noch genug Zeit gehabt, wirklich einzuarbeiten. Und darum war es möglich, diese heute schon mehrfach angesprochenen Projekte, die Neustrukturierung vom Stellenplan bis zur Digitalisierung und so weiter, schon anzugehen. Ich habe mich da schon sehr zurückgehalten. Ich habe eher versucht, meinen Teil zu machen, wie die Finanzierung von solchen Geschichten. Aber das Inhaltliche war eigentlich dann schon bei den unter Anführungszeichen Neuen, was mir sehr wichtig war, weil die leben damit, die müssen damit arbeiten. Und gleichzeitig habe ich aber beobachten können, was für Begeisterung, was für Blitzen in den Augen da ist, wenn man über einen neuen Backstage-Bereich redet, über neue Programmideen und was man dann nicht nur alles machen kann. Und das macht dann wirklich Freude.
2: Das war unverkennbar die Stimme von Wolfgang Deschow, der mit 1. Juli 2026 das Zepter an Jonathan Joni Zott übergibt.
0: Joni, herzlichen Glückwunsch. Ihr habt eine lange Übergangszeit gehabt. Jetzt ist es wirklich soweit. Wie fühlst du dich?
3: Aktuell wirklich sehr gut. Also es ist extrem anstrengende Phase gerade. Es ist viel zum Übergeben, viel zum Lernen noch immer. Aber wir sind auf einem guten Weg und es wurde heute bei der Pressekonferenz öfter erwähnt, die Stimmung im Team ist halt wirklich gerade sehr gut und das hilft und unterstützt natürlich in der Situation.
0: Wie wichtig war die lange Übergangszeit?
3: Sehr wichtig. Also die Vorstellung, dass man in einen Betrieb kommt und dann von einem Tag aufs andere irgendwie so eine Position nämlich zu übernehmen, ist einfach nicht einfach. Also ich bin da jetzt wirklich gesund hineingewachsen und die Möglichkeit war einfach extrem wichtig. Ja.
2: Es wurde Zeit für das Rockhaus, größere Änderungen vorzunehmen. Mehrere Projekte sind am Start. Einmal eine moderne IT-Infrastruktur samt Digitalisierung, auch ein neues Ticketsystem wird es geben. Und das findet sich dann dort.
4: Das sichtbarste Ergebnis unserer Arbeiten wird tatsächlich ab kommender Woche eine neue Webseite sein.
2: Und die kennt ihr natürlich, es ist rockhaus.at. Auch im neuen Team gibt es Veränderungen. So zum Beispiel Sebastian König, der schon seit 15 Jahren das Rockhaus mitgestaltet, folgt Joni Zott als Programmleiter nach. Doch die vielleicht wichtigste Änderung ist das Sommerprogramm. Das Rockhaus lässt es mit seinem Summer of 26 so richtig krachen.

0: 25 Konzerte zwischen 25. Juni und 15. September können sich sehen lassen. Dazwischen gibt es auch den Rockhaus Flohmarkt. In der Rockhaus Bar sind 8 Konzerte Akustik Summer bei freiem Eintritt angesetzt. Langweilig geht anders. Ich habe Wolfgang Deschow gebeten, mir den Satz zu vervollständigen: Das Rockhaus ist für mich.
1: Wichtig für Salzburg als kreative Baustelle, und zwar als ewige kreative Baustelle, in der die heimische Musikszene ein ganz, ganz wichtiger Punkt ist und aber gleichzeitig natürlich das nationale und internationale Geschehen präsentieren kann, unabhängig von Industriezwängen und der Einbeziehung des Publikums.
0: Die gute Nachricht zum Schluss. Weder hat der Wolfgang Deschow einen kalten Rockhausentzug, noch muss das Team gänzlich auf ihn verzichten. Hört selbst.
1: Ich würde mal sagen, das Team und der Vorstand waren sehr nett zu mir und wollten mir den kalten Entzug ersparen und haben mich gefragt, ob ich mein Lieblingskind, die Local Heroes, zumindest eine Zeit lang noch weiter betreue. Und das mache ich dann auch sehr gerne. Einmal im Monat was machen, wo ich aber die anderen bei sonst nichts reinrede, was mir sehr wichtig ist. Dann lasst sich das gut vereinbaren, weil dann kann ich noch ein bisschen was machen, was mir Spaß macht und habe noch die Bindung zum Haus sowieso aber verstärkt da und das macht mir sicher Freude.
0: Wolfgang, auch wir haben eine Freude. Seine Local Heroes geigen wieder auf, zum Beispiel mit Salzburger Mundart Punk am 16. Oktober 2026. Wir hören zum Abschluss noch ein wenig in die Glue Crew hinein. Das pickt wie Honig im Ohr. Alles Weitere schaut sie euch einfach auf der neuen Homepage an. Wir wünschen dem alten neuen Team alles Gute und wir freuen uns auf die nächsten 33 Jahre mit dem Rockhaus.

0: Das war ein Beitrag von Daniela Brunschitz über Neuerungen im Rockhaus inklusive Wachablöse in der Geschäftsführung. Aktuelle Konzerttermine des Summer of 26 findet ihr auf der neu gestalteten Homepage rockhaus.at.
1: Musikalisch bleiben wir bei Miss Sputnik. Pegelsteigen ist nicht nur ein wunderbar tanzbarer Song, es lohnt sich auch, auf den Text zu achten.

0: Pegel steigen von Miss Sputnik. Bleibt nur die Hoffnung, dass die Menschheit Mittel findet, die Entwicklung doch zu stoppen. Weiter geht es mit einem Hinweis auf einen Stammtisch der etwas anderen Art, der jeden ersten Mittwoch im Monat im Salzburger Bräustübel stattfindet.
1: Barrierefrei in Salzburg.
0: Was passt, was fehlt.
1: Vor knapp einem Jahr rief das Team Vielfalt in Kooperation mit dem Behindertenbeauftragtenbüro des Magistrats Salzburg den Stammtisch Barrierefrei ins Leben.
2: Schön, dass so viele da sind. Es ist uns wirklich ein Anliegen, die Ohren aufzusperren heute und die Anliegen mal zu sehen. Die Kollegin schreibt schon fleißig mit, meine Mitarbeiterin, die Christina, ist auch da. Es geht uns darum, erstens den Behindertenbeirat ein bisschen öffentlicher, ein bisschen sichtbarer zu machen. Ich bin ja Vorsitzende des Behindertenbeirates, aber auch zu öffnen, nicht nur die Mitglieder des Behindertenbeirates zu befragen, sondern auch von ihnen ihr Anliegen zu hören und mitzunehmen.
1: An jedem ersten Mittwoch in einem Monat von 17 bis 19 Uhr heißt es somit im Müllner Bräustübel: Komm und red mit für ein barrierefreies Salzburg. Das Lehrerstübel, in dem das Treffen stattfindet, auf Saalebene, ist mittels Aufzug leicht erreichbar. Rollstuhlgerechte Parkplätze gibt es direkt beim Liftzugang. Eingeladen zum Gedankenaustausch sind Betroffene und auch Interessierte. Es ist eine Zusammenkunft, um Wahrnehmungen und Erfahrungen auf breiter Ebene zu vermitteln und um Ideen für eine inklusive Stadt zu entwickeln. Eine österreichische Gebärdensprachdolmetscherin ist natürlich anwesend. Also kommender Mittwoch, 1. Juli, ab 17 Uhr, Treffpunkt Bräustübel, zum Stammtisch barrierefrei.

So, Ade, kühles Studio. Unerhört klingt mit Creatures einen weiteren Song von Miss Sputnik aus. Christiane Klammer, Lenhard Grünhagen und Ottmar Beer sagen Danke und hoffen auf ein Wiederhören in 2 Wochen bei der letzten Folge von Unerhört vor der Sommerpause.

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0: Behindert uns nicht.
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6: Liebe Hörerinnen und Hörer, Michael Russ begrüßt Sie bei Radio Lebenshilfe Salzburg.
7: Seit fast 25 Jahren gibt es jetzt die Sendung Radio Lebenshilfe Salzburg. Und ich habe ein bisschen in den alten Aufnahmen herumgehorcht, um zu sehen, was wir in den Anfangszeiten so gemacht haben. Mit Martha Stephan, Melanie Auer, dem leider verstorbenen Alex Tichonow, mit Alexander Krutze, Wladimir Klisuritsch und Peter Schnödl habe ich damals den Sendungsjingle, der immer noch am Anfang gespielt wird, aufgenommen. Außerdem ist mir dann eingefallen, dass wir auch gemeinsam einmal eine Hörspiel-CD gemacht haben. Ein Exemplar davon habe ich noch gefunden und das gibt's jetzt in dieser Sendung zu hören. Vorher gibt's allerdings noch ein bisschen Musik.

0: Und jetzt unser Hörspiel mit dem Titel Also lustig ist das nicht.
1: Manu, Eva, Paul und Hans aus seiner Lebenshilfewerkstätte besuchen in ihrer Mittagspause ein Gasthaus, das ihnen der Zivildiener Peter empfohlen hat.
2: Grüß Gott.
3: Was wollt ihr?
4: Ein Tisch für 4 Personen.
3: Setzt euch da hinüber, die Speisekarten nehmt's gleich mit.
2: Also höflich ist der nicht.
5: Das nächste Mal gehen wir wieder zum Griechen.
6: Ja, dort sind sie voll nett.
3: Wisst schon was?
4: Nein, noch nicht.
3: Könnt's überhaupt lesen, ihr? Was wollt's trinken?
2: Cola.
3: 4 Cola.
7: Herr Ober, zahlen bitte.
3: Ja, meine Damen, ich komme sofort. Und ihr beeilt euch.
2: Also höflich ist der nicht.
5: Ich nehme die Rindsalate.
2: Gute Idee, ich auch.
6: Ich mag lieber die Lasagne.
4: Da hättest du zum Italiener auch gehen können. Ich mag ein Croton mit Pommes.
3: Da sind eure Colas. Bestellen, hopp hopp.
5: Rindsrouladen.
6: Lasagne mit gemischten Salat.
4: Das Croton auch mit gemischten Salat.
3: Zweimal Rindsrouladen, Lasagne mit Salat, Croton mit Salat. Okay.
4: Ich würde gerne Kellner sein.
2: Du wärst wenigstens höflich, Hans.
4: Aber ich bin ja zu langsam. Weißt eh, ich war für die geschützte Werkstätte auch zu langsam.
6: Immer soll man schnell sein. Schnell, schnell, schnell.
5: Die Susi hat es gut. Die hat jetzt einen Arbeitsplatz in der Werbeagentur gekriegt. Die verdient jetzt echt Lohn. Nicht nur so ein Taschengeld wie wir in der Behinderteneinrichtung.
4: Wir wollen ja alle in einer freien Wirtschaft arbeiten.
2: Der David war 2 Monaten auf Arbeitserprobung im Recyclinghof. Alle Kollegen waren zufrieden mit ihm. Und dann hat es im Magistrat eine Aufnahmesperre gegeben. Jetzt kriegt er die Stelle nicht.
4: Ich möchte auch wieder einen Platz draußen haben, so wie früher, da war ich Straßenkehrer daheim in St. Georgen. Aber am Schluss waren die Kollegen so gemein zu mir, wenn ich Geld verdienen würde, könnte ich mit meiner Freundin zusammenziehen, das wollte ich schon lange.
5: Du hast wenigstens eine Freundin, ich finde gar keine.
6: Ich möchte auch gerne einen Freund, aber dich nicht, Pauli.
5: Du bist eh nur mein Kumpel, Effi.
3: Da ist euer Essen. Und pass ein bisschen auf.
2: Also höflich ist der nicht.
4: Da hast du recht, Manu, aber die Portionen sind wirklich groß, wie der Zibi gesagt hat. Der ist super, der Zibi.
5: Ich möchte wissen, warum der so dünn ist, wenn er immer da ist.
2: Für uns ist gut, dass die Birgit mit uns jeden Montag ins Fitnesscenter fährt.
6: Ja, die ist meine allerliebste Bezugsbetreuerin.
4: Das Croton schmeckt mir, die Pommes auch.
2: In der Sauce ist total viel Rahm drin. Da muss ich am Montag 1 Stunde auf den Stepper und 1 Stunde auf das Rad.
6: Das Fitnesscenter mag ich schon, aber noch lieber ist mir, wenn das Freibad wieder aufmacht.
4: Ich kann nicht schwimmen.
6: Alle können schwimmen und für die, die es trotzdem nicht kennen, gibt es eh das flache Becken.
2: Wer fährt mit an den Klopainersee ins Ferienlager?
5: Natürlich.
4: Ja klar.
5: Wasser, Strand und Freiluftdisco. Eine ganze Woche lang.
4: Den Sonnenbrand hast du vergessen?
5: Sehr witzig. Heute passe ich besser auf. So, die Roulade habe ich geschafft. Die Portion

0: Wir sind in Kärnten klein, aber auch groß genug.
1: Das bis zum Ferienlager, das dauert noch 2 Monate.
2: Aufträge müssen wir noch erledigen bis dorthin. Kuvertieren für die UN ist fertig. Was ist ab heute Nachmittag dran?
1: Die Lebenshilfezeitung, der Einblick, die verschicke ich am liebsten, weil die Geschichten von uns drinnen sind.
3: Ja, Geschichten schreiben macht Spaß.
4: Endlich fertig mit Essen, gib den Teller rüber. Nachspeise?
2: Nein, danke, die Portionen waren groß genug.
4: Egal, ihr Wappler,

0: Rechnung kommt gleich.
1: Also höflich ist der nicht.
2: Ich wollte ja sitzen bleiben, bis der Zibi uns abholen kommt. Aber bevor ich den Kellner länger zuhöre, gehe ich lieber spazieren.
0: Da ist die Rechnung. Getrennt oder zusammen?
1: Zusammen.
0: 29,50 Euro.
1: Da.
0: Und was ist mit Trinkgeld?
1: Trinkgeld? So höflich waren Sie aber nicht.
3: Um 2:30 Uhr nachmittags sitzen die vier wieder an ihrem Arbeitsplatz und bearbeiten einen neuen Auftrag. An anderen Tischen sitzen ihre 15 Kollegen. Alle falten Briefbögen und stecken sie in Kuvert, die zugeklebt und gestapelt werden. Der Zivildiener Peter geht von einem Tisch zum anderen und hilft, wo er gebraucht wird.
2: Mein Bauch ist noch immer voll. Ich höre die Pommes rumpeln.
1: Ich kann mich auch nicht rühren.
4: Peter, wir brauchen neue Kuverts.
1: Wieder Post für die Uni. Hochschülerschaft? Ich habe geglaubt, wir machen den Einblick.
5: Markus hat gesagt, denn mach die Bürogruppe in der Zentrale.
4: In der Zentrale möchte ich nicht so gerne sein. So wie die Bürogruppe. Hier gefällt es mir besser. Dort sind alle Chefs.
5: Briefe, Fahrten müssen dort und da.
2: Ja, aber wir machen auch manchmal was anders. Nagellackverpackung war eine lustige Abwechslung. CSF machen ist auch lustig und riecht gut.
5: Die Bürogruppe wird auch nicht jeden Tag das Gleiche machen.
2: Die freie Wirtschaft wäre am besten oder wenigstens die geschützten Werkstätten.
1: Also leicht ist das aber nicht.
5: Lernen kannst du alles, wenn dir keiner einen Stress macht. Aber Geduld mit uns haben sie fast nur in der Lebenshilfe.
2: Dafür gibt es nur Taschengeld und keinen richtigen Gehalt.
5: Stimmt auch.
1: Jammert nicht immer herum. Früher hat's nicht einmal die Lebenshilfe gegeben. Wenn du da behindert warst, na dann aber.
5: Stimmt auch, aber man muss sich immer was wünschen.
4: Ich wünsche mir, dass ich bald wieder einmal zu einer Radiosendung gehen kann. Bei der letzten war ich nicht dabei. Gib mir bitte einen neuen Stapel Briefbogen herüber.
2: Bitte sehr, ein neuer Stapel. Die letzte Sendung war über die Arbeit da im Lettershop. Alle, die wollten, sind gefragt worden, was sie für eine Aufgabe haben und wie es ihnen geht. Am Donnerstag ist es gesendet worden in der Radiofabrik 107,5 MHz.
1: Der Michael will eh heute kommen und uns sagen, wie wir die nächste Sendung machen. Peter, bitte die fertigen Briefe wegräumen.
5: Ich gehe einmal den Schwamm feucht machen, sonst muss ich die Kuverts mit der Zunge abschlecken.
1: Ich ärgere mich noch immer über den Kellner. Da gehen wir nicht mehr hin. Und der Zivi sicher auch nicht, wenn wir ihm das erzählen.
2: Im letzten Sommer haben sie uns in der Felsenstube nicht hineingelassen. Sie wollen keine Behinderten, haben sie gesagt. Dann haben unsere Betreuer einen Leserbrief geschrieben, der war in der Zeitung. In der Felsenstube haben sie dann behauptet, das war nur ein Irrtum, war ein schöner Irrtum. Das können sie den anderen erzählen.
5: Geschichten erfinden können wir besser, lustig sind sie auch.
4: Gut, dass wir einen Computerraum haben. Ohne Computer wäre das Schreiben schwerer. Die Schrift vom Drucker kann man immer lesen. Die Schrift von meiner Hand nicht Fehler ausbessern, ist auch ganz leicht.
5: Und wenn dir einmal nicht einfällt, kannst du einfach ein Computerspiel anfangen.
1: Spielsüchtig, oder Pauli?
5: Stimmt nicht, Manu.
1: Doch!
4: Hört auf, ihr zwei, sonst streitet ihr gleich wieder, so wie fast jeden Tag.
1: Stimmt nicht. Doch.
2: Ich habe nicht aufgepasst. Warum streiten die zwei schon wieder?
4: Computerspiele, eh schon wissen.
1: Stimmt nicht.
4: Doch.
2: Lass ihn halt spielen, den kleinen Pauli. Wenn er wirklich was schreibt, wird es immer eine gute Geschichte.
4: Stimmt auch wieder.
5: Genau, beim Spielen habe ich immer die besten Einfälle.
2: Schau, da kommt Michael. Hallo, Michael.
3: Grüß dich, Hans. Hallo, Eva. Hallo, Manu.
1: Servus.
4: Servus.
5: Servus.
3: Servus, Paul. Fleißig Kuverts zukleben. Habt ihr ein paar Minuten Zeit?
4: Ja.
3: Ich will mit euch ein Hörspiel machen für das Radio.
4: Aber kein Märchen und den Benjamin Blümchen auch nicht.
3: Nein, ein Hörspiel über Menschen mit geistiger Behinderung.
1: Also leicht wird das nicht. Sowas haben wir noch nie gemacht.
5: Lernen kannst du alles, wenn dir keiner einen Stress macht.
3: Ob wir in einem Monat fertig sind oder in einem halben Jahr, spielt keine Rolle.
4: Wir werden schon sehen, ob das was wird.
2: Hören werden wir uns, wenn schon.
3: Einige Tage später ist die Einleitung des Hörspiels fertig und wird erstmals geprobt.
5: Du willst also mit uns spielen. Bist du behindert?
2: Ja, genau.
5: Tut uns leid, da können wir nichts für dich tun.
3: Du willst also was lernen, bist aber behindert.
2: Ja, genau.
3: Tut uns leid, da können wir nichts für dich tun.
4: Du willst also arbeiten, bist aber behindert.
2: Ja, genau.
4: Tut uns leid, da können wir nichts für dich tun.
1: Du willst also mitbestimmen, bist aber behindert.
2: Ja, genau.
1: Tut uns leid, da können wir nichts für dich tun.
6: Du willst also
2: Ja, genau.
6: Tut uns leid, da können wir nicht für dich tun.
3: Der Anfang ist geschafft, aber nur der Anfang. Wie geht es weiter? Was muss endlich mal gesagt werden?
1: Also lustig ist das nicht. Was soll das für ein Hörspiel werden?
3: Ist der erste Anfang. Was tun wir, damit es lustiger wird?
5: Besser muss es werden. Lustig sind wir selbst.
1: Bemühen tun wir uns ja.
3: Was müssen wir hineinbringen?
1: Dass keiner gemein zu uns ist.
2: Arbeitsplätze für Menschen mit Behinderung.
5: Eine Freundin.
4: Klingt wie ein weiter Weg. Das Hörspiel muss einen langen Mittelteil haben.
3: Und wie stellt ihr euch den Schluss vor?
5: Wir sind froh, denn da können wir etwas für euch tun.
3: Nach mehreren Monaten ist es endlich soweit. Das Hörspiel wird im großen Saal der Radiofabrik vor Publikum aufgenommen und live gesendet.
0: Guten Abend, liebe Zuhörer. Willkommen bei unserer Sendung nach der Premiere. Wir sind hier auf dem Gelände der Radiofabrik. Vor wenigen Minuten sind die letzten Töne aus den Fabrikschlotten gequollen. Jetzt strömen die Besucher aus den Türen. Guten Abend, gnädige Frau. Wie hat Ihnen die Premiere von Hörspielspielen gefallen?
1: Also ohne war das nicht. Aber gute Sprecher zweifellos.
0: Darf ich auch Sie um Ihre Meinung bitten?
2: Diese Menschen mit Behinderung Leicht haben sie es nicht.
5: Irgendwie hört man das zu selten, kümmert sich nicht darum und so.
3: Eigentlich ist es unerhört, dass die Anliegen von Menschen mit Behinderung nicht gehört werden.
0: Danke, und was sagen Sie, meine Dame?
4: Netter Versuch, aber ob's was hilft?
0: Liebe Zuhörer, es bliebe noch viel zu sagen, aber wie immer ist die Zeit ein knappes Gut. Ich danke Ihnen fürs Dabeisein, Sie hören wieder von uns.
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8: In den vergangenen 25 Jahren hat sich für Menschen mit Behinderung in Österreich natürlich einiges verbessert, aber manche grundlegende Probleme bestehen natürlich noch immer. Menschen mit Behinderung müssen immer noch damit rechnen, dass sie verspottet werden, dass sie schlechter behandelt werden wie andere, auch wenn es inzwischen die Möglichkeit gibt, gegen solche Dinge zu klagen. Aber wer will das schon? Die UN-Behindertenrechtskonvention, die Gleichstellung von Menschen mit Behinderung zum Ziel hat, wurde in Österreich zwar vor 20 Jahren ratifiziert, ist aber gesetzlich noch immer nicht umgesetzt. In Zeiten der Sparpakete sehe ich da auch für die nächsten Jahre nicht allzu viel Licht. Dass es in Österreich ein Föderalismusproblem gibt, betrifft natürlich auch die Rechte und Angelegenheiten von Menschen mit Behinderung. Ein Land mit 9 Millionen Einwohnern, in dem es 10 Behindertengesetze gibt, 9 auf Landesebene und eines auf Bundesebene, ist natürlich bei Änderungen absolut unbeweglich. Aber bleiben wir zuversichtlich. Es gibt neben den Lebenshilfen im Bund und in den Ländern auch noch andere Behindertenorganisationen, die Lobbyarbeit betreiben. Und bekanntlich hüllt steter Tropfen den Stein. Neben dieser Lobbyarbeit gibt es auch für uns alle die Möglichkeiten, im Kleinen etwas für Menschen mit Behinderung zu tun, sei es nicht wegzuschauen, wenn Zivilcourage gefragt ist, oder sich ehrenamtlich für Menschen mit Behinderung einzusetzen und zum Beispiel etwas mit ihnen zu unternehmen. Ich mache das jetzt seit dem Jahr 2000, kann nur sagen, es macht mir immer noch viel Spaß und Freude. Also versuchen Sie es doch auch einmal.
7: 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Auf Wiederhören, Ihr Michael Russ.

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5: Eben gerade, um zu verstehen, was da alles zerstört wurde und was da alles brutal vernichtet wurde, ist es wichtig, die gesamte jüdische Geschichte zu kennen, versuchen kennenzulernen und sich damit auseinanderzusetzen.
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7: Herzlich willkommen bei der Werkspost, dem politischen Salzburg-Kommentar aus der Radiofabrik Salzburg. Es begrüßt euch David Mehlhardt. Ende Mai kam es in den Unistädten österreichweit zu Protesten von Studierenden und Wissenschaftlerinnen, weil die Regierung angekündigt hat, ab 2028 rund 1 Milliarde Euro an den Unis einsparen zu wollen. In Wien waren zum Beispiel Angaben der Hochschülerinnenschaft zufolge rund 28.000 Menschen dagegen auf die Straße gegangen. Immer wenn es um Einsparungen im Unibudget geht, kommt es unweigerlich dazu, dass auf Fächer und Disziplinen gezeigt wird, deren ökonomische Nutzbarmachung im Vergleich zu Informatik und Konsorten vielleicht nicht so sehr gegeben ist. Abwertend spricht man hier gerne von Orchideenfächern, die wie die Pflanze reine Zierde seien. Klassiker sind in diesem Zusammenhang, wenn man so will, Ägyptologie, Byzantinistik oder auch die Judaistik. Diese werden zum Beispiel an der Uni Wien angeboten und von rund 50 bis 70 Studierenden belegt. Nicht nur liegt dieser Sichtweise ein sehr verengter Blick zugrunde, was man unter Bildung versteht, sondern oft geht diese Haltung mit Ignoranz gegenüber der Forschung selbst einher. Diese Ausgabe der Werkspost will ich deshalb nutzen, um einen Blick ins Innere eines hochspezialisierten Forschungszusammenhangs zu werfen. Dazu begrüße ich herzlich im Studio der Radiofabrik Professorin Susanne Blitsch. Herzlich willkommen.
5: Danke für die Einladung.
7: Susanne Blitsch ist seit 2010 Leiterin des Zentrums für jüdische Kulturgeschichte an der Uni Salzburg und beschäftigt sich in ihrer eigenen Forschung vorrangig mit Fragen, die die theologische Dimension des Judentums betreffen. Im heutigen Interview soll es einerseits um das Zentrum und die Forschungsinhalte selbst gehen, aber ich will den Blick auch weiten und über die Mauern der Paris-Lodron-Universität schauen. Noch immer ist es so, dass mythische und verzerrte Vorstellungen über Juden und Jüdinnen bzw. das Judentum als Religion in der österreichischen Mehrheitsgesellschaft herrschen. Vom Antisemitismus in all seinen Spielarten ganz zu schweigen. Frau Blitsch, ganz zu Beginn des Interviews würde ich gerne wissen, warum gibt es ausgerechnet an der Uni Salzburg ein Zentrum für jüdische Kulturgeschichte? Salzburg ist nach wie vor eine sehr katholische Stadt. Es gibt zwar eine jüdische Gemeinde mit Synagoge, aber natürlich im Vergleich zu Städten wie auch Wien, München, Frankfurt oder im europäischen Vergleich Antwerpen und London ist jetzt Salzburg nicht so ein jüdisches Zentrum.
5: Ja, vor allem ist es auch deshalb erstaunlich, weil ja die Universität Salzburg eine relativ kleine Universität ist. Und Forschungszusammenhänge, die sich mit Judaistik oder jüdischen Studien beschäftigen, haben wir meistens an großen Universitäten. Dass es bei uns in Salzburg dieses Zentrum für jüdische Kulturgeschichte gibt, hat aber mehrere Ursachen und hat einen Vorlauf. Der Vorlauf besteht darin, dass es eben doch schon lange bevor das Zentrum gegründet wurde, Personen gab, Forscherinnen und Forscher gab am Zentrum, die sich mit jüdischer Geschichte, auch mit eben theologischen Fragen des Judentums auseinandergesetzt haben und sich gerne besser vernetzen wollten. Und da muss ich meinen Vorgänger, Professor Gerhard Langer, nennen, der da initiativ geworden ist und zusammen mit Altrektor Schmiedinger dieses Zentrum ins Leben gerufen hat und eben basierend auf schon vorhandenen Initiativen und Forschungsaktivitäten. Dann kam es zu dem glücklichen Zufall, dass der für Salzburg so wichtige Mäzen Donald Kahn gewonnen werden konnte für dieses Projekt, dass er eine große Summe der Uni zur Verfügung gestellt hat für die jüdischen Studien, für die jüdische Kulturgeschichte. Und das ist im Grunde das Budget, von dem wir heute noch einen großen Teil unserer Aktivitäten bestreiten. Das ist die Ursache dafür, dass unser Zentrum so wirken kann, wie es wirken kann.
7: Bevor wir noch uns näher mit dem Zentrum selbst auseinandersetzen, vielleicht zu Beginn nur ein bisschen Licht in dieses Begriffsdickicht bringen. Es gibt so Begriffe wie jüdische Kulturgeschichte, Judaistik, jüdische Studien. Wo ist da der Unterschied?
5: Ja, bei all diesen Bezeichnungen geht es darum, in einem universitären Zusammenhang, in einem akademischen Zusammenhang mit einem kulturwissenschaftlichen und mehr oder weniger nicht theologischen Ansatz Fragen jüdischer Geschichte, jüdischer Kulturen und Literaturen und jüdischer Ausdrucksformen von Religiosität zu untersuchen und zu vermitteln. Und da gibt es einfach verschiedene Bezeichnungen. Die Judaistik versteht sich meistens als recht philologisch ausgerichtet mit einem Schwerpunkt bei der sogenannten jüdischen Traditionsliteratur, also bei der talmudischen Literatur, könnte man auch sagen. Und die jüdischen Studien haben ihren stärkeren Schwerpunkt in einer kulturwissenschaftlichen Behandlung von verschiedenen Fragen jüdischer Identitäten und jüdischer Geschichte. Jüdische Kulturgeschichte ist jetzt ein Begriff, den man sonst kaum findet. Das ist das Konzept von Gerhard Langer gewesen. Ich vermute auch mit dem kulturellen Hintergrund von Salzburg zusammen, dass das eben so zu benennen.
7: Weil man muss ja sagen, es ist jetzt nicht ein Lehrstuhl oder eine Fakultät, sondern es ist mehr oder weniger ein formaler Zusammenschluss von verschiedenen Forschern und Forscherinnen, die sich in irgendeiner Art und Weise mit jüdischer Kultur oder jüdischen Themen beschäftigen. Also es sind Literaturwissenschaftler dabei, aber auch Menschen, genau, die ja von der Theologie oder von der Philologie kommen.
5: Ja, also das muss man sagen und das ist ein wichtiger Punkt. Es ist eben kein Fachbereich. Es ist schon eine Professur, die ich innehabe, aber es ist kein Fachbereich in jüdischer Kulturgeschichte, sondern es ist ein Zentrum. Und das bedeutet eben, dass die Beteiligten an ihren Fachbereichen voll involviert sind und deshalb entsprechend nicht so viele Kapazitäten haben, wie das vielleicht an einem Fachbereich der Fall ist, um sich für die verschiedenen Belange dieses Forschungszusammenhangs einzusetzen und ihre Arbeitskraft dafür zu verwenden.
7: Um das noch ein bisschen plastischer zu machen, könnten Sie vielleicht schildern, wie Sie überhaupt zu diesem Thema gekommen sind? Ist jetzt auch nicht so alltäglich, dass man sich mit jüdisch-theologischen Themen auseinandersetzt oder das zu studieren beginnt?
5: Ja, das ist eine lange Geschichte und ich versuche sie hier mal kurz zu fassen. Also ich bin in der ehemaligen DDR in Berlin aufgewachsen, in einer ganz säkularen Familie, die aber, was durchaus ein Tabuthema war in unserer Familie, von Emigration und von eben Verfolgung durch das Naziregime und solchen Dingen geprägt war und eben teilweise jüdisch war und ist. Und das ist mir im Laufe der Zeit bewusst geworden. Ich habe dann Theologie studiert und das hat mich auch in diese Spur gebracht, mich eben mit Fragen, gerade jüdischer Traditionsliteratur und talmudischer Literatur, die mich sehr fasziniert, auseinanderzusetzen.
7: Was sind so Themen, die aktuell im Zentrum für jüdische Kulturgeschichte behandelt werden, wenn man sich dafür interessiert? Was kann einen da erwarten? Was ist die Bandbreite an Themen?
5: Ja, die Bandbreite ist erstaunlich groß bei uns am Zentrum. Also wir haben zum Beispiel den Professor Armin Either, einen Spezialisten für deutsch-jüdische Literatur und eben für jüdische Literatur. Und das ist österreichweit einzigartig, dass man an einer Universität Jiddisch im Studium belegen kann. Wir haben genau den Schwerpunkt deutsch-jüdische Literatur am Fachbereich Germanistik sehr stark vertreten und zusammenarbeitend mit unserem Zentrum. Wir haben den Bereich Antisemitismusforschung. Wir haben den am Fachbereich Geschichte, aber zum Beispiel auch in Gestalt von Professor Roland Czerny-Werner am Fachbereich Bibelwissenschaft und Kirchengeschichte. Und wir haben die jüdische Traditionsliteratur und Religionsgeschichte, die von mir vertreten wird. Ah, und eins möchte ich noch nennen. Wir haben im Moment auch ein religionspädagogisches Projekt mit Dr. Susanne Lechner-Masser, das wir in Kooperation mit der Kirchlich-Pädagogischen Hochschule Wien betreiben. Und da geht es darum, dass jüdische und christliche Religionslehrpersonen miteinander in einen wirklich offenen Austausch kommen und sich darüber Gedanken machen, wie man im eigenen Religionsunterricht die jeweils andere Tradition vermitteln kann. Das ist was, was ich total wichtig finde.
7: Ganz zu Beginn habe ich ja gesagt, der Blick auf Juden und Jüdinnen ist doch immer noch sehr von Vorurteilen oder Missverständnissen geprägt, auch in Österreich oder in der österreichischen Mehrheitsgesellschaft. Wenn wir jetzt vielleicht einen Blick eben auf diese lange Tradition wirft, welche jüdischen Ideen oder welche Texte aus der jüdischen Geistesgeschichte haben irgendwie das europäische Denken geprägt oder sind sehr allgemein bekannt, aber ohne zu wissen, dass es eben aus dieser jüdischen Tradition kommt?
5: Ja, das ist richtig, was Sie sagen, dass die Vorurteile sehr stark vorhanden sind. Und ich muss auch sagen, dass in meiner Salzburger Zeit jetzt ist es mir oft begegnet, dass sie auch sehr klar ausgesprochen werden, ohne dass sich manchmal die Menschen dessen bewusst sind, was sie eigentlich sagen. Wenn Sie jetzt fragen, welche Texte oder Ideen das europäische Denken stark geprägt haben, die eigentlich jüdisch sind, fällt mir spontan ein die Idee der Nächstenliebe, also der Mitmenschlichkeit. Das ist ja eben oft auch das Vorurteil, dass das ein christliches Spezifikum ist. Das ist aber nicht so, sondern das ist ein Gedanke, der aus der hebräischen Bibel kommt, dort auch explizit geäußert wird, auch im Talmud, als Gedanke, der die gesamte Tora zusammenfasst, genannt wird. Und dementsprechend finden wir das eben auch in der christlichen Tradition. Und das Ganze zeigt, dass so unsere Religionen da aus einem Pool geschöpft haben und sich formiert haben, wo sehr viele Ideen gemeinsam sind und dann in unterschiedliche Richtungen ausgeprägt wurden.
7: Sie deuten jetzt schon ein bisschen sowas an, was meine nächste Frage oder worauf meine nächste Frage abgezielt hätte. Es hat sich ja vor allem in den letzten 5-10 Jahren oftmals die Vokabel etabliert im Diskurs vom christlich-jüdischen Abendland. Es wird auch gern von rechten Politikern und Politikerinnen verwendet, meistens in einer gewissen Absicht, um vielleicht gegen muslimische Mitbürger Stimmung zu machen. Gibt es also dieses christlich-jüdische Abendland oder ist das eher ein politisches Schlagwort?
5: Das wird natürlich als politisches und anti-islamisches Schlagwort verwendet, das ist klar, aber nichtsdestotrotz gibt es das jüdisch-christliche Abendland, wenn man so will, wenn man den Begriff Abendland verwenden will. Aber man muss dazu fügen, es ist noch längst nicht ins Bewusstsein gebracht, was das eigentlich bedeutet, dass eben wirklich die gesamte Geschichte dieses sogenannten christlichen Abendlandes, ja, so denken ja die meisten, eigentlich von einer jüdischen Geschichte begleitet wird und beide Gruppen miteinander interagieren und zum Teil auch gar nicht klar voneinander zu unterscheiden sind. Also, und das ist ja was, was auch in unseren Bildungskanons fast vollkommen fehlt, dass wir gar nicht sehen und vermitteln und uns bewusst machen und uns damit auseinandersetzen. Was bedeutet eigentlich jüdische Geschichte? Wie weit geht es zurück? Ja, jüdische Geschichte in Europa, ja, das geht bis in die Spätantike zurück. Und was steckt da für Geistesgeschichte auch dahinter? Was steckt da für religionsgeschichtliche Entwicklungen dahinter und vieles mehr?
7: Da würde ich gerne nachfragen, weil ich habe immer das Gefühl, wenn es um Juden und Jüdinnen in Österreich geht, wird das sehr schnell auf Holocaust und Antisemitismus verengt, aber es geht ja dann durchaus einiges verloren, wie Sie jetzt schon angedeutet haben. Die Geschichte gibt ja einfach so viel mehr her. Was geht da verloren, wenn man diesen sehr engen Blick, der natürlich auch seine Berechtigung hat, wählt?
5: Ja, der hat nicht nur seine Berechtigung, der ist ganz fundamental wichtig, dass wir uns mit der Verfolgungsgeschichte auseinandersetzen und mit dem Holocaust, der Shoah. Und ich muss immer an die Bemerkung einer Kollegin denken, die sagt, es ist noch längst nicht zu Ende erforscht. Und eben gerade um zu verstehen, was da alles zerstört wurde und was da alles brutal vernichtet wurde, ist es wichtig, die gesamte jüdische Geschichte zu kennen, versuchen kennenzulernen und sich damit auseinanderzusetzen. Also zum Beispiel jüdische Philosophie kennenzulernen, jüdische Geschichte im 19. Jahrhundert kennenzulernen.
7: Aber um das nochmal konkret zu machen, es gibt natürlich viele Autoren und Autorinnen, die Juden waren. Man denkt in Österreich vielleicht an Freud, man denkt an Walter Benjamin, Franz Kafka, Hannah Arendt natürlich. Wenn ich diese Autorinnen lese, was verpasse ich, wenn ich mich vielleicht nicht mit dem jüdischen Hintergrund oder den jüdischen Themen auseinandersetze, die da verhandelt werden?
5: Ich würde sagen, ich würde verpassen, dass so ein gewisses Potenzial, eine gewisse Selbstverständlichkeit des kritischen Denkens in der jüdischen Geistesgeschichte aufgrund der permanenten historischen Situation, der Außenseitersituation, des Andersseins, ja, des zugeschriebenen Andersseins, dass so ein Potenzial des kritischen Denkens selbstverständlich ist in der jüdischen Überlieferung. Und das meint zum Beispiel, Dinge von verschiedenen Seiten sehen zu können. Zu sehen, dass das Gegenteil vielleicht auch seine Berechtigung hat. Also diese gewisse Ambivalenz, ja, und Ambiguität, die wir da manchmal sehen können.
7: Herzlich willkommen an alle, die später dazugekommen sind. Das ist die Werkspost auf der Radiofabrik und heute zu Gast ist Susanne Blitsch, Leiterin des Zentrums für jüdische Kulturgeschichte an der Uni Salzburg. Jetzt muss aber trotzdem noch eine Frage eben zum Antisemitismus kommen, der vor allem nach dem 7. Oktober 2023 wieder relativ virulent geworden ist. Und so ist es eigentlich dazu gekommen, dass vor allem auch Unis so zum Zentrum so eines progressiv bemäntelten Antisemitismus geworden sind, der sich da irgendwie sehr aufgeklärt und sehr emanzipatorisch gibt, aber im Endeffekt teilweise ja Motive und Typologien wiederholt, die einfach schon Jahrhunderte alt sind und im Antisemitismus verankert sind. Haben Sie das in Ihrer Arbeit auch gemerkt?
5: Also ich muss sagen, ich habe es in meiner Arbeit wesentlich weniger gemerkt als Kolleginnen und Kollegen zum Beispiel in Wien, in Berlin, an größeren Universitäten. Da sieht man dann wirklich, dass Salzburg so keine typische Studierendenstadt ist. Das hat uns jetzt nicht äußerlich betroffen, aber natürlich innerlich haben wir Anteil genommen und versucht auch, unseren Teil an Bildung und Aufklärung dann beizutragen. Also gerade indem wir Vorträge zum Thema organisiert haben. Wir hatten Moshe Zimmermann bei uns, wir hatten Luise Hecht, die vorgetragen hat. Und so haben wir versucht, Hintergrundwissen zum Nahostkonflikt und zu diesem furchtbaren Massaker in die Bevölkerung zu bringen.
7: Gibt es weitere Versuche, wo das Zentrum für jüdische Kulturgeschichte versucht, so gesellschaftlich aktiv zu sein oder Aufklärung zu leisten oder irgendwie zu intervenieren, neutral gesprochen?
5: Also definitiv, das machen wir die ganze Zeit. Es gibt ein umfangreiches Gastvortragsprogramm, das öffentlich ist, das man besuchen kann. Man kann natürlich auch im Programm der Universität 55+ die meisten unserer Lehrveranstaltungen besuchen. Was kann ich noch nennen? Ich könnte den sogenannten Tag des Judentums nennen. Eine kirchliche Veranstaltung ist das ja eigentlich, wo die Kirchen in Österreich sich bewusst werden der Wurzel des Christentums im Judentum. Und zusammen mit dem Ökumene-Referenten der Erzdiözese hier bietet unser Zentrum dann oftmals einen öffentlichen Studiennachmittag zu einem spannenden Thema, das mit jüdischer Geschichte, meistens mit jüdischer Religion zu tun hat, an.
7: Sie richten da eben, wie Sie schon angesprochen haben, Veranstaltungen aus, die sich an die Öffentlichkeit richten. Und wenn dann Menschen hinkommen, die jetzt eben keinen jüdischen Hintergrund haben, vielleicht mit dem Thema noch nicht so befasst sind, was sind dann so häufige Missverständnisse oder Vorurteile, die dann auch Menschen haben, die da vielleicht in bester Absicht oder mit großem Interesse hinkommen? Was kann man da so hören oder was kann man da erfahren?
5: Die Menschen, die zu uns an die Universität kommen, haben ja noch die wenigsten Vorurteile. Das ist ja oft die Erfahrung. Trotzdem fällt mir jetzt das ein, worüber wir vorhin schon gesprochen haben, der Gedanke, dass eben die Nächstenliebe doch eine spezifisch christliche Idee ist, dass der jüdische Gott ein strafender Gott ist, während der christliche Gott ein liebender Gott ist und solche Dinge, das höre ich schon. Ich habe sogar einmal die Bemerkung gehört, die Juden sprechen immer noch vom Holocaust, obwohl der schon so lange her ist. Wir sprechen doch auch nicht davon, dass die Juden Jesus umgebracht haben. Und solche Dinge, das kommt schon immer mal wieder. Und das sind Gelegenheiten zu intervenieren, wenn nicht für die Leute, die es gesagt haben, so dann für alle anderen drumherum, die daraus lernen können.
7: Das spannt den Bogen zu meiner nächsten Frage. Wenn man an die Zukunft denkt, was müsste sich in Lehrplänen oder auch an der Universität ändern, damit dieses Thema der jüdischen Geistesgeschichte nicht mehr so als Beiwagen gedacht wird, sondern als integraler Bestandteil einer gesamteuropäischen Geistesgeschichte?
5: Es müsste vor allem zu einem Bewusstseinswandel kommen. Also das ist noch wichtiger als, sage ich jetzt mal so, die Mittel, die der Universität zur Verfügung stehen. Es müsste zu einem Bewusstseinswandel kommen, dass eben wirklich diese jüdische Geschichte und Geistesgeschichte absolut relevant ist. Dass das eine Möglichkeit bietet, dass sich auch die Geisteswissenschaften und die Kulturwissenschaften selbst reflektieren können. Das kommt ja noch dazu, ja, das ist ein Aspekt, den wir noch gar nicht angesprochen haben jetzt, dass es ja auch die Beschäftigung mit jüdischen Studien die Möglichkeit gibt, Prozesse der Ausgrenzung von jüdischen Themen und Menschen aus der Geisteswissenschaft kritisch und selbstkritisch zu reflektieren. Und wenn sowas beginnt, ich glaube, dass das sehr gute Prozesse sein können, die auch überhaupt die Geistes- und Kulturwissenschaften voranbringen können und ihnen ihr kritisches Potenzial neu bewusst machen können und auch Studierende anziehen können, die an sowas Interesse haben. Und ich bin überzeugt, dass es die gibt.
7: Das war jetzt eine Perspektive, die quasi sehr auf die Wissenschaft selbst fokussiert hat. Ich habe am Anfang angesprochen, dass solche Fächer, die sich mit sehr hochspeziellen Themen befassen, oftmals dann so in den Fokus gerückt werden und sagen, ja, aber für was braucht man das eigentlich, wenn jetzt eine Person herkommt und sagen würde, man müsste an der Universität Salzburg einsparen, man müsste schauen und evaluieren, wie das immer heißt, wo sind die Studierenden, wo sind sie nicht, was würden Sie dann solchen Kritikern entgegnen, die sagen, ja, jüdische Kulturgeschichte, studieren nicht viele Menschen, das ist eher ein marginales Thema?
5: Ich würde zum Beispiel sagen, dass wir sicher ein kleines Fach sind, aber dass alle unsere Studierenden Positionen gefunden haben, wo sie auch ihr Wissen und ihre Kompetenzen, die sie im Studium erworben haben, anwenden können. Es gilt sogar für einige, die nicht abgeschlossen haben, dass auch sie in Positionen, wo ihr Wissen relevant ist, jetzt wirken. Ich würde außerdem sagen, dann kann man dann nur argumentieren mit der Relevanz dieser Themengebiete. Und entweder die Betreffenden wollen das verstehen oder sie wollen es nicht.
7: Wir haben im Verlauf des Gesprächs immer wieder mal darüber gesprochen, was eben diese jüdische Kulturgeschichte in Salzburg umfasst und dass es eine große Bandbreite an Themen ist, viele verschiedene Fachbereiche trifft, streift, mitnimmt. Wenn jetzt Personen das gehört haben und sich dafür interessieren, was wäre ein guter Einstieg in dieses Thema jüdische Kulturgeschichte, jüdische Geistesgeschichte, Judentum in Österreich, wenn man so sprechen kann, wie könnte man hier einen Einstieg schaffen?
5: Also ich empfehle meinen Studierenden zum Beispiel das Buch Kleine jüdische Geschichte von Michael Brenner, Professor für jüdische Geschichte in München derzeit. Und es gibt viele Einführungen ins Judentum, die man lesen kann und sich einstimmen kann. Es gibt zum Beispiel auch das Buch von Gerhard Langer, Judentum für Dummies. Dieses Buch ist sehr zu empfehlen als Überblick und als Einstieg.
7: An was forschen Sie aktuell oder was sind Ihre Themen, die Sie in Seminaren, Vorlesungen aktuell präsentieren?
5: Ich habe gerade ein sehr spannendes Seminar, wo es um biblische und rabbinische Texte, die sich mit dem Thema Trauma befassen, geht. Und wir setzen uns mit verschiedenen biblischen Stoffen auseinander, lesen die als Literatur und schauen uns an, was die Autoren für ein Bewusstsein von Trauma gehabt haben. Ein anderes Thema ist eine Vorlesung über das jüdische Festjahr, die ich gerade halte und wo es die Gelegenheit gibt, wirklich zu den einzelnen Festen in die Tiefe zu gehen und aber auch zu schauen, wie ist eigentlich das christliche Festjahr ganz genau der Struktur des jüdischen Festjahres verbunden und da wieder die Kontakte auch zu sehen.
7: Zum Abschluss würde ich noch gerne nochmal einen Blick in die Zukunft werfen. Das Zentrum gibt es jetzt seit 2004, wenn ich richtig informiert bin. Was wünschen Sie sich für die nächsten 10 Jahre? Was soll das Zentrum noch erreichen? Was wollen Sie als Forscherin noch erreichen?
5: Ich möchte gerne in meiner aktiven Zeit, das sind noch 2 Jahre und darüber hinaus, ich möchte gerne noch mehr zur Geschichte von jüdischen Studien, Judaistik forschen. Und zur Wahrnehmung von Judaistik und jüdischen Studien, das ist was, was ich mir vorgenommen habe, neben vielen anderen Sachen noch. Und jetzt geht es ja dann auch schon langsam um meine Nachfolge und ich hoffe, dass das eine gute Sache wird und neue Impulse kommen werden und jüngere Leute kommen werden.
7: Frau Plitsch, ich bedanke mich sehr für den Besuch im Studio der Radiofabrik.
5: Sehr gerne, vielen Dank.
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Einen schönen guten Abend wünsche ich Ihnen, liebe Radiohörerinnen und Hörer, und begrüße Sie zu As I Like It Classic. Schön, dass Sie wieder oder vielleicht zum ersten Mal mit dabei sind. Vor kurzem habe ich einen Komponistenwunsch erfahren, und der ist mir zugetragen von einem Kollegen aus der Radiofabrik. Und er wünscht sich Jean-Philippe Rameau. Und diesem Wunsch komme ich gerne nach, und der hat mich auch auf eine Fährte gebracht, nämlich wieder mal durch fast alles durchgehend Barockmusik zu bringen. Und beginnen wir eben nun mit Les Indes Galantes von Jean-Philippe Rameau.

Das war die Chaconne aus der Ballettoper Les Indes Galantes. Und dieses die galanten Inder, die Verliebten oder die höflichen oder höfischen Inder, das ist nicht so wörtlich zu verstehen, sondern unter diesen Indern oder diesem Indien ist zur Zeit von Rameau ein weit entferntes und ziemlich unbekanntes Land oder Gegend darunter zu verstehen gewesen. Also nicht eins zu eins das heutige, mit dem heutigen Indien zu verwechseln. Und Theodor Korenzis hat das wunderbare Barockorchester Musica Eterna geleitet. Und wir bleiben noch ganz kurz bei Jean-Philippe Rameau. Übrigens, dieser Jean-Philippe Rameau ist 1683 in Dijon geboren. Und 1764 in Paris gestorben. Also das war schon so aus dieser Barockzeit das ausgehende Zeitalter. Nun nochmal zu den Indes Galantes und das Rondeau. Wieder gespielt vom Orchester Musica Eterna unter Theodor Korenzis.

Les Indes Galantes, das Rondo für ein Duett und Chor. Und dieses Rondo heißt Les Forêts Paisibles, die friedlichen Wälder. Und nun einmal noch zu Jean-Philippe Rameau und zwar zu Dardanus und Rigondeau 1 und 2. Rigondeau, das ist ein höfischer Tanz, also ein Gesellschaftstanz, der aus der Provence und Languedoc, den Tänzen von dort hervorgegangen ist. Es geht hier um ein Arrangement für Piano. Und Piano war ein Klavier im heutigen Sinn, hat es damals ja noch nicht gegeben. Aber es klingt trotzdem ganz gut, auch wenn es jetzt nicht so im Originalinstrument aufgenommen worden ist. Georg Ziffra spielt das Klavier.

Jean-Philippe Rameau, Rigondo und Götzi Frey hat das gespielt. Und von Rameau kommen wir zu Lully. Das ist eine ganze Musikergeneration vorher schon gewesen. 1687 ist Lully in Paris gestorben und 3-4 Jahre vorher ist Rameau zur Welt gekommen. Und von Jean-Baptiste Lully hören wir nun Le Bourgeois, Gentilhomme, der Bürger als Edelmann. Und daraus die Chaconne des Scaramouche, Trévelin et Arlequin. Was das alles für Figuren sind, erzähle ich Ihnen nachhinein. Jordi Savall dirigiert das Orchestre des Nations.

Tischakon aus Le Bourgeois, Gentilhomme. Und Jacques Conte ist Caramouche, Trévelin et Arlequin. Trévelin, das sind drei Figuren aus der Commedia dell'arte. Und dieser Scaramouche, das ist der, ein Prahlhans, ein großer Angeber und der sich gerne in spanische höfliche Kleidung gestürzt hat, aber bei dem ersten kleinen Wind den Schwanz eingezogen hat und verschwunden ist oder aufgegeben hat. Trévelin, das ist der gewitzte, gewiefte Diener und Zanni heißt er, hat lese ich hier, hat der auch geheißen oder hat man den benannt, also seine Funktion so benannt. Zanni, Diener, das kommt vielleicht etwas bekannt vor mit dem Schani in Wien. Ob das einen Zusammenhang hat, weiß ich natürlich nicht. Aber es klingt vielleicht ganz gut. Nun, Georges de Serval und Le Concert des Nations. Hier noch eine kleine Berichtigung zuvor hin. Ich habe gesagt Orchestre des Nations, aber es heißt natürlich richtigerweise Le Concert des Nations. Und Georges de Serval, der Godfather of Ancient Music, der hat dirigiert. Und nun noch einmal von Zu Lully und Marche des Combattants und aus der Oper Alceste.

Marsch des Kombattants, der Marsch der Kämpfer, der Krieger. Und in dieser Zeste geht es dann weiter noch einmal mit der Rückkehr und der Gloria von diesen Kriegern und dann zum Schluss noch der Marsch de Pompe de Funèbre. Und mit dem Begräbnis der Kämpfer hört es dann ja meistens auf. Nun gut, das erspare ich Ihnen aber nun weiterhin. Und von Lully, der ja wie gesagt schon noch in der Barockzeit gewirkt hat, kommen wir zu Boccherini. Der hat jetzt mit der Barockmusik nicht mehr wirklich zu tun, sondern geht in das Vorklassische und in das klassische Zeitalter. Aber so vom Stil her passt es trotzdem ganz gut in die heutige Sendung. Und ich beginne mit einem Streichquartett in D-Moll, Opus 25. Und wenn ich vorhin gesagt habe, Jean de Saval ist der Godfather of Ancient Music, dann gehört hier ein zweiter Name sofort noch genannt und das ist Fabio Biondi, der Sizilianer mit seinem kleinen Orchester Europa Galante.

Streichquartett Nummer 5 und die Geigenbögen hüpfen über die Saiten und ich war versucht, das Ganze noch einmal von vorne losgehen zu lassen. Das könnte man, glaube ich, diese herzerfrischende Musik könnte man in endlos Schleife hören und das habe ich einmal gemacht, ich glaube 10-mal hintereinander und es war immer noch nicht langweilig oder fad. Nun gut, vom Boccherini gibt es natürlich viele schöne Musik und ich habe noch nicht damit Schluss gemacht. Gehen wir nun zum Quintett Nummer 4 in Re Maggiore. Re weiß ich jetzt nicht ganz genau, was das ist, aber ist ja völlig wurscht. Fandango.

Quintetto von Luigi Boccherini. Und dieser Boccherini, wenn er einen erfasst hat, der lässt einen ganz, ganz schwer wieder los. Mir geht es jedenfalls so. Und ich hoffe, ich überfordere Sie nicht, wenn ich noch einmal Boccherini spiele und noch einmal ein Quintett. La Ritirata di Madrid.

Mit Fabio Biondi und seinem Europa-Galante verabschieden wir uns von Luigi Boccherini und kommen zu Niccolò Pasquali. Und wenn Sie mich nun fragen, wer dieser Niccolò Pasquali ist oder war, dann muss ich Ihnen leider sagen, ich weiß es nicht. Und ich habe auch nichts gefunden über ihn, außer hier in der Mediathek von eben diesem Niccolò Pasquali, The Grand Festino und Peter Whelan und das Irish Baroque Orchestra. Die spielen uns jetzt ein kurzes Stück, aus einer Ouvertüre, den dritten Satz Presto, der dauert nur 2 Minuten. Aber von Niccolò Pasquali kann ich Ihnen noch immer nichts erzählen.

Und aus ist es, The Grand Festino mit großartiger Paukenunterstützung. Peter Whelan und das Irish Baroque Orchestra waren das. Und damit kommen wir zu Il Pastor Fido, der getreue Hirte. Und dieses Stück stammt eigentlich von Nicola Schedwill und auf der CD steht Nicola Schedwill und Antonio Vivaldi. Und das kommt so, dass dieser Schedwill nicht so wahnsinnig bekannt war und der Pariser Verleger hat, um dieses Stück besser zu verkaufen zu können, Antonio Vivaldi als den Urheber angegeben. Das ist natürlich nur ein Marketing-Gag, aber er dürfte gewirkt haben. Und Dorothee Oberlinger und die Sonatori, die spielen uns das nun vor. Übrigens, diese Frau Dorothee Oberlinger, die ist Professorin am Mozarteum hier in Salzburg.

Il Pastor Fido von Nicola Schedwill und Antonio Vivaldi. Nun, Dorothy Oberlinger hat hier den Rekorder, also diese Flöte, gespielt. Und damit kommen wir so schon fast zum Schluss. Noch ganz kurz geht's zu John Dowland, dem, wo kommt er her, Schottland oder England, ich weiß es jetzt leider nicht ganz auswendig. Now, oh now, I needs must part. Ich muss jetzt leider scheiden und das ist eine ganz fürchterliche Angelegenheit hier in diesem Stück und furchtbar traurig. Andreas Scholl singt.

John Dowland und Andreas Scholl, der Countertenor. Und dieses alte Englisch klingt ja wunderschön, wenn es gesungen ist. Ich habe mich noch schnell schlau gemacht. John Dowland stammt aus London, mehr oder weniger. Ja, und damit sind wir schon am Ende angelangt von As I Like It Classic. Und ich hoffe, es war etwas für Sie dabei und freue mich, wenn Sie nächstes Monat wieder mit dabei sind. Am 4. Donnerstag im Monat um 19.06 Uhr. Ich wünsche Ihnen ein schönes Wochenende. Genießen Sie die Hitze ausgiebig und trinken Sie genug Wasser vor allem.

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Willkommen zur Sendung Blues Time. Wurzeln, Kern, Substanz und Zukunft zeitgenössischer populärer Musik. Mein Name ist Norbert Egger und ich freue mich, dass ihr dabei seid. Ihr hört ein Blues Time Special mit der Vorstellung eines Albums und der Geschichte der Künstlerin.

Heute stelle ich euch Robert Lee McCollum, aka Robert Nighthawk, vor. Wenn auch heute nicht so bekannt, war er aber ein wichtiger Musiker des Mississippi Delta und Chicago Blues. Robert war einer der wichtigsten Slide-Gitarristen und beeinflusste viele andere Musiker, unter anderem Elmer James und Muddy Waters. Steigen wir ein mit You Missed a Good Man und dem Nighthawk Boogie von Robert Nighthawk.

das waren von Robert Nighthawk You Miss the Good Man und der Nighthawk Boogie. Robert Lee McCollum wurde 1909 in Helena, Arkansas geboren. Wie die meisten Afroamerikaner im Süden wuchs auch er auf einer Farm auf. Als Jugendlicher begann er Mundharmonika zu spielen. Danach folgte erst als zweites Instrument die Gitarre. Mit Familienmitgliedern trat er dann in den frühen 1930er Jahren bei lokalen Events auf. Als nächstes hören wir sein

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Wir hörten von Robert Nighthawk den Friars Point Blues und davor Prowling Nighthawk, wo er von niemand Geringerem als Sonny Boy Williamson an der Harp und Big Joe Williams an der Gitarre begleitet wurde. Später zog Robert weiter nach Memphis. Dort trat er mit sehr bekannten Musikern auf, unter anderem soll er bereits mit John Lee Hooker und der Memphis Jug Band gespielt haben. Später ging er dann nach St. Louis, wo er wieder mit den lokalen Stars auftrat. Er arbeitete, wie viele afroamerikanische Musiker, unter verschiedenen Pseudonymen. Je nachdem nannte er sich Robert Lee McCoy, Rambling Bob und Petey's Boy. Ich spiele euch nochmals zwei seiner Aufnahmen aus dem Jahr 1937. Sweet Pepper Mama und G-Man.

Das waren Sweet Pepper Mama und G-Man von Robert Nighthawk. Muddy Waters und Robert kannten sich gut. Letzterer spielte zum Beispiel 1932 auf der ersten Hochzeit von Muddy Waters im Mississippi Delta. Ende der 1930er Jahre ging Robert nach Chicago und nahm im Mai 1937 für Bluebird Records seine erste Platte auf. Der vorher gehörte Song Prowling Nighthawk war sehr erfolgreich. Hören wir als nächstes das archaische Shake 'Em On Down und danach das Bottle Up and Go Derivat Take It Easy Baby aus dem Jahr 1938, wo neben den vorher genannten auch Henry Townsend an der Gitarre zu hören ist.

Wir hörten Shake 'Em On Down und Take It Easy Baby von Robert Nighthawk. Auch im Jahr 1938 nahm er wieder für Bluebird Records als Begleitmusiker von Sonny Boy Williamson und Temple Red weitere Platten auf. Als nächstes spiele ich euch von Robert Nighthawk My Driving Wheel und danach das gospelige Almost aus dem Jahr 1938, wieder von den genannten Bluebird-Musikern begleitet.

Das waren von Robert Nighthawk My Driving Wheel und Old Moe's. Seine Karriere ging bei Bluebird zügig weiter. 1938-39 wurden weitere Platten von ihm veröffentlicht. Außerdem war er auch wieder auf Platten der damals bekannten Bluebird-Stars wie Washboard Sam und Henry Townsend zu hören. Noch eine Aufnahme zum Jahr 1939, Don't Mistreat Your Woman, und danach eine gemeinsame Aufnahme mit der Sängerin Ethel May bei Aristocrat Jazz aus dem Jahr 1948, Sugar Papa.

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1: Das war Robert Nighthawk mit Don't Mistreat Your Woman und Sugar Papa. Bei der zweiten Aufnahme Sugar Papa hören wir schon den Stil des elektrischen Nachkriegsblues. Mit Ethel May und den Jazzmusikern machte Robert eine ganze Reihe hervorragender Aufnahmen. Ich spiele euch gleich noch etwas von Robert und Ethel. Zuerst aus dem Jahr 1948 Handsome Lover und danach Good News.

Das waren Handsome Lover und Good News von Robert Nighthawk. Aufgrund des Erfolgs seines Songs Brawling Nighthawk gab er sich schließlich das Pseudonym Robert Nighthawk, unter welchem er dann weitere Platten veröffentlichte. Er wechselte zu Aristocrat Records, aus welchen später Jazz Records wurde. Dort erreichte er 1949 mit dem NLE Blues in den R&B-Charts Rang 13. Begleitet wurde er auf dieser Aufnahme übrigens von Willie Dixon am Bass. Hier ist sein Hit.

Wir hörten Robert Nighthawk mit dem Anna Lee Blues. 1950 verließ er Jazz Records. Die Musik von Muddy Waters war seiner zu ähnlich, Muddy war aber dort der Platzhirsch und zudem der charismatischere Live-Performer. Nichtsdestotrotz veröffentlichte Jazz 1951 noch einmal eine Single von ihm. Danach nahm Robert konkurrierend für das kleinere Label United Records auf. Die beiden dokumentierten Aufnahmesessions vom Juli 1951 und Oktober 1952 zeigen seine große Produktivität. 14 Aufnahmen daraus sind auf dem Album Bricks in My Pillow veröffentlicht. Bei diesen Aufnahmen wurde er übrigens von Roosevelt Sykes am Klavier und dem von den frühen Muddy Waters Aufnahmen bekannten Bassisten Ranson Nolling begleitet. Hier sind noch zwei Aufnahmen aus den Jahren 1949 und 50: Jackson Town Girl und der Black Angel Blues.

Das war Robert Nighthawk mit Jacksontown Girl und dem Black Angel Blues. Da ihm trotz seiner großartigen Musik nie der ganz große Erfolg beschieden war, ging er zurück in den Süden und wechselte die Plattenfirmen. 1963 wurde er wiederentdeckt, trat zwar weiterhin in Chicago auf, lebte aber im Delta. 1964 nahm er endlich wieder auf. Im gleichen Jahr wurde von Testament Records auf dem Sampler Modern Chicago Blues ein Song von Robert Nighthawk veröffentlicht. 1967 veröffentlichte Testament Records dann das Album Masters of Modern Blues Volume 4 mit Aufnahmen von Robert Nighthawk aus den Jahren 64 und 67. Robert Nighthawk starb 1967 im Alter von nur 58 Jahren. Er und Werke von ihm wurden posthum in die Blues Hall of Fame aufgenommen. Als Künstler wurde er 1983 zusammen mit Albert King, Big Joe Turner, Louis Jordan und Ma Rainey aufgenommen. Sein Album Live on Maxwell Street wurde 1989 und Black Angel Blues 2007 aufgenommen. Hier ist eine Robert Nighthawk-Aufnahme aus den 1950er Jahren, nachdem das tolle gleichnamige Album benannt ist. Bricks in My Pillow.

Wir hörten Robert Nighthawk mit Bricks in My Pillow. Zum Abschluss spiele ich euch noch mehr von Robert. Aber vorher verabschiede ich mich von euch. Vielen Dank fürs Einschalten von Blues Time und hoffentlich bis zur nächsten Sendung. Und nicht vergessen, es gibt Blues Time jede Woche. Jeweils einmal im Monat das Feature und die Charts und in den Wochen dazwischen die Specials. Wer die Sendungen nachhören möchte, findet diese auf der Seite bluestime.eu/mediathek. Eine gute Zeit wünscht euch, euer Norbert Egger. Hier ist zum Abschluss The Moon is Rising von Robert Nighthawk.

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0: 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Das war die Incredible String Band. Und warum ich heute diesen Song ausgesucht habe zur Eröffnung, hat einen bestimmten Grund. Heute habe ich nämlich wieder einmal einen Gast im Studio, und zwar den Maler Gerhard Almbauer. Nicht nur Maler, sondern ein sehr vielseitiger Künstler. Und in der heutigen Sendung plaudern wir über seinen Werdegang, über seine Kunst und vor allem auch über die Farbe Blau. Die Musik, die wir für heute ausgesucht haben, handelt ebenfalls ausschließlich von der Farbe Blau. Ich selbst habe beim Gerhard unlängst einen Kurs an der Kunstakademie Bad Reichenhall gemacht. Der hat den Titel gehabt: Celine, Blau und Ultramarin. Also da ist es schon um Blautöne gegangen. So, jetzt Gerhard, darfst du mal ein paar Worte sagen? Ich bin froh, dass du bei mir im Studio bist.
1: Ja, ich danke einmal sehr herzlich, dass ich bei der Radiofabrik die Möglichkeit habe, ein bisschen über Kunst und über meine Malerei und im Speziellen über die Farbe Blau zu sprechen. Ich freue mich schon sehr auf die Sendung und ich freue mich und ich hoffe, dass das auch die lieben Hörer interessiert. Über die Farbe Blau kann man eigentlich sehr, sehr viel und sehr lange reden, weil sie ist doch eine der Lieblingsfarben. Wenn man die Leute fragt, welche ihre Lieblingsfarbe ist, dann sagen die meisten, ja, meine Lieblingsfarbe, also ich würde mal so schätzen, 60-70% sagen, meine Lieblingsfarbe ist Blau. Blau beruhigt, Blau erzeugt Weite, Tiefe und so weiter. Und darüber werden wir ein bisschen auch plaudern.
0: Ja, also mit der Farbe Blau kann man ja alles Mögliche assoziieren. Also viele denken an die Romantiker mit der blauen Blume, oder? Also für die Ferne und für die Sehnsucht steht Blau. Aber auch für vieles andere, oder? Also Stabilität, Seriosität.
1: Genau, also in erster Linie mal, also beruhigt die Farbe sehr stark. Und es gibt ja verschiedene Blautöne. Also die blaue Farbe kann man ja, also gibt es vom, sagen wir, ganz einen schönen Himmelsblau, Hellblau, bis ganz hinunter, bis zu fast einem Schwarzblau. Die Farbe heißt dann Indigo. Und dazwischen gibt es viele, viele Facetten des Blaus. Und was mich also immer auch interessiert hat, war, woraus wurden diese Farben eigentlich gemacht und für was wurden sie eigentlich verwendet? Und da gibt es wirklich interessante Dinge zu erzählen.
0: Ja, da kannst du uns nachher noch was weitererzählen. Spielen wir inzwischen noch wieder eine Nummer. Und zwar hören wir den David Grubbs, Two Shades of Blue. Wir reden hier von zwei verschiedenen Blautönen.
1: Okay.

0: So, David Grubbs war das. Und wir haben jetzt noch einmal den Gerhard, oder wieder den Gerhard, der wird uns noch ein bisschen was über die Farbe Blau erzählen.
1: Genau, das mache ich sehr gerne. Also ich als Künstler verwende in erster Linie Acrylfarben, respektive dann auch Ölfarben. Und die Farbe Blau gibt es schon sehr, sehr lange in der Kunstgeschichte. Ich möchte vielleicht einmal ein bisschen erzählen, wie man zu so einer Farbe kommt. Man braucht in erster Linie mal ein Farbenpigment, also ein Farbenpulver. Das ist früher, das ist heute sehr künstlich natürlich gemacht, aber früher wurde das aus organischen und anorganischen Stoffen gemacht. Ne? Dann braucht man ein Bindemittel dazu. Das war in frühen Zeiten, im Mittelalter oder noch ein Stückchen davor sogar. Ikonenmalerei war das Ei als Bindemittel. Dann später ist es das Öl geworden und ganz spät, also im Anfang des 20. Jahrhunderts, wurde dann die Acrylfarbe als Bindemittel gefunden oder erfunden. Und wie kommt man zu so einem Farbenpigment? Das wertvollste Farbenpigment war das Pigment des Lapis Lazuli. Jeder kennt diesen Halbedelstein. Kommt aus dem Hindukusch, aus dem heutigen Afghanistan und Pakistan, wurde sehr aufwendig Richtung Europa gebracht. Darum heißt die Farbe, weil sie übers Meer gekommen ist, Ultramarin, über das Meer. Ultramarin heißt die Farbe dann schlussendlich. Und dieser Halbedelstein wurde zermahlen und befreit von den ganzen Nebenprodukten, die er in sich hatte.

0: Und es war sehr aufwendig. Bis zu 50 verschiedene 50 Prozesse brauchte man, um die reine Farbe zu bekommen. Und die Farbe war im Mittelalter oder dann auch später extrem wertvoll. Daraus hat man die Farbe Ultramarin gemacht. Besonders, wer sich also mal Madonna, mittelalterliche Madonnenbilder anschaut, das war die Farbe Maria Mutter Gottes. Es gibt nämlich Farben, die man zum Malen verwenden kann, und dann gibt es Farben, wo man nur Textilien zum Beispiel färben kann. Und Weiß war immer also bestimmt für das Göttliche. Und als die Maria Mutter Gottes dann ins Programm sozusagen aufgenommen wurde, ins Kirchenprogramm ab dem 4., 5. Jahrhundert, hat man eine Farbe für Maria Mutter Gottes gebraucht. Und man hat sich zuerst gedacht, okay, Weiß ist vergeben, nehmen wir Purpur. Aber Purpur war auch eine sehr, sehr, also sehr, sehr teure Farbe in der Erzeugung, kommt von der Murex-Muschel aus dem Mittelmeer. Man brauchte 12.000 Muscheln, um ein Gramm dieses Farbstoffes zu erzeugen. Phönizier haben diese Farbe eigentlich erfunden, aber diese Farbe war eben nicht zum Malen, sondern nur zum Färben der Textilien. Und so hat man sich dann also im Mittelalter folgendes vorgestellt: Ich mache das Kleid Maria Mutter Gottes in Rot und den Mantel in Blau, Schutzmantel Madonna, und das ergibt sozusagen Purpur. Und das war eine wahnsinnig wertvolle, war wertvoller als Gold, und wurde also nur für spezielle Zwecke verwendet. Ein bisschen später erzähle ich noch andere Möglichkeiten, wie man Blau gewonnen hat.
1: Paint it blue, das ist der nächste Song von Andrea Schröder.

0: Die Farbe Blau hat ja viele verschiedene Facetten und der Gerhard hat noch ein paar weitere Geschichten da auf Lager.
1: Ja, interessant ist, wie bei uns das Blau entstanden ist in unserem Breitengraden. Und es gab eine Pflanze, die hieß die heißt noch immer Färberweid. Ne? Die wurde überall angebaut bei uns. Und aus dem Färberweid hat man Blau erzeugt. Das waren die Färber eben, die das gemacht haben. Im Sommer, also nicht ganz solche Hitzen, wie bei uns jetzt gerade sind, sondern trotzdem musste ja schönes Wetter sein. Und diese Pflanze, die Blätter dieser Pflanze kam also in große Bottiche. Da wurde Urin hineingegeben, also von Kälbern. Und da wurde drinnen herumgestampft und dann hat sich die Farbe gelöst. Die zweite Lösung war mit Alkohol. Dann bekommt man noch mehr von dieser Farbe raus. Und dann haben die Leute gesagt, weil Alkohol war im Mittelalter ziemlich teuer, haben die Leute gesagt, oh Gott, weil die herumgekugelt sind dann irgendwo leicht angeheitert. Und die gesagt, oh Gott, die machen schon wieder blau. Daher kommt der Spruch blau machen. Dann wurde in diese Lösung wurde dann der Stoff hineingegeben, herausgezogen. Da kommt das Sprichwort her, das war unregelmäßig gefärbt. Du wirst noch deine blauen Wunder erleben. Also wir haben verschiedene Assoziationen über die Farbe Blau, auch in unserer Redewendung und unserer Sprache. Und das habe ich immer ganz spannend und interessant gefunden. Woher kommt das eigentlich? Und wie hat es sich dann weiterentwickelt? Heutige Farben, wenn man heutige Farben erwirbt, kauft, die sind leider nur mehr, oder aus Geldgründen, also nur mehr aus synthetischen Farbstoffen, sind künstliche Pigmente. Und da kann man auch die verschiedenen Farbtöne, also vom Hellblau bis zum Dunkelblau, und ich werde über das Dunkelblau dann noch ein bisschen was erzählen, kann man die also in einem Fachgeschäft erwerben. Und heute braucht sich der Künstler nicht mehr mit diesen Dingen herumschlagen, sondern kann einfach die fertige Farbe kaufen und sie verwenden, um sie zu malen oder zu schütten. Ich verwende manchmal auch Schüttbilder, ne? Ähnlich wie mein leider schon verstorbener Kollege Hermann Nitsch, und verwende die Schüttbilder und da verwende ich verschiedene Blaustufen, von dunkel nach hell.
0: Von dunkel nach hell. Okay, ja, da hören wir nachher noch mehr dazu. Jetzt kommt wieder ein Stück Musik und zwar ist jetzt die Hermine dran, Blue Angel.

0: Wir reden noch ein bisschen über die Farbe Blau und dann wird uns der Gerhard aber auch etwas über seinen eigenen persönlichen Werdegang erzählen und auch über seine Vielfältigkeit als Künstler.
1: Ja, ich habe euch jetzt kurz erzählt, wie es mit diesem Färberwerk war, mit dieser blauen Farbe, die bei uns hauptsächlich verwendet wurde. Das Ende dieser Periode kam aus Indien. Es gibt eine Farbe, die heißt Indigo, das heißt also aus Indien kommend. Und als die Portugiesen das erste Mal mit den Schiffen um Afrika herumfuhren und dann in Indien gelandet sind, kam dieser Farbstoff, der auch von einer Pflanze kommt, vom Indigo-Strauch, nach Europa und hat unseren Färberwerk verdrängt. Und heute verwendet man diese Farbe, diese Indigo-Farbe. Eigentlich kennt sie jeder, weil das ist die Farbe der Blue Jeans geworden. Früher eine Arbeitshose, heute eine Freizeitbekleidung. Und so kam diese Farbe dann, wurde weltberühmt und kam überall zum Färben. Ich komme ja aus der Steiermark, da heißt es bei uns Blaudruck, zum Färben von Stoffen. Wurde diese Farbe dann hauptsächlich verwendet und die gibt es in verschiedenen Nuancen von ziemlich schwarz, ganz dunkel, bis eher so in graublaue Schattierungen gehend und ich verwende die Farbe natürlich heute als Künstler auch, wie gesagt, noch einmal eine moderne Farbe, die mir für meine Bilder dient als Untergrundfarbe und dann kommen die anderen Farben, werden dann darüber gelegt, darüber gemalt. Also eine wichtige Farbe für meine Kunst, auch für meine Bilder, weil ich brauche in meinen Bildern immer auch eine Untergrundfarbe, damit die anderen Farben oben Richtung zur Geltung kommen.
0: Ja, Gerhard, du hast uns jetzt viel über die Farbe Blau erzählt. Lass uns das Mikrofon einschalten, ich würde gleich noch was anderes fragen. Und zwar, was uns auch interessiert speziell, ist, wie die Farbe Blau mit der Musik zusammenhängt. Also der Blues, wo kommt der her? Wir haben jetzt darüber gesprochen, dass das Blaue für alles Mögliche steht, für die Sehnsucht, für die Ferne, für die Ruhe, für Stabilität. Und warum? Für die Trauer und Melancholie. Was glaubst du oder was weißt du drüber?
1: Ja, also wenn ich in meinem Atelier in Graz bin, höre ich also hauptsächlich so als Hintergrundmusik Bluesmusik. Ich war immer so ein wahnsinniger Blues-Fan. Diese alten Blueshautigen, die kennt man. Diese Musik, die in Amerika entstanden ist, also Musik der Schwarzen, früher leider versklavt, aber dann später auch noch nicht sehr gut behandelt. Und die haben diese Musik entwickelt und daraus, das ist die Grundlage, kam dann auch der Jazz zum Beispiel in New Orleans später. Und das ist doch zum Teil traurige Musik, es ist auch zum Teil Trauermusik gewesen, aber der Blues zeigt das Erdige, der Blues zeigt, wie die Leute gearbeitet haben auf den Baumwollfeldern, wie sie schuften mussten auf den Zuckerrohrfeldern und so weiter. Und ich glaube, der Blues, und daher kommt natürlich auch das Wort Blau und Blues, erzeugt speziell in mir, wenn ich male und die Malerei ist eine sehr einsame Malerei für den Künstler, weil er steht allein im Atelier. Und das hat mich immer wieder eigentlich irgendwie so in Stimmung gebracht. Und das war oft so sozusagen meine Einstiegsdroge, wenn ich ein Bild begonnen habe. Und da kann ich mit dem Blues kann ich stundenlang vor der Leinwand stehen und malen oder sitzen und mir die Musik anhören. Also ich brauche jetzt nicht klassische Musik zum Beispiel, die ein bisschen zu schwer ist für mich, aber der Blues war genau das Richtige für das, was ich gemalt habe und wie ich gemalt habe. Das war für mich also immer sozusagen auch Grundlage für die Malerei.
0: Ja, ich habe zuerst gedacht, du hörst gar keine Musik beim Malen. Habe ich das falsch verstanden gehabt? Also doch, Blues.
1: Ja, also ich höre, wenn ich in der Akademie bin, keine Musik, weil das natürlich nicht jedermanns Geschmack ist, ne? Oder sagen wir mal, das nicht jedermann möchte. Und dann wird die Musik natürlich auch irgendwie zur Belastung, sage ich jetzt einmal. Ne? Aber ich selbst in meinem Atelier in Graz höre also schon Musik auch, wenn auch nicht laut, sondern leise. Und das ist entweder leichter Jazz oder wie gesagt hauptsächlich also auch Blues. Ne? Also schon für mich ist es schon sehr, der Farbenklang hat ja auch was zu tun mit dem Musik, mit dem Wortklang, ne? Musikklang, das hängt ja alles zusammen. Ne? Also wie gesagt, für mich ist es eigentlich schon wichtig, dass ich ein bisschen Musik immer im Hintergrund habe.
0: Ja, also die Rockmusik ohne den Blues ist überhaupt nicht denkbar. Ja. Wir haben jetzt ein Beispiel da vom Mark Lanegan, Los Angeles Blues heißt jetzt der folgende Titel.

0: LA Blues von Mark Lanegan war das. Wir haben heute einen Gast im Studio, nämlich den Maler oder Künstler Gerhard Allenbauer. Er ist nicht nur Maler, sondern eben sehr vielseitig. Er ist auch Dozent an der Kunstakademie Bad Reichenhall. Er ist Bildhauer und er ist weit gereist. Und was, Gerhard, ist für dich besonders wichtig? Also in der Malerei, jetzt möchte ich nochmal bei der Malerei bleiben, eine Frage. In der Malerei, so wie du arbeitest, welche Rolle spielt die Wirklichkeit? Also du bist viel gereist, hast viel gesehen. Ist das Reisen jetzt zum Eindrücke sammeln? Es gibt, glaube ich, keine Bilder, wo du eine reale Landschaft abbildest, sondern die entsteht aus der Erinnerung oder entsteht die auch ohne Erinnerung nur aus dem Malfluss heraus? Welche Rolle spielt der Zufall? Das sind lauter so Fragen, die ich an dich hätte.
1: Ja, also nachdem ich schon im fortgeschrittenen Alter bin, habe ich also viele Prozesse der Malerei durchgemacht. Aber wie du richtig sagst, Dietmar, ich war also ein Reisender und früher, wenn man viel gereist, ich war sehr oft in Asien, in Afrika, in Südamerika und so weiter. Mich haben immer interessiert verschiedene Kulturen, verschiedene Kunst, die Religionen, die Völker, ne, die Ethnien. Und ich habe bewusst keinen Fotoapparat mitgenommen. Wenn ich in Marokko war oder in Andalusien oder in Nepal oder in Indien oder wo auch immer, habe ich mir immer ein Skizzenheft mitgenommen, ganz klassisch, wie das William Turner oder andere Künstler, die französischen Impressionisten gemacht haben, schon vor über 100 Jahren. Habe also da meine persönlichen Eindrücke dann gezeichnet und gemalt. Und als ich dann wieder zurück war in Graz, in meinem Atelier, habe ich dann versucht, das auch in Malerei umzusetzen, beziehungsweise auf Leinwand umzusetzen, weil man kann ja mit der Leinwand und mit den Ölfarben und so weiter schwer reisen. Es gibt zwar welche, die das tun, aber ich habe das nie gemacht, das war mir immer zu aufwendig. Und das heißt also, ich habe Eindrücke gesammelt, in meinem Kopf abgespeichert und dann, wenn ich überhaupt nicht weiter wusste, habe ich einfach noch einmal bei meinem Skizzenbuch nachgeschaut. Ich habe viele Skizzenbücher gemacht und dann habe ich mehr oder weniger aus der Erinnerung meine Bilder gemalt. Also es sind mehr oder weniger Fantasiebilder, überhaupt die Landschaftsbilder. Schon merkt man den Unterschied jetzt, ob ich jetzt in einem Wüstengebiet war oder ob ich jetzt unter Bergen gemalt habe und so weiter. Das natürlich, aber die Sprache einer Landschaft, die Sprache einer Stadt, die Sprache von Kirchen, Gebäuden und so weiter, die habe ich irgendwie zu meiner Bildsprache gemacht. Und so entsteht eigentlich eine eigene Bildsprache, ein eigener Text. Und was zeichnet eigentlich einen Künstler aus, wenn sie, jeder kennt Van Gogh zum Beispiel, ne, oder Egon Schiele, und kann jetzt viele Beispiele aufzählen. Van Gogh konnte malen überall, war Autodidakt und konnte überall frei malen und links, und jeder kennt ein Bild durch die Sprache, durch seine Bildsprache. Jeder kennt Van Gogh von tausenden oder hunderten anderen Künstlern heraus. Und so wollte ich das eigentlich auch machen, dass ich eigene Bildsprache entwickelt, wie jeder persönlich seine eigene Schrift entwickelt. Schrift ist jetzt keine Malerei, sondern Grafik. So gibt es genau das Phänomen in der Malerei, also in der Kunst. Und das war mir immer wichtig, dass ich immer einen Almbauer mal praktisch.
0: Und wann ist ein Bild fertig?
1: Ja, das ist die schwierigste Frage, die es gibt, lieber Dietmar. Ein Bild ist, also ich würde es jetzt einmal so sagen, jetzt bleiben wir nochmal vielleicht einmal kurz bei der Musik. Ich habe einen ganz, ganz lieben Freund in der Steiermark, einen ganz tollen Bluesmusiker, den als Freund, sehr guten, besten Freund, Oliver Marley. Er spielt in der ganzen Welt auch Blues und hauptsächlich also auch im Raum Graz. Und wir kennen uns ja schon viele, viele Jahre, vielleicht 30 Jahre oder länger. Und Oliver hat immer gesagt, mein Gott, wenn ich diese CDs kaufen könnte, wie ich es noch vor 30 Jahren gespielt habe, dann würde ich sie alle nehmen und alle zertreten und vernichten. Und mir geht es manchmal mit den Bildern auch so. Also die Bilder, die ich vor 30, 40 Jahren gemalt habe, habe ich natürlich, als ich sie damals gemalt habe, sie dann als fertig empfunden. Heute bin ich eben 30, 40, 50 Jahre weiter und habe völlig ein anderes Bild von der Malerei. Wann ist ein Bild fertig? Also wenn es ich bestimme, persönlich, ist mein eigener Entschluss.
0: Und was glaubst du, soll das fertige Bild, also soweit es jeweils fertig werden kann, was soll es denn idealerweise beim Betrachter bewirken?
1: Naja, da habe ich immer so, wenn ich Vernissagen habe, sage ich immer einen, glaube ich, ganz schönen Satz, weil ich halt meine Vernissagen rennen meistens selbst, sage ich immer so: Cézanne hat einen wunderschönen Satz gesagt, ne? Ein Bild oder Bilder sollen ein Fest für das Auge sein. Ja? Und jetzt hat natürlich jeder eine andere Vorstellung von einem Fest. Ne? Aber wenn die Leute zu meinen Vernissagen gehen und Ausstellungen gehen, dann möchte ich ihnen das Gefühl mitgeben, dass sie ein Fest haben. Ja? Also eine Freude an Farbe, Form, an Flächen, an Collagen, vielleicht auch bei meinen Skulpturen. Also das ist mir eigentlich entscheidend und wichtig. Ja, das darf man halt vielleicht gar nicht mehr so sagen, aber ich sage, möchte den Leuten auch eine Freude bereiten. Es ist eigentlich auch so irgendwie die Message von mir. Ne?
0: Ja, hören wir wieder ein Stück Musik. Black Heart Procession hätte ich jetzt vorgeschlagen. Da geht es noch einmal um die Blues-Stimmung, obwohl es keine Blues-Musik ist. Blue Tears heißt der Titel.

0: Das war die Black Heart Procession Blue Tears. Gerhard, du bist ja sehr vielfältig als Künstler. Wir haben über deine Malerei geredet, aber auch innerhalb der Malerei bedienst du verschiedene Genres. Es gibt Collagen, es gibt Landschaftsbilder, es gibt sogar Blumenbilder, es gibt Stillleben. Und darüber hinaus bist du auch noch als Bildhauer tätig. Wie kommt das alles? Wie passt alles zusammen?
1: Ja, wie kommt das? Das ist eine gute Frage. Die kommt durch mein Ausprobieren, mein sozusagen, ist vielleicht jetzt hochgegriffen, mein Forschen in meiner Kunst, in meiner Malerei. Aber ich stehe immer, sage ich so, am Scheideweg zwischen gegenständlicher Malerei und abstrakter Malerei. Die gegenständliche Malerei war in der Geschichte 2000 Jahre lang präsent. Erst dann entwickelte sie sich langsam so um 1900, sagt man, kommt die abstrakte Malerei, also die gegenstandslose Malerei, in die Kunst hinein. Schuld war eigentlich eine Erfindung, die viel zu wenig oft erwähnt wird, nämlich ein Amerikaner hat erfunden um 1840 die Dube, die Zinndube. Und mit dieser Zinndube konnten die Maler hinausgehen und vor der Natur malen. Und so hat sich die Malerei hin zu einem Impressionismus entwickelt. Das heißt, Monet, eben der erwähnte schon Van Gogh, Gauguin und so weiter, konnten hinausgehen und vor der Natur malen. Und dadurch hat sich die Malerei immer weiterentwickelt, kam dann zum Expressionismus und schlussendlich dann zur abstrakten Malerei. Also die abstrakte Malerei ist so eine, würde ich sagen, eine Kunstrichtung, die es erst so um die 100 Jahre lang gibt. Und wie gesagt, mit den modernen Farben, mit den Acrylfarben, ist sie leicht machbar, weil das Lösemittel der Acrylfarbe ist das Wasser und damit kann man eben Schüttungen machen, damit kann man Collagen machen. Die Malerei ist ja an sich immer zweidimensional. Ob wenn ich auf der Leinwand male oder zeichne oder wenn jemand ein Fresko auf die Wand malt oder auf Holz malt, ist sie immer zweidimensional. Und herausholen aus der Zweidimensionalität kann man die Malerei mit der Collage zum Beispiel, mit dem Materialbild, die informelle Malerei. Und ich verwende also auch von Sande, verschiedene Sande, ich verwende Erden, ich verwende Collagen, Textilcollagen, ich verwende Zement manchmal, also es macht die Bilder dreidimensional. Und der Weg dann weiter zur Dreidimensionalität geht in die Skulptur. Das heißt also in die Figur, in die Skulptur, und da beschäftige ich mich hauptsächlich, also gar nicht so mit Bildhauerei, da habe ich auch nicht so die Werkstätten und so weiter dazu und die Erfahrung, sondern mache ich eher Skulpturen und die lasse ich dann in Bronze gießen. Und Bronzeskulpturen, es wird so heute noch so ähnlich gemacht wie vor 3000 Jahren und die sind dann haltbar, ich hoffe, noch einmal 5000 Jahre.
0: Und formst du die Plastik? Also du arbeitest du zuerst mit anderen Materialien?
1: Ja. Also ich mache ja auch Großplastiken und ich mache zuerst immer ein kleines Modell. Das mache ich meistens aus Ton oder auch aus Gips zum Teil. Oder es gibt also auch so ein Modellierwachs, heißt das. Das ist kein Bienenwachs oder kein Paraffinwachs oder so, sondern ein ölversetztes Wachs. Das kann man mit Handtemperatur, Fingertemperatur 37 Grad, kann man das herrlich schmelzen und formen. Also ich mache zuerst einmal kleine Modelle und die werden dann in einer Werkstatt, weil ich habe, wie gesagt, die Werkstatt nicht dazu, die Materialien und so weiter werden dann vergrößert, da bin ich natürlich dabei und meine Werkstatt für die Bronzegießerei ist in Polen, weil die Polen das hervorragende machen und wirklich Spezialisten sind für Bronzeguss und wie gesagt, Bronze ist das Einzige, was wirklich hält, das kann man wahrscheinlich ein paar tausend Jahre draußen stehen lassen und es passiert nur immer nichts. Ne? Alles andere, besonders Holz oder auch Stein, verwittert und verändert sich stark. Eisen wird rostig, aber die Bronze, das ist eine Legierung aus 70-80% Kupfer und Zink und das hält also dann wirklich sozusagen für die Ewigkeit.
0: Ja, Gerhard, wir müssen leider auch ein bisschen auf die Uhr schauen. Wir haben nur mal 10 Minuten Zeit. Ich habe nur ein, zwei Fragen, die mich sehr interessieren. Und zwar Einflüsse. Welche Einflüsse gibt es für die Vorbilder, also Maler oder Künstler als Vorbilder? Oder es gibt auch Einflüsse aus der Literatur, glaube ich, oder?
1: Ja, also ich habe natürlich im Laufe der Zeit meine wirklich sehr viele Vorbilder gehabt. War es früher das Aquarell, war es natürlich der William Turner. Waren es dann die Ölbilder, eben wenn ich Landschaftsbilder gemalt habe oder so, waren es also hauptsächlich auch vielleicht die französischen Impressionisten oder überhaupt die Impressionisten. Und in der abstrakten Malerei gibt es ganz, also es gibt auch gegenständliche Malereien noch, wo, die sehr, sehr gut, wie ein Anselm Kiefer oder Gerhard Richter, die berühmten Namen, Herwin Anderson und so weiter, das sind eigentlich lebende Vorbilder noch, Gott sei Dank. Aber sonst, zum Beispiel, wenn ich viel mit Materialien gearbeitet habe, ist für mich Emil Schumacher aus Deutschland dieser Maler, der mich eigentlich sehr beeinflusst hat. Und wenn ich Collage mache, denke ich immer an meinen leider sehr, also vor kurzer Zeit verstorbenen Künstlerkollegen Hermann Nitsch bzw. Arnulf Rainer, der mich auch sehr eigentlich beeinflusst hat.
0: Schön zu hören, ja. Und spielen wir noch eine Nummer, aber ein Klassiker, ja. Joni Mitchell, Blue, das darf heute fast nicht fehlen.

0: Gerhard, wenn jetzt jemand neugierig geworden ist und sich bei dir für einen Kurs anmelden will in der Kunstakademie Bad Reichenhall, was kann er erwarten?
1: Er kann von mir dahingehend sehr viel erwarten, dass er also sehr viel über Bildaufbau, Materialkunde, Farbenlehre, diese Basics, wie mische ich richtig die Farben, wie verwende ich richtig die Materialien und so. Und ich arbeite an jedem persönlich, jeder hat ein bestimmtes Level und ich hole ihn dort ab, wo er steht und versuche ihn eine, zwei, drei Stufen weiterzuentwickeln. Und ich glaube, dass es nichts annähernd so Gutes, ich glaube, ich weiß es eigentlich, so Schönes gibt wie die Akademie in Bad Reichenhall, einem historischen, hervorragend schönen, erhaltenen Gebäude in den ehemaligen Salzlagern der Saline. Und es ist so ein Gesamterlebnis mit Austausch eine Woche oder zwei Wochen über nur sich mit Kunst und Kultur und Kunstgeschichte zu beschäftigen. Und ich glaube, dass ich so eine Woche in dieser Atmosphäre, also glaube ich, kann man sich ganz gut, und du hast ja selbst erlebt, sich nur mit Malerei und mit Kunst beschäftigen. Das ist eigentlich ganz toll.
0: Das wäre eher ein schönes Schlusswort gewesen. Möchtest du noch was anderes anbringen?
1: Ja, ich möchte mich mal sehr herzlich bedanken. Also Live-Sendungen mache ich natürlich auch nicht so oft. Bei der Radiofabrik und besonders bei dir, Dietmar, hat mir richtig Spaß gemacht. Man kann ja auch meine Bilder auf meiner Internetseite sehen und so weiter. Ich habe einige Bücher herausgebracht mit meiner Malerei und Kunst. Und ich kann nur so plädieren, sage ich, wenn sich die ganze Welt mit Kunst beschäftigt hätte, ne, dann würde sie vielleicht anders ausschauen. Ne? Das ist eigentlich so mein Credo. Sag, Kunst, also besonders Malerei und Musik, ist weltumspannend. Also zerstört nicht, macht keine Kriege und so weiter, sondern verbindet eigentlich den ganzen Planeten. Und ich glaube, das ist ein ganz wichtiger Aspekt für Kunst oder von Kunst.
0: Ja, danke, Gerhard. Schönes Schlusswort für heute. Danke für den Besuch, war sehr spannend und auch sehr informativ. Und der Earl darf sich auch für heute verabschieden. Und ich möchte jetzt noch auf den nächsten Sendungsblock hinweisen. Es steht ein psychedelischer Sommer ins Haus. Und alles Düstere und Dunkle, das sonst für die Sendung vom Earl so charakteristisch ist, wird einmal außen vor gelassen. Und es gibt in den nächsten drei Sendungen eher fröhliche und bunte, entspannte Musik zu hören. Psychedelische Musik aus England in einer Sendung, psychedelische Musik aus Amerika in einer anderen Sendung, beides natürlich aus Zeitreise gedacht in die 60er und frühen 70er Jahre. Und eröffnen werde ich diesen Blog mit einem Porträt über den Pink Floyd-Mitbegründer Syd Barrett. Für heute danke ich fürs Zuhören und wünsche noch eine gute Nacht. Zum Ausklang hört ihr jetzt noch ein Stück von Kevin Ayers, oder wir können zumindest noch hineinhören, auch mit dem Titel Blue.

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1: Und hier ist Sascha was gesehen am Mikrofon. Einen schönen Abend wünsche ich euch, egal ob ihr jetzt bei der Radfabrik zuhört, statt dem Deutschlandspiel zuzuschauen oder ob ihr irgendwie später jetzt auf den anderen Kanälen zuhört, während dieser Hitze. Boah. Ich will keine Bilder ins Gedächtnis bringen, aber ich sag mal so, ich bin froh, dass man im Radio nicht sieht, was man anhat. Ja, es ist einfach heiß, da hat man wenig an. Das ist aber egal, denn es geht um die Doku immer noch. Ja, die war jetzt zwar schon vor einiger Zeit, aber wir haben da noch Sendungen. Diese Woche zum Beispiel, da habe ich einiges für euch. Zum einen gibt es nachher Sven Plate, mit dem rede ich ein bisschen über AI und Synchron. Aber wir haben auch natürlich noch offizielle Sachen. Andi, also von der Orga, einer der beiden Co-Chefs neben Benny, ist natürlich mit dabei. Auch dies Jahr wieder Interview. Und es gibt auch einen kleinen Bericht von der anderen Seite. Also sozusagen von der Besucherseite habe ich auch einen kleinen Bericht dabei. Und dann gibt es natürlich auch noch die sehr langen Japan-Sport-, Anime- und YouTuber-Nachrichten. Da ist einiges passiert diese Woche. Viele kleine Nachrichten in Japan, aber auch einiges in der Anime- und in der YouTuber-Szene. Ja, eine Sache, die ich nicht in den Nachrichten habe, aber die ich auch sagen kann. Nayami hat bekannt gegeben, dass sie nicht mehr bei Leitmotiv ist. Und ist jetzt wieder Indie. Und hier ist Nayami mit ihrem Coversong, der vor kurzem gepusht wurde. Ja, das ist ein Cover von Herbert Grönemeyer. Viel Spaß dabei und herzlich willkommen in der Show.

Danke, Naomi. So, und ich habe natürlich jemanden mir hier geschnappt, eher Samir Degüit weitermacht. Andi ist bei mir hier am schönen Catboy Farm Stand, deinem eigenen Stand. Richtig schöner, großer Stand. Aber wir müssen mit Dokumi reden dieses Jahr. Ihr habt nicht mehr Hallen, aber irgendwie doch mehr Besucher, glaube ich.

0: 15 wahrscheinlich, oder?
1: Ja, also wirklich, wir haben mehr japanische Gäste als jemals zuvor und vor allen Dingen in der internationalen VTuber-Bubble und Creator-Bubble hat sich die Dokumi anscheinend wirklich festgesetzt.
0: Sehr festgesetzt.
1: Wirklich, Twitter, Instagram, TikTok ist voll. Ich bin selber wirklich flabbergasted, so überrascht quasi, was für einen Impact wir gerade hier machen und kreieren. Ich habe noch nie so viele Kommentare gelesen von Leuten, die zum ersten Mal in Deutschland sind, anscheinend wegen der Dokumi und dann eine deutsche Spezi kennenlernen oder unser lustiges Bahnsystem und ihre Spirenzchen. Verrückt, was man alles liest, und aber sehr positiv, was mich sehr freut. Und ja, was waren an Acts dieses Jahr da? Wir hatten Freitag Ali und Zera als Musik-Acts. Wir hatten heute Samstag Aim, die Sängerin von mehreren Digimon-Endings und Iron Mouse. Und heute Nano und Stereotype Foundation, mit denen wir ja auch heute unseren nicht nur eigenen Dokumi-Song präsentieren durften, sondern auch unser eigenes Dokumi-Musikvideo. Wir kriegen unser eigenes Anime-Opening mit Nano und Stereotype Foundation. Das ist halt insane.
0: Okay, und auch noch mit Nano. Das freut mich jetzt, jemand, der auch schon Nano interviewen durfte, natürlich auch super, weil die ist einfach cool. Ihr habt sogar soweit News gemacht. Eure Sache mit Filian in den Werbespot, die geht ja schon rund im Internet.
1: Schön. Ja, ein kleines Geheimprojekt hinter den Kulissen, ein bisschen diesen Hype anzufachen. Bin gespannt, wann es mehr dazu gibt, aber einen kleinen Hint über Filians Verbleib gab es heute auf der Dokumi auf jeden Fall, oder das Wochenende über auf der Dokumi zu erfahren. Und freut mich, dass es online angekommen ist.
0: Mittlerweile, wenn das Interview läuft, wissen es wahrscheinlich schon alle, spätestens wenn die Anime-News gelaufen sind, ich weiß eigentlich nicht mal, welche Woche, ich glaube, das hier sendet, aber auf alle Fälle wissen die Leute dann, was passiert ist, aber... Ja, bisher wissen wir noch nicht so viel, ein klein bisschen was gibt's, aber gleich bei den Anime-News dann auch nachher. Jetzt allerdings erstmal hier der schöne Titel Dream Big von Stereotype Foundation und Nano. Viel Spaß dabei. Und dann gleich der zweite Teil vom Interview mit Andi.

0: Wie schaffst, ganz ehrlich, jetzt mal persönlich, wie schaffst du das, so viele zu machen? Ich meine, jetzt ehrlich, die Dokumente sind innerhalb von 10 Jahren, ich glaube, hat sich verfünffacht von der Größe und von auch von dem Angebot und allem. Wie kriegt man das noch gestemmt?
1: Also zum einen natürlich über das tolle Team, was wir haben, und über die Community, die halt auch, wir wachsen ja mit der Community zusammen. Und alles, was eben eine Plattform kriegen soll, soll auch eine Plattform bei uns bekommen. Deswegen haben wir diese verschiedenen thematischen Hallen natürlich und in den Hallen nochmal ganz viele Community-Projekte, aber auch nur noch eigenkreierte Sachen und natürlich einfach viele Aussteller und Fanstände, die eben, ja, ihre Communities mitbringen, zusammenkommen, und das ist ja im Grunde der Sinn einer Dokumi, Anime und Japan-Fans eine Plattform zu bieten, zusammenzubringen, und das Ergebnis ist das, was man hier vor Ort live sehen kann.
0: Jetzt habe ich nur eine Frage von wegen auch Community. Es gab ja dieses Jahr dieses Problem, also so eine Sache, die ihr beim Team umstellen musstet mit Gehältern. Das ist jetzt aber nicht so, dass irgendwie jetzt dadurch die Dokumi irgendwie in Gefahr kommt oder sowas, oder? Weil da sozusagen, ihr müsst jetzt, die Helfer kriegen jetzt Geld, statt dass sie früher halt Hotel bekommen, habe ich irgendwie so erfahren.
1: Also alle Crewmember werden quasi bezahlt. Das ist für uns, das ist tatsächlich nicht das Problem, aber es ist natürlich ein sehr viel anderer Aufwand. Das ist ein Problem und wird auch, ja, für die gesamte Konzerne, glaube ich, das größte Hindernis, die größte Herausforderung der nächsten 2 Jahre werden, weil das ist, also ich kann sagen, wir haben es gesagt geschafft, aber es ist unfassbar Aufwand, weil dann ist man halt nicht mehr in einer Freiwilligkeit drin, sondern vor dem Arbeitsrecht, und das ist sehr umfänglich. Und natürlich heißt es auch, dass insgesamt die Crew kleiner ist. Wir hatten jetzt 4000 Helfer, jetzt sind es nur noch 300 Crewmember. So ist das. Das ist leider die Konsequenz, die daraus hervorgeht. Nichtsdestotrotz konnten wir alles an Bereichen weiterhin ermöglichen und halten, und ist quasi eine Doku wie vor Ort, merkt man das nicht. Es war für uns einfach sehr viel mehr Arbeit, und ich harre der Dinge, die da auf unsere Convention-Szene durch diese Regeländerung quasi aufkommen.
0: Hoffen wir mal das Beste. Nächstes Jahr gibt es aber auf alle Fälle dann wieder eine Doku, nehme ich mal an. Es steht der Termin schon, kannst du ihn schon sagen, oder ist das noch im Geheimen, oder wird man das in den nächsten Tagen dann erfahren?
1: Wird man in den nächsten Tagen erfahren. Wir werden es heute am Sonntag während der Abschlussveranstaltung verkünden. Vorher darf ich es noch nicht sagen, aber ja.
0: Gut, dann kann ich das jetzt gleich in der Abmut von diesem Interview sagen. Dann danke ich dir fürs Interview und wünsche dir hier noch ein gutes Meet and Greet, denn du bist jetzt hier gleich wieder als Catboy Fisky unterwegs und hast eine sehr, sehr lange Schlange abzuarbeiten. Danke dafür.
1: Dankeschön und viel Spaß dir auf der Dokumi.
0: Ja, und wie ihr wisst, die nächste Dokumi ist vom 9. bis zum 11. Juli 2027, und auch noch parallel zu einem Konzert. Darüber reden wir gleich mehr, aber gleich gibt es auch noch einen Beitrag. Jetzt erstmal ein bisschen Musik für einen Verein aus der japanischen Fußballgruppe. Ja, die Holländer.

0: Ich glaube, das hat jeder in Schleswig-Holstein verstanden, oder? Ja, apropos Schleswig-Holstein, ja. Ich habe auch noch einen Bericht für euch bekommen. Und zwar habe ich natürlich angefragt. Ihr erinnert euch, bei der Leipziger Buchmesse hatten wir einen kleinen Bericht von der LBM, von Zenokratia und auch Zenova auf der Dokumi. Ich habe sie zwar persönlich nicht auf der Dokumi getroffen, weil einfach die Messe so riesig ist und man sie sowieso nie finden würde. Aber sie war auch da und sie hat auch ihre eigenen Eindrücke verfasst. Einen Bericht dazu verfasst, was so auch ein bisschen ihre Kritikpunkte sind, was man bei Dokumi 2027 noch besser machen könnte. Insbesondere natürlich aufgrund der Tatsache, dass halt leider der Samstag ein Chaos werden wird, weil die Anime-Fans sich mit den Toten Hosen-Fans um die Straßenbahn streiten werden. Und ja, von der Hitze, die wahrscheinlich im Juli da sein wird, so wie es ja jetzt auch gerade so heiß ist jetzt, reden wir lieber gar nicht. Hier ist Zenokratia mit ihrem Bericht zur Dokumi 2026.
1: Dokumi dieses Jahr liegt hinter uns. Und wie war sie? Ich spreche da einfach mal für meine Gruppe und mich. Viele von uns Cosplayer, nicht alle mit Karten ausgestattet. Ganz knappes Fazit, für eine Convention diesen Kalibers waren da einige Schnitzer, die nicht mehr sein sollten. Und ja, es war sehr heiß, aber technisch gesehen können die Veranstaltenden nichts dafür. Dass die Veranstaltung nächstes Jahr aber noch tiefer in den Hochsommer gelegt wurde, ist mutig. Ich weiß, dass viele Teilnehmende dieses Jahr schon Probleme hatten, es wurden Lineups geändert oder es wurde sogar zu Hause geblieben. Meine Wahrnehmung der Hallen war insgesamt okay. Für die erwartete Besuchermenge sollte an einigen Stellen mehr Raum geschaffen werden. Schon Freitag fühlte sich in der Artist Alley wie ein gut besuchter Samstag an, sodass ich mein Stöbern einfach reduziert habe. Sonntag ging es an einigen Stellen dann wieder besser, aber es gab immer noch viele Engpässe. Wenn die Messe weiterhin Cosplayer mit aufwendigen Kostümen anziehen will und so internationaler Player sein will, dann muss in den Hallen ein besseres Raumkonzept angewendet werden. Sehr sicher fühlte ich mich weder durch Security noch das Awareness-Team. Letzteres war zwar viel beschildert, aber präsent habe ich eigentlich kaum bis keine Helfer, vor allem davon wahrgenommen, leider. Ich bin auch mit einem Cosplay-Schwert einfach reingelaufen, hatte erwartet, irgendwann zu einem Waffencheck geschickt zu werden. Nicht passiert. Niemand hat es auch nur genauer betrachtet. Und ich habe gehört, dass ich damit kein Einzelfall war. Zum Schluss noch zum Park, da kann die Veranstaltung selbst nicht so viel für. Die Stadt ist schließlich dafür verantwortlich. Aber wenn die im Vorfeld angekündigten Regeln nicht eingehalten und nicht mal vom Ordnungsamt kontrolliert werden, warum war das überhaupt so präsent dann da? Immerhin hatten wir den Eindruck, um mit einer positiven Note zu enden, dass der Park besser behandelt wurde. Sehr viel mehr Mülleimer, die auch benutzt wurden und großteils eine sehr entspannte Stimmung. Mein größter Wunsch wäre, dass wir terminlich eher wieder zurück zu Pfingsten gehen.
0: Ja, danke Zeno. Apropos Security, ich glaube, bei der Messe ist es so, dass sie wirklich nur darauf achten, dass man halt keine wirklichen Waffen und spitzen Gegenstände und sowas mitnimmt. Ich glaube, so ein großes Cosplay-Schwert ist da, anders als bei vielen kleineren Conventions, wahrscheinlich noch toleriert. Man muss aber dann denken, alle haben unterschiedliche Waffenregeln und die Waffenregeln sind teilweise härter bei den Conventions, als sie nach dem Gesetz sein müssten. Aber gut. Das sieht man mal, wie es nächstes Jahr aussieht. Jetzt gibt es ein bisschen hier Musik für die Nachrichten und gleich dann den großen Nachrichtenblock und danach kommt dann noch Sven Plate.

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1: Am Mikrofon ist Sascha Baskasirk. Hier sind die Japan-Sport-, Anime- und VTuber-News. Konnichiwa. Eine Grundschule in Tokio hat gebrannt. Japan besiegt Tunesien souverän mit 4:0. Und Kadokawa hat Probleme mit einem Investor. Premierministerin Sanae Takeishi ist Regierung will in 17 strategischen Wirtschaftsbereichen massive Investments anschieben, wie sie auf einem Treffen der Growth Strategy Council bekannt gab. Sie hofft dabei, dass durch die Unterstützung von Bereichen von AI und Chipproduktion es zu Investitionen von über 370 Billionen Yen bis 2040 kommen wird. Aber auch ihre aktuellen Politikvorhaben gehen voran. Im Juli soll ein Gesetz beschlossen werden, das eine Umsatzsteuer von 1% auf Lebensmittel ab April nächsten Jahres vorsieht. Tenno Naruhito und seine Frau Masako sind derzeit auf Besuch in den Niederlanden und Belgien, wo sie unter anderem mit König Willem Alexander und Königin Maxima speisten. In Brüssel gab es ein Wiedersehen mit König Philipp und Königin Mathilde. Währenddessen haben die Sprecher und Vizesprecher vom japanischen Ober- und Unterhaus den Reformplänen der Regierung zugestimmt. Nach der Abstimmung in den Häusern können dann die Japaner über die Verfassungsänderung abstimmen, die Nachfolgeregelung für den Tenno modernisieren soll. Japan Supreme Court hat die Beschwerde der Vereinigungskirche abgewiesen. Diese wollte gegen ihre von der Politik geforderte Auflösung mit Hilfe der Religionsfreiheit vorgehen. Laut den Richtern sei die Kirche aber in Wahrheit nur zur Ausbeutung von Gläubigen gegründet worden und darum sollte die Religionsfreiheit für diese Organisation nicht gelten. Kinder und soziale Medien, auch in Japan ein Thema in der Politik, doch anders als in Deutschland, wo konservative Politiker meint, Kindern TikTok und Co. einfach verbieten zu können, will Japan auf Aufklärung setzen und darauf, dass sie Messenger-Dienste die Accounts einschränken, wenn sie feststellen, dass ein Kind sie benutzt. Viele Medienwissenschaftler wie Saito Magayuki kritisieren reine Verbotsmaßnahmen. Kinder müssen nämlich lernen, mit Social Media und Messengern richtig umzugehen, weil ein reines Verbot das bringe wenig. War da auch recht. In Tokio ist das Gebäude einer Grundschule zu einem großen Teil abgebrannt, nachdem am vergangenen Freitag ein Feuer in dem Gebäude der Takinogawa Nummer 3 Elementary School ausbrach. Durch die Rauchgase litten 8 Kinder und 3 Lehrer Verletzungen, einige davon ein Lehrer vor allem schwerwiegend. Das Feuer soll laut der Polizei Tokio durch Wäsche, die zum Trocknen aufgehangen war, entstanden sein. Dafür war ein elektrischer Ofen verwendet worden, der wohl das Feuer verursacht hat. Eine Frau in Kobe ist von der Polizei verhaftet worden. Ihr wird vorgeworfen, ihren Mann getötet und dann 14 Jahre lang in einer Gefriertruhe aufbewahrt zu haben. Die Leiche des Mannes war letzte Woche in der Wohnung gefunden worden. Der Verdacht fiel schnell auf seine Frau, da diese die Wohnung weiter aufrechterhielt, obwohl sie selbst woanders gelebt hatte. Und das Beste, sie hat sich sogar noch offiziell von ihrem Mann zu dem Zeitpunkt, ja, der war damals schon tot, scheiden lassen. Und dann haben wir noch ein... Erdbeben der Stärke 6 plus auf der japanischen Intensitätsskala, das hat am Donnerstagmorgen in Japan für ein schnelles Erwachen um 7.30 Uhr Ortszeit gesorgt. Das Erdbeben der Stärke 7,2 fand aber in ca. 44 Kilometer Tiefe in der Amoi-Stadt. Hokkaido, Akito und Iwate waren auch betroffen. Die Japan Meteorological Agency hat darum eine Warnung von weiteren schweren Erdbeben in den nächsten Tagen ausgesprochen. Und damit kommen wir zum Sport.

0: Watford hat und Japan ab am zweiten Spiel in der Gruppenphase sich souverän gegen Tunesien durchgesetzt. Das Torfestival startete bereits in der vierten Minute mit einem Tor von Daichi Kamada, bevor noch in der ersten Halbzeit in Minute 31 Ayas Ueda ein weiteres Tor für die blauen Samurai schoss. Nach der Halbzeit schaffte Junya Ito es dann in der 69. Minute zum 3:0. Den Abschluss machte nochmals Ayas Ueda mit dem 4:0 in der 83. Minute. Freitagnacht um 1 Uhr spielt Japan jetzt gegen Schweden. Sollten sie gewinnen, dann müssten sie wahrscheinlich gegen Brasilien ins 16. Finale. Bei einer Niederlage wären wahrscheinlich einfache Gegner möglich. Leider ist das Spiel nicht im Free TV zu sehen. Und damit kommen wir zu den Anime- und VTuber News.
1: Weil Anime nicht nur Pokémon ist.
0: Nee, aber wir starten mal mit Kadokawa. Kadokawa hat nämlich Probleme mit einem ihrer Investoren. Oasis Capital ist eine chinesische Firma. Darüber gibt es gleich mehr und natürlich auch einiges aus der VTuber-Szene, zum Beispiel Filian hat Ärger. Und bei Kadokawa ist es so, dass halt die Firma Oasis Capital den CEO Takeshi Natsuno rauswerfen lassen wollte, weil, ja, Kadokawa gehört ja auch Elden Ring und allerdings ist die Firma der Ansicht, dass Kadokawa nicht genug investiert in diesen Markt und nicht innovativ genug sei. Allerdings zum Glück hat Natsuno dann doch diese fast feindliche Übernahme doch noch überstanden. Blödsinn. Akiba dagegen möchte jetzt Fernsehen machen. Akiba Anime heißt ein Fast Channel. Das ist ein Free Ad Supported Streaming Television Channel, der soll bei Rakuten verfügbar sein und dann auch später bei Prime und Sato laufen. Da laufen dann lauter Animes von Akiba Pass, von Peppermint Anime und von Mainstream Media. Bei Netflix dagegen gibt es jetzt schon seit 52 Wochen in den Charts K-Pop Demon Hunters ganz weit oben. 600 Millionen Aufrufe hat dieser Film und ist damit der erfolgreichste Titel in der Geschichte von Netflix. Er schafft es in allen 93 Ländern, für die offiziellen Abrufdaten veröffentlicht werden, in die Top 10 der meistgesehenen Filme. Und ja, ein zweiter Film soll ja auch bald kommen. Das ist schon krass, oder? Kaum machen sie richtig mal Anime, schon geht's ganz nach oben. Ja. Dagegen sind Terroristen der Ansicht, sie müssten irgendwie jetzt gegen One Piece haten wegen CGI-Verwendung in One Piece. Und ich denke nur, ja, das können nur Touristen sein, sonst müssten die nämlich, dass CGI überall in Anime benutzt wird. Man sieht es nur nicht immer. Das ist schon seit vielen Jahren der Fall. AI noch nicht, aber AI kommt jetzt auch noch irgendwann in der nächsten Zeit.
1: Ja.
0: Apropos CGI, da gibt es einige, die meinen, sie müssten jetzt den nächsten süßen Charakter aus Stellar Blade, nämlich aus Stellar Blade Bloodrain, canceln. Sieht ihn zu jung aus und man denkt sich nur so, Pech gehabt. Ist laut dem Spieldaten erwachsen, also ist sie erwachsen. Punkt. Es gibt sehr viele jung aussehende erwachsene Menschen auch in Realität. Wüsste man, wenn man auch mal aus dem Haus rausgeht.
1: Ja.
0: Filian dagegen kriegt Ärger mit einigen Fans, weil die sind irgendwie sauer, dass dieser Arc immer länger dauert. Jetzt ist es so, dass in ein paar Tagen am Freitag die 19, also morgen, diese Wand, die derzeit gemalt werden kann, dort auf ihrer Webseite, die soll dann gesprayt werden in Shibuya, ganz legal natürlich. Das ist Filian, die macht das nicht illegal. Und, wie soll man sagen, manche finden, dass sie endlich mal redebüten sollte. Und ich denke mir, alles braucht seine Zeit. Ist so. Kommen wir zu einer anderen Geschichte. Towa, und zwar Tokoyami Towa von Hololive, muss leider, sie ist im Krankenhaus und deswegen muss sie leider derzeit einen Hiatus machen. Da kann man leider dann nichts machen und ich wünsche da einfach nur gute Besserung. Ihre Kollegin Kiara Takanashi dagegen, die ist jetzt sogar einem Sportkommentator vom CBS Amerika aufgefallen für ihre Kommentare über das Spiel Österreich gegen Argentinien. Und ich denke mir einfach nur so, hey ORF, sie würde auch für euch das machen. Ich glaube, das wäre sogar noch spannender als der eigentliche ORF-Stream. Und dann haben wir noch eine Geschichte hier mit Ivan Maus. Da gab es irgendwie einen Tour, wo Connor sie wieder mal mitgenommen hat. Und der Tourguide, der hat echt geglaubt, die beiden wären verheiratet. Nee, so weit ist es noch nicht. Mal gucken. Aber nee, die sind ja nur Freunde. Heißt es. Und wir kommen zum Wetter. Da ist ein Taifun Nummer 7 derzeit viel am Veranstalten. Sehr viel Regen haben wir auch am Freitag, den 26.06. noch in Japan, in Sapporo oben mit 23 Grad. Gewitter auch in Tokio und Kyoto mit 26 Grad. Und im Westen sind es sogar sehr starke Regenfälle in Fukuoka und Hiroshima mit ungefähr 23 Grad. Auch am Samstag noch überall in Japan verregnet, die Temperaturen dann um 25 Grad in Tokio und 22 Grad in Fukuoka. Ich denke mir gerade mal, warum haben die 10 Grad weniger als wir? Das wäre viel besser. Wir haben hier morgen 35 Grad am Samstag. Kommen wir zum Sonntag, da ist es dann nicht mehr verregnet, aber es bleibt immer noch relativ frisch. 27 Grad in Kyoto, Fukuoka 25 Grad, 24 Grad in Sendai dann beispielsweise. Am Montag haben wir 27 Grad mit leichtem Regen in Tokio. Im Westen wird es wärmer, 26 bis 28, vielleicht sogar 30 Grad können es werden. Im Norden 24 Grad. Der Dienstag 26 Grad im Norden, 32 Grad in Kyoto in einigen Ecken, oder zum Beispiel Osaka. In Fukuoka 28 Grad. Am Mittwoch, den 1.7., sind es dann 26 Grad mit Wolken in Tokio, 29 Grad mit Wolken in Fukuoka. Und am Donnerstag, da liegen die Maximaltemperaturen bei 31 Grad in Kyoto und 24 Grad in Sapporo. Und das alles mit Wolken. Und dann kommt auch schon der nächste Taifun. Ja, wir haben jetzt der Regenzeit und es ist doch kühler als hier. Meine, ich bin kein Wärmemensch. Merkt ihr das?

0: ich habe hier auch wieder einen Synchronsprecher, den kennen einige von der Nikon und auch auf der Polaris sind wir uns ja kurz begegnet. Sven Plate ist es, mit einem eigenen Stand hier. Du hast wahrscheinlich schon sehr viel Zuspruch bekommen hier auf der Dokumi mit all den Leuten, die anstanden und ein Autogramm haben wollen, oder?
1: Ja, dass er jetzt gerade erst anfängt, noch nicht so, aber gestern dafür. Gestern war viel los, ja, muss ich schon sagen.
0: Ja, das meinte ich gerade mit gestern halt schon. Aber deswegen wollen wir gar nicht reden, sondern es ist dann, gibt ja andere Sachen, die viel wichtiger sind als das. Nämlich, du engagierst dich auch sehr stark dafür, dass nicht irgendwie Synchronsprecher in der Zukunft durch KI ausgetauscht werden, durch KI-Stimmen. Das ist ja echt eine problematische Sache. Also eine wirklich, sowohl für die Synchronsprecher als auch für, natürlich eigentlich auch für die Fans, oder?
1: Naja, für uns ist es halt überlebenswichtig, weil wenn KI kommt, fällt ja unser Job weg. Also es liegt in unserem eigenen Interesse, dass wir versuchen, KI zu verhindern, aber auch, weil ich insgesamt KI als sehr kritisch einschätze auf vielen Gebieten, gerade auch im Kunst- und Kultursektor, ist es natürlich für uns auch ein wichtiges Thema.
0: Ja, weil ganz ehrlich, eine KI-Stimme kann doch nie die Emotionen so gut nachmachen und spielen, wie es wirklich professionell trainierte Synchronsprecher können, also meiner Ansicht nach.
1: Ja, hoffen wir mal. Ich weiß nicht, wie die Entwicklung weitergeht. Bisher ist immer noch ein Unterschied auf jeden Fall zu hören. Aber ja, es gibt ja auch Synchronisationen, die einfach nicht so gut sind und trotzdem rauskommen. Man muss halt versuchen, so eine kritische Einstellung zu fördern bei Leuten, dass sie sagen, oh, das ist jetzt aber nicht gut und dann wehre ich mich auch dagegen. Da schreibe ich eine E-Mail oder da melde ich mich insgesamt. Sonst, wenn die Leute es einfach ertragen, dann werden die natürlich nur noch KI raushauen, die nicht besonders gut ist. Und gerade bei seinen Lieblingsproduktionen oder Filmen, die man mag, will man ja auch, dass es richtig gut klingt. Und ja, auch auf Deutsch für viele. Und deshalb ist es natürlich wichtig, dass wir das schon im Ansatz verhindern. Irgendwie, dass die Leute sich daran gewöhnen und die Firmen sich daran gewöhnen, dass es gar keinen Widerstand gibt, wenn schlechte KI-Synchros rauskommen.
0: Was machst du und deine Mitstreiter, ihr seid ja einige in der Synchronszene, die sich da engagieren. Was sind so eure Sachen, die ihr da macht, um den Leuten auch die Aufmerksamkeit zu geben? Achtung, da ist was irgendwie, was Schlechtes im Kommen.
1: Naja, wir haben ja diese Videos gemacht, also vom VDS gab es ja eins. Ich habe eins gemacht, das mittlerweile über alle Plattformen bei 26 Millionen Aufrufen ist. Und da haben ja auch ganz viele Leute das zumindest gesehen. Und es gibt natürlich auch Leute, die sagen, ja, ist halt so, wer nicht mit der Zeit geht, geht mit der Zeit und so. Aber da gibt es ja halt doch ganz viele, die sagen, nö, wir finden es total gut, was wir machen. Wir finden es wichtig, wir unterstützen euch. Ja, das ist halt schon so, dass wir sehr viel Feedback kriegen, auch hier bei der Messe, bei der Dokumi zum Beispiel. Jeder Zweite sagt mir, toll, dass ihr gegen KI seid und so. Wir fühlen uns da schon sehr supported, würde ich sagen. Es gibt jetzt auch eine Petition. Wir versuchen es jetzt auf die politische Ebene zu bringen, dass vielleicht Gesetze auch verändert werden. Weil letzten Endes wird man es wahrscheinlich nur so aufhalten können.
0: Ja, dass das Recht auf die eigene Stimme noch mehr gestärkt wird. Weil teilweise machen die es ja auch einfach ohne irgendwie zu fragen, abgesehen davon, wie sieht denn ja in deinen Augen die Situation aus? Da wird das in der, also schafft ihr das sozusagen dafür zu sorgen, dass die nicht am Ende alle nur noch Sven Plate KI benutzen statt Sven Plate echt?
1: Ja, ich glaube, das weiß jetzt im Moment keiner, was genau passiert. Wir hoffen natürlich, dass wir es durchsetzen können und es ändert sich halt alle paar Monate, wie gerade die Stimmung ist. Ich bin ein bisschen optimistischer, was die Zukunft des Synchrons angeht, als vor ein paar Jahren. Aber was letztendlich passiert, weiß natürlich keiner. Das wissen wir alle nicht.
0: Wo kann man dann sich darüber informieren, wenn ihr wieder Aktionen oder wenn ihr wieder was habt? Wo ist das zu sehen?
1: Naja, es gibt ja unsere Kanäle, unsere Synchronkanäle. Es gibt ja verschiedene Gewerkschaften, der BFFS oder der VDS, die sich dafür einsetzen. Die Synchrongilde gibt es, da gibt es meinen Kanal, zum Beispiel ja auch auf Instagram, TikTok, Facebook, YouTube oder so, wo wir auch immer darüber berichten, was halt gerade so passiert.
0: Dann danke fürs Interview und wünsche viel Erfolg dabei.
1: Vielen Dank.

mit dem Everlasting Song von Fiction Junction, Aska, der zum Glück nicht Everlasting ist und nicht für ewig, verabschiede ich mich dann für diese Woche von euch. Ja, ich danke erstmal natürlich allen Interviewten dieser Woche. Das waren Andi, der Hauptorga von der Dokumi, aber natürlich auch Xenokratie und Sven Platte für die Interviews, die ich mit ihm machen durfte, beziehungsweise für den Beitrag. Ja, ich hoffe, euch hat die Sendung gefallen. Ihr habt einen guten Einblick bekommen. Wenn ihr noch mehr Einblick bekommen wollt, dann könnt ihr das natürlich machen, indem ihr ja die vorherigen Sendungen euch anhört. Drei davon sind ja schon in der cba.media zum Nachhören. Die Dokumi 1, 2 und 3. Da gibt es schon schönen Synchronsprecher und VTuber und auch aktuelle Nachrichten immer natürlich. Und nächste Woche gibt es dann noch eine Sendung. Die letzte Dokumi-Sendung. Wir müssen noch ein bisschen beginnen in Halle 1 nächste Woche. So ein bisschen. Wir gucken in Halle 1. Da haben wir noch eine Synchronsprecherin. Wir haben noch eine Ausstellerin. Und ja, wir haben auch noch die Labels. Die kommen auch nächste Woche dran. Die dort natürlich auch wieder groß aufgetischt haben. Ihre CDs und Mangas und was sie alles publizieren. Das gibt es nächste Woche, die für die Hörer der Radiofabrik Salzburg der 2. Juli ist. Ab 23 Uhr für die Hörer bei Lübeck FM ist es der 4. Juli. God Save America. Der 6. Juli ist es dann bei den Leuten bei der Westküste. Der 8. Juli haben wir dann uns gemerkt für... 6. Juli, könnt ihr vielleicht sogar selber mehr das anhören. 8. Juli auf alle Fälle dann bei Tide Radio und am 9. Juli bei Kiel FM. Ich danke fürs Zuhören. Wir hören uns nächste Woche wieder. Ich bin Sascha Spaßgesicht und das bei Ecken Deponer. Danke fürs Zuhören. Bis nächste Woche. Jetzt kommt Pfeiler mit Tsubarashisekai. Der Abschiedssong für diese Woche. Wir hören uns nächste Woche und bis dahin. Baba und tschüss und schwitzt nicht zu sehr.

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Moin Moin zur halben Nacht. Ich freue mich, dass ihr wieder dabei seid. Der Joe Reinecker begrüßt euch recht herzlich in der Nachtstunde. Ja, das heutige Thema der Sendung heißt Mir doch egal. Na, mir ist es nicht egal, aber einigen der heutigen Interpretinnen ist einiges egal. Beziehungsweise stellen etwas in Frage. Oder sagen wir, sie stellen etwas fest, was für sie passt und für viele vielleicht nicht, doch ihnen ist es scheinbar egal. Okay, also. Und die Urmutter von Mir doch egal scheint mir da unsere allerliebste Pippi zu sein, die sich die Welt so macht, wie sie ihr gefällt. Und dieser Morbus Pippi Langstrumpf hat viele Zeitgenossinnen erfasst. Die machen sich die Welt so, wie es ihnen gefällt. Und ihren Partner gleich dazu, damit alles so ist, wie sich's gehört. Ja, ihrer Meinung nach. Welche Genossin auch immer sich jetzt angesprochen fühlt, der rufe ich jetzt zu. Erwischt. Aber lassen wir mal die Pippi zu Wort kommen, denn ich bin auch ein ganz ein großer Fan von der Pippi.

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Ja, also singt, liebe Schwestern, solange ihr noch dürft. Denn in Afghanistan zum Beispiel dürft ihr das nicht mehr. Da dürfen die Frauen nicht mehr singen. Und in der Öffentlichkeit habt ihr dann euren verschleierten Mund zu halten. Und wer mir mit dem kommt, der Islam gehöre zu Deutschland oder gar zu Österreich, dem bitte ich auf eigene Kosten ein Ticket nach Afghanistan. Nur Hinflug, versteht sich? Mir doch egal.

Ja, man könnte jetzt auch den Text bis ins Detail übersetzen. Ich würde mal sagen, lassen wir es gut sein und heiter geht es weiter mit den Betrachtungen. Den vielen Menschen war schon immer einiges egal. Und sei es nur der eigene Ruf. Mein Gott, wie heißt so richtig? Ist der Ruf erst ruiniert, lebt sich's weiter ungeniert. Wie wahr, wie wahr. Ich kann euch das bestätigen.

Na, sagt doch einer, das haben sie gut gemacht, die beiden. Wie sagt man bei uns, nur kein Genierer. Sie, die Frau Pirkin, bildhübsch und er hat es wird gemacht. Okay, passt. Geniert hat sich aber die nächste Dame, der man etwas anbot, was aber gänzlich an ihren Wünschen und Träumen vorbeiging, sozusagen hinten vorbeiging. Ja, was sie wollte, das sagte sie auf sehr eindrückliche Weise.

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Und der nächsten Dame war es für lange Zeit auch egal. Sie dachte nicht daran aufzuhören, doch irgendwann kam sie dann auf die Idee, ihrem Laster abschwören zu können. Ob es noch bald genug war oder ob wir bereits an ihrer schweren Erkrankung teilhaben dürfen, ich weiß es nicht. Naja, sagen wir mal, sei wie es sei.

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1: Gleich ein weiteres schweres Laster, welches nicht zwangsläufig in einer Krankheit enden muss. Im akuten Zustand ist das Laster wärmstens zu empfehlen. Ich denke, da stimmt ihr mir doch zu, oder? Und singen tut uns das die Marlene Nachschlüssel.

0: Also von Kopf bis Fuß finde ich das wirklich sehr vielversprechend. Hoffe jedoch, dass sich dieses Gefühl auch auf den mittleren Körper austeilt und ist sehr gleichmäßig. Na, das wäre sinnvoll. Und diesem Gefühl sollte man frönen, egal was die Gesellschaft dazu sagt. Mir doch egal, ist da die richtige Einstellung. Und sollte wer die moralische Keule schwingen wollen, dem spielen wir jetzt folgende Hymne.
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und die Aufnahme war von 1938. Ich meine, ich würde zwar nicht glauben, dass die Probleme irgendwann einmal anders waren, aber Gebiete, immer das Gleiche. Aber schön, dass es immer wieder Menschen gibt, welche es mit einem gut meinen. Es gibt auch echte Kavaliere, aber es gibt auch falsche, die nur so tun, bis sie ihr Ziel erreicht haben und dann abfallen wie die Zecken. Aber es gibt auch gute Freunde, die einen nie und nicht im Stich lassen, so wie der Herr Nowak.

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1: Aber wie sind denn die Frauen? Gehören sie jetzt wirklich immer gerettet? Sind sie nicht von Natur aus einfache, friedliche Wesen? Das war jetzt eine klare Frage und jetzt kommt eine klare Antwort. Sollen wir mal mit einem kleinen Augenzwinkern vielleicht?

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Also, ich bin total schockiert. Ich bin total fertig. Aber ich sag's gleich, das war nicht ich, das war die Frau Jasmin Tabatabei. Habe ich nur ein Ticket nach Afghanistan? Nein, das war jetzt gemeint. Wie gesagt, alles mit einem Augenzwinkern. Gut, nein, ich bin total fertig. Also wirklich, was spüren wir denn jetzt Versöhnliches? Kramen wir mal in der Plattenkiste. Na, was haben wir denn da? Die Grande Dame, die sich beim Dreh zum Film Die Sünderin auch gesagt haben muss, no, mir doch egal. Aber beim Singen ihrer Chansons war sie unerreicht. Und darum unser aller Hildchen, die auch nicht, obwohl sie davon sang, in ihrem Leben immer wieder auf Rosen gebettet war. Naja, wie zum Beispiel mit diesem Typen hier.

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Und das Schloss, von dem er sprach, das war ein Vorhängeschloss an dem Keller und so weiter. Genial getextet, wirklich Hut ab. Ja, bei der nächsten Nummer von der Frau Marlene Nachschlüssel, da hat sie vielleicht bei der Aufnahme schon ein Glaserl Intus gehabt. Oder der besungene Johnny, na, der konnte vielleicht in ein Kunststück, keine Ahnung. Das muss ein echt super Typ gewesen sein. Also zu mir hat noch nie jemand so etwas gesagt und ich hatte schon viele Geburtstage, wenn ihr wisst, was ich meine.

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So, und jetzt ist Schluss mit lustig. Das ist mir nämlich jetzt immer egal. Bei der nächsten Nummer habe ich sie erwischt. Zuerst himmelt sie den Johnny an und schon kommt eine Grundsatzüberlegung. Na, so etwas, ich muss schon sagen, also wirklich furchtbar. Ich bin empört. Jetzt von ihr auf alle Geschlechtsgenossinnen zu schließen, wäre nur zu billig. Aber verlockend, sehr verlockend.

Ja, bist du des Wahnsinn? Ist diese Nummer aktuell? Wisst ihr, wann die Frau Nachschlüssel, ne, jetzt hören wir auf mit dem blöden Spiel, die Frau Dietrich das gesungen hat? Hä? Wollt ihr es wissen? 1932. Ja, wie wir schon gesagt haben, die Probleme oder Erkenntnisse sind doch immer die gleichen. Gut, vielleicht hat sie ja gesagt, mir doch egal. Ja, könnte es sein, ich weiß es nicht. Aber sind Frauen wirklich so flexibel? Die Antwort heißt, muss mal nachdenken. Aber ganz anders mit dem Thema gehen Rosenstolz um. Ich lasse das mal so stehen. Ich bin einfach ein Fan von Rosenstolz.

furchtbar langweilig hier. 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

0: Also bitte von mir war das jetzt nicht, gell? Das war ein Rosenstolz, wollte ich nur sagen. Ja, die Nachtstunde mit dem Thema mir doch egal geht schon langsam dem Ende entgegen. Frage, was haben wir denn heute gelernt? Mir doch egal wäre eine echt aufgelegte Antwort. Na, ich hoffe, die kommt nicht, auch nicht um diese Zeit. Vielleicht, dass man den Spruch öfters mal sagen sollte und auch voll überzeugt sein sollte und danach handeln. Das wäre doch eine tolle Sache. In diesem Sinne sage ich euch danke fürs Dranbleiben. Mir war es nicht egal, mich hat es gefreut. Und die Schlussnummer bestreitet der Herr Tim Fischer mit seinem Lied Rinnsteinprinzessin. Ich denke, schöner kann man es nicht ausdrücken. Gute Nacht, schlaft gut, bis zum nächsten Mal, euer Joe Reinecker.
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